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1: Ich bin Doc Zeitler. Bewegende Rettung nach dem schweren Erdbeben in Kolumbien. Fast 30 Stunden lang war eine Frau eingeklemmt zwischen den Trümmern eines Gebäudes in der Stadt Cali, ehe die Feuerwehr die 31-Jährige unter dem Applaus der Bevölkerung retten konnte. Der Kampf der Feuerwehrleute um Menschenleben geht jedoch weiter. Nach einer vorläufigen Bilanz kamen bei dem Beben mindestens 181 Menschen ums Leben. Bundesverkehrsminister Bilger sieht vorerst kein schnelles Ende der Beeinträchtigungen für die Binnenschifffahrt wegen Trockenheit. Man müsse davon ausgehen, dass die Niedrigwasserproblematik den gesamten August über andauern werde, sagte Bilger in Neumünster.
2: Es hat zwar immer mal wieder geregnet, aber es reicht bei weitem nicht aus, um die Flüsse annähernd zu füllen. Das stellt auch Verkehrsminister Bilger fest. Er will sich an diesem Mittwoch wieder mit seinen Kollegen aus den Ländern über die Lage und weitere, auch kurzfristige Maßnahmen austauschen. Mehrere Bundesländer haben schon das Sonntagsfahrverbot für Lastwagen vorübergehend ausgesetzt. Um Logistikketten aufrechtzuerhalten, sollen Transporte so zumindest teilweise auf die Straße verlagert werden. Niedrige Wasserstände gibt es etwa in den Flüssen wie Rhein, Elbe und Donau. Tine Klimach, Nachrichtenredaktion.
1: Auf der italienischen Mittelmeerinsel Sizilien sitzen wegen des jüngsten Ausbruchs des Vulkans Ätna mitten in der Hauptreisezeit mehrere tausend Urlauber fest. Wegen der Aschewolken können auf dem größten Flughafen der Insel in Catania kaum Flugzeuge starten und landen.
3: Inzwischen mussten mehr als 200 Flüge umgeleitet oder ganz gestrichen werden. Auch viele Deutsche sind betroffen. Damit wird vor allem die Heimreise zur Tortur. Manche Familien mussten auf dem Flughafen sogar übernachten. Zudem sind die Flüge und die Züge weg von der Insel ausgebucht. Aus einem 2,5-Stunden-Flug von Catania nach Deutschland wird so eine Reise von 2,5 Tagen. Aus Rom, Christoph Sator.
1: Zum Sport. Freistilschwimmerin Isabel Gose hat EM-Silber über 800 Meter gewonnen. Die 24-Jährige musste sich nur ihrer Dauerrivalin Simona Quadarella aus Italien geschlagen geben. Bronze sicherte sich die zweite deutsche Finalteilnehmerin Maja Werner.
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2: 12. August 1949. Mark Knopfler wird geboren. Mit seiner Band Dire Straits hat er einige große Hits, unter anderem Brothers in Arms.

Marks Vater ist ungarischer Jude und flieht 1939 vor den Nazis nach Schottland. Dort wird Mark geboren. Als er 6 ist, zieht die Familie in die englische Kleinstadt Blyth. Hier kommt Marks Mutter ursprünglich her. Nach der Schule studiert Mark Journalistik. Er schreibt für eine kleine Zeitschrift und spielt Gitarre in den Pubs der Stadt. So hält er sich irgendwie mehr schlecht als recht über Wasser. 1977 gründet er dann mit seinem Bruder David und ein paar Freunden eine Band. Weil alle 4 gerade nicht so viel Geld in der Kasse haben, nennen sie sich Ernste Notlage. Auf Englisch Dire Straits. Und starten ein paar Jahre später mit ihrem ersten Album direkt durch. Vor allem dank diesem Song, Sultans of Swing. Sultans of Swing. 1985 sind sie dann technische Vorreiter. Das Album Brothers in Arms nehmen sie komplett digital auf und lassen es als eine der ersten Bands auf CD pressen. Through these fields of desire.

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1: Ich bin Dirk Zeitler. Zur Beobachtung einer Sonnenfinsternis werden sich am Abend Millionen Blicke auf den westlichen Horizont richten. Einige Zeit vor Sonnenuntergang schiebt sich der Mond vor die Sonne und in weiten Teilen Europas ist es plötzlich dämmerig oder gar ganz dunkel. In Deutschland wird der Mond die Sonnenscheibe zwar nicht vollständig verdecken, aber in großen Teilen Spaniens wird es erstmals seit mehr als 100 Jahren wieder eine totale Sonnenfinsternis geben. Bundesverkehrsminister Bilger sieht vorerst kein schnelles Ende der Beeinträchtigungen für die Binnenschifffahrt wegen Trockenheit. Man müsse davon ausgehen, dass die Niedrigwasserproblematik den gesamten August über andauern werde, sagte Bilger in Neumünster.
2: Es ist also keine Entspannung in Sicht. Schiffe fahren am Rhein zwar weiter, aber nur mit deutlich weniger Fracht. Das macht den Transport teurer, weil auf Lkw oder Schiene ausgewichen wird und weniger auf einmal transportiert werden kann. Da über den Rhein auch Öl, Benzin und Diesel geschippert wird, kann es regional zu höheren Spritpreisen kommen, sagt der ADAC. Immer mehr Bundesländer heben außerdem das Sonntagsfahrverbot für Lkw auf. Tine Klimach, Nachrichtenredaktion.
1: Bewegende Rettung nach dem schweren Erdbeben in Kolumbien. Fast 30 Stunden lang war eine Frau eingeklemmt zwischen den Trümmern eines Gebäudes in der Stadt Cali, ehe die Feuerwehr die 31-Jährige unter dem Applaus der Bevölkerung retten konnte. Nach einer vorläufigen Bilanz kamen bei dem Beben mindestens 181 Menschen ums Leben.
3: Besonders schwierig ist die Suche nach Vermissten. In den betroffenen Regionen arbeiten Rettungskräfte mit Baggern und Kränen. Teilweise müssen sie sich aber auch von Hand durch die Trümmer vorarbeiten. Gleichzeitig erschweren beschädigte Straßen und unterbrochene Versorgungs- und Kommunikationsverbindungen den Einsatz. Auch nach dem Hauptbeben erschüttern weitere Nachbeben die Region. Aus Rio de Janeiro, Philipp Znider.
1: Auf der italienischen Mittelmeerinsel Sizilien sitzen wegen des jüngsten Ausbruchs des Vulkans Ätna mitten in der Hauptreisezeit mehrere tausend Urlauber fest. Wegen der Aschewolken können auf dem größten Flughafen der Insel in Catania kaum Flugzeuge starten und landen.
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2: Die Frühtemperaturen heute Morgen bei uns in der Lausitz sind auf jeden Fall sehr frisch. Wenn ihr noch zu Hause seid, dann packt direkt einen Pulli ein, damit ihr heute Morgen nicht erfriert. Und dann muss man so ein bisschen den Zwiebellagen-Look machen, denn es wird am Nachmittag wieder sehr warm. 26 Grad bekommen wir heute in der Spitze. Dazu 14 Sonnenstunden, kaum Wolken und kein Regen heute.
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3: Ich bin Dirk Zeitler. Zur Beobachtung einer Sonnenfinsternis werden sich am Abend Millionen Blicke auf den westlichen Horizont richten. Einige Zeit vor Sonnenuntergang schiebt sich der Mond vor die Sonne und in weiten Teilen Europas ist es plötzlich dämmerig oder ganz dunkel. In Deutschland wird der Mond die Sonnenscheibe zwar nicht vollständig verdecken, aber in großen Teilen Spaniens wird es erstmals seit mehr als 100 Jahren wieder eine totale Sonnenfinsternis geben. Bald soll es für Kinder Geld vom Staat geben. Konkret geht es um die Frühstartrente. Jeden Monat 10 Euro vom Staat für alle Kinder zwischen 6 und 18 Jahren, das ist der Plan. Das Bundeskabinett will heute den entsprechenden Gesetzentwurf auf den Weg bringen.
4: Das Geld soll in ein persönliches Altersvorsorgedepot fließen und den Betreffenden mit 65 ausgezahlt werden. Das wären dann gut 53.000 Euro. Eröffnen müssen die Eltern das Depot bei einem Anbieter ihrer Wahl. Sie können selbst auch dort einzahlen und die Gesamtsumme so nach oben schrauben. Losgehen soll's nächstes Jahr mit dem Geburtsjahrgang 2020, rückwirkend zum 1. Januar 26. Und dann weiter jährlich immer mit den jeweils Sechsjährigen. Thomas Thonfeld, Nachrichtenredaktion.
3: Bewegende Rettung nach dem schweren Erdbeben in Kolumbien. Fast 30 Stunden lang war eine Frau eingeklemmt zwischen den Trümmern eines Gebäudes in der Stadt Cali, ehe die Feuerwehr die 31-Jährige unter dem Applaus der Bevölkerung retten konnte. Nach einer vorläufigen Bilanz kamen bei dem Beben mindestens 181 Menschen ums Leben.
5: Besonders schwierig ist die Suche nach Vermissten. In den betroffenen Regionen arbeiten Rettungskräfte mit Baggern und Kränen. Teilweise müssen sie sich aber auch von Hand durch die Trümmer vorarbeiten. Gleichzeitig erschweren beschädigte Straßen und unterbrochene Versorgungs- und Kommunikationsverbindungen den Einsatz. Auch nach dem Hauptbeben erschüttern weitere Nachbeben die Region. Aus Rio de Janeiro, Philipp Znieder.
3: Zum Sport. Freistilschwimmerin Isabel Gose hat EM-Silber über 800 Meter gewonnen. Die 24-Jährige musste sich nur ihrer Dauerrivalin Simona Quadarella aus Italien geschlagen geben. Bronze sicherte sich die zweite deutsche Finalteilnehmerin Maja Werner.
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2: Ich bin jetzt nicht arg verwundert darüber. Um die Uhrzeit in der Ferienzeit alles frei auf den Lausitzer Straßen. Ihr kommt überall gut durch. Wenn ihr was zu melden habt, vielleicht den ersten Blitzer des Morgens habt oder die Blitzeranhänger bestätigen könnt, dann macht das sehr gerne per Telefon oder WhatsApp unter der 0355 4839 945. Gute Fahrt für euch.
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2: Ronny Gersch ist ja noch im Urlaub. Ich glaube, in Kroatien ist er gerade und lässt es sich gut gehen. Ich habe noch gar nicht geschaut, wie das Wetter ist. Aber als ich vor zwei oder drei Wochen in Kroatien war, war dort bombastisches Wetter, Sonnenwetter. Und das kriegen wir heute auch in der Lausitz. Hätte er gar nicht wegfahren müssen. Wir wünschen euch einen tollen Mittwoch in der besten Musik jetzt ganz aktuell. Scott Quinn mit All or Nothing. Guten Morgen.
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Radio Cottbus am Mittwochmorgen. Und als kleiner Tipp heute, wenn ihr vielleicht noch zu Hause seid und euch unsicher seid, was ihr anzieht, nehmt vielleicht eine Strickjacke oder einen Pullover mit. Ich habe es heute Morgen natürlich wieder vergessen, deswegen mein Tipp an euch. Ich friere tatsächlich ein bisschen. Wir reißen hier morgens im Studio immer die Fenster auf. Und das macht, dass es hier ganz schön frisch ist. Ich habe mich jetzt im Studio verbarrikadiert und hoffe, dass es ganz schnell wärmer wird. Aber das soll es heute ja auch. Wieder schön sommerlich bei maximal 26 Grad. Wir haben viel vor heute. Heute Abend, da wird ja im Spreeauenpark zum ersten Mal wieder die große Leinwand aufgepustet. Endlich beginnen nämlich wieder die Cottbusser Filmnächte. Ich habe mir schon die ersten Tickets besorgt für die Filme, die ich sehen möchte. Und was euch da in den nächsten Wochen so alles erwartet, wofür auch ihr euch noch Tickets holen könnt, das seht ihr dann später um 6.40 Uhr. Außerdem ist ja aktuell noch Sommerpause beim Cottbusser Staatstheater. Lange dauert es aber nicht mehr, bis die neue Spielzeit dann in dem Fünf-Sparten-Haus wieder losgeht. Ich habe vorhin mal geschaut, am 5. September ist, glaube ich, die große Eröffnungsfeier. Und was euch ab September, besonders beim Ballett, alles so erwartet, das seht ihr dann später um 10 nach 7. Außerdem läuft natürlich weiterhin unser großes Radio Cottbus Sommergewinnspiel. Da könnt ihr auch heute Morgen wieder was Schönes gewinnen. Lohnt sich also, dran zu bleiben hier bei Radio Cottbus. Wir werden jetzt gemeinsam wach mit der besten Musik. Kommt gut rein in den Mittwoch. Guten Morgen.

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6: Jetzt so früh am Morgen ist es noch relativ kalt bei uns in der Lausitz. Ja, ich sage kalt, obwohl wir im Sommer sind. Aber die Temperaturen, die steigen ja auch wieder an. 26 Grad bekommen wir dazu dann später am Nachmittag. Und dazu haben wir heute den ganzen Tag über fast einen wolkenlosen Himmel ohne Regen und auch fast ohne Wolken heute.
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6: Nun Nachrichten um diese Uhrzeit für euren Start in den Mittwoch. Ihr kommt überall gut durch und habt freie Fahrt in der Lausitz. Wenn ihr was gesehen habt, eine Verkehrsbehinderung oder vielleicht ein Blitzer oder irgendwas anderes, dann sagt uns gerne Bescheid. Per Telefon oder WhatsApp erreicht ihr uns unter der gleichen Nummer. Das ist immer die 0355 4839 945. Gute Fahrt für euch.
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6: Gleich auch wieder mit unserem Christian Semmelt und der erzählt uns gleich die Geschichte zu den Spice Girls mit ihrem großen Hit Wannabe. Bin ich sehr gespannt drauf und der Song, der wird auf jeden Fall auch ordentlich laut gedreht hier bei uns im Studio, damit wir gut wach werden. Jetzt ganz aktuelle Musik von Jack Dean mit Mercy. Kommt gut in den Mittwoch, guten Morgen.
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2: 12. August 1996. Die Spice Girls sind mit Wannabe neu in den deutschen Singlecharts. Die Songwriter Richard Stannard und Matt Rowe werden damit beauftragt, Songs für die Spice Girls zu schreiben. Innerhalb von 10 Tagen produzieren die beiden sowohl den Song To Become One als auch Wannabe. Stannard erzählt in einem Interview, dass sie in der Zeit so ziemlich jede freie Minute des Tages damit verbringen, an den Songs zu arbeiten. Wannabe zu schreiben ging auch ziemlich schnell, erzählt er, aber den richtigen Sound für den Song zu finden, das dauert gefühlt eine Ewigkeit. Aber dann auf einmal kommt der Tag, an dem er morgens auf dem Studioboden aufwacht und ein Post-it von Matt Rowe neben sich findet. Und darauf steht, drück auf Play. Und dieser Moment ist die Geburtsstunde von der Wannabe-Version, die wir heute kennen. Und seitdem ich diese Story kenne, bekomme ich einfach das Bild nicht aus dem Kopf, wie Matt Rowe morgens auf diesem Studioboden aufwacht, auf Play drückt und diesen Song zum allerersten Mal hört.
3: Ja!

Ich bin noch ein bisschen außer Atem vom wilden Tanzen hier im Studio. Ich hoffe, ihr hattet auch eine kleine Tanzparty zu Hause gerade bei dem Hit Die Spice Girls mit Wannabe. Heute bei uns im Tagebuch der großen Hits und die Geschichte gab's für euch wie immer von Christian Semmit. Habt einen schönen Mittwoch.

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1: Das Wetter ist schön, es sind auch noch Sommerferien, also Zeit für den schönen Wochenendausflug mit der ganzen Familie. Und da könnt ihr am 22. und 23. August mal einen Abstecher nach Forst machen. Zum 15. Mal steigt da nämlich das Wasserturmfest rund um den Wasserturm. Gibt's Musik, Unterhaltung und einiges für Kinder. Auf der Bühne wechseln sich verschiedene Bands, Vereine und Shows ab. Am Sonntag sind dann unter anderem die Forster Männerchöre, der Karnevalsverein Forst Sacro und das Forster Männerballett dabei. Und für die Kleinen gibt's Puppentheater. Dazu läuft das ganze Wochenende der Schaustellerpark. Und wenn ihr Forst mal aus einer ganz anderen Perspektive sehen wollt, dann könnt ihr sogar einen Helikopter-Rundflug machen.

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geht so langsam über der Lausitz auf und die brauchen wir auch. Wir brauchen die Wärme von der Sonne. Aktuell messen wir nämlich in der Lausitz nur 7 Grad. Es soll aber wieder wärmer werden heute. 26 bekommen wir später am Nachmittag. Und dazu heute einen

0: die Sonne geht so langsam über der Lausitz auf. Wir sind nämlich in der Lausitz nur 7 Grad. Es soll aber wieder wärmer werden heute. 26 bekommen wir.
1: Anzeigen, Büroarbeit, Kriminalpolizei. 5 solcher Stellen schaffen. Die Gewerkschaft fordert dafür eine einheitliche Ausbildung und eine genaue Auswertung des Projekts.
0: Dankeschön, Lynn Bischoff. Mehr Lausitz-News gibt's bei uns wieder in einer halben Stunde. Jetzt für euch das Neueste aus Deutschland und der Welt.
2: Ich bin Katrin Müller. Bundesverkehrsminister Bilger sieht trotz der anhaltenden Niedrigwasserlage auf wichtigen Wasserstraßen derzeit keine Versorgungsengpässe. Stand jetzt sei die Versorgung gewährleistet, sagte Bilger der Rheinischen Post. Der Schifffahrt und mehrere Bundesländer haben schon das Sonn- und Feiertagsfahrverbot für Lkw vorübergehend ausgesetzt. Über weitere Maßnahmen will Bilger heute mit den Ländern beraten.
3: Es geht um zusätzliche Kapazitäten auf der Schiene, aber eben auch auf der Straße. Baustellen, die jetzt nicht zwingend erforderlich sind, sollen aufgeschoben werden, so Verkehrsminister Bilger zuletzt. Über weitere Vorschläge sei man mit den Ländern und anderen Behörden im Austausch, sagte er. Eine schnelle Entspannung der Lage wird es wegen des wenigen Regens vorerst nicht geben. Die Industrie ist abhängig von der Binnenschifffahrt. Längere Wege, weniger Ladung, das alles bedeutet Mehrkosten. Aus Berlin, Tine Klimach.
2: Das Bundeskabinett will heute einen Gesetzentwurf zur Reform der Nachrichtendienste beschließen. Ziel ist es, diese angesichts der wachsenden hybriden Bedrohung mit deutlich mehr Befugnissen auszustatten. In der von Vizekanzler Klingbeil geleiteten Sitzung soll zudem die BAföG-Reform auf den Weg gebracht werden. Am Abend werden Millionen Menschen in Europa in den Himmel schauen, denn kurz vor Sonnenuntergang schiebt sich der Mond vor die Sonne und in weiten Teilen Westeuropas ist es dämmerig oder ganz dunkel. In Deutschland wird der Mond die Sonnenscheibe nicht vollständig verdecken.
4: Bei einer Sonnenfinsternis schiebt sich der Mond zwischen Sonne und Erde und verdeckt die Sonne teilweise oder sogar komplett. Das passiert nur bei Neumond, denn in dieser Phase steht der Mond genau zwischen der Erde und der Sonne. Weil die Mondbahn leicht schräg verläuft, zieht der Mond in den meisten Monaten knapp an der Sonne vorbei. Nur wenn er genau auf einer Linie steht, gibt es eine Sonnenfinsternis. Und das kommt sehr selten vor. Je nachdem, wie viel Sonne bedeckt ist, spricht man von einer partiellen oder totalen Sonnenfinsternis. Thomas Bremser, Nachrichtenredaktion.
2: Bewegende Rettung nach dem schweren Erdbeben in Kolumbien mit mehr als 180 Toten. Fast 30 Stunden lang war eine Frau eingeklemmt zwischen den Trümmern eines Gebäudes in der Stadt Cali, ehe die Feuerwehr die 31-Jährige unter dem Applaus und den Freudenrufen der Bevölkerung retten konnte. Zahlreiche Menschen gelten nach dem Erdbeben noch als vermisst.
0: Dankeschön an die Nachrichtenredaktion.
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0: Auf den Straßen ist so früh jetzt noch alles frei. Wir haben aber den ersten Blitzer bekommen, und zwar von Roland. Der hat gesagt, auf der L49 in Richtung Cottbus zwischen Karen und Cottbus in der 70er-Zone steht schon einer. Und die Blitzeranhänger, die sind heute auch wieder bestätigt in Cottbus in der Elisabeth-Wolf-Straße, in Döbrig in der Dorfstraße und in Finsterweide in der Forststraße das Tempo 30. Wenn ihr noch mehr gesehen habt, dann gebt es uns gerne weiter. Ihr erreicht uns jederzeit per Telefon oder WhatsApp unter der 0355 4839 945. Gute Fahrt für euch!
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0: Ist ja aktuell noch ein bisschen früh, wir haben es gerade mal 4:04, aber es ist ja nie früh genug, drüber nachzudenken, was man den Tag über mit seinen Ferienkids so machen kann. Und deswegen haben wir gleich wieder einen tollen Tipp für euch. Da gibt es die beste Musik zum Wachwerden aus Island. Aus das jetzt mit The Art of Letting Go. Guten Morgen.
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0: besten Musik. Wir haben es kurz vor Viertel sieben. Guten Morgen.
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0: Mal angenommen, ihr könntet heute einfach für anderthalb Stunden abtauchen. Nicht im Freibad und auch nicht im Spreewald, sondern mitten hinein in die Tiefen des Ozeans. Genau das geht mit unserem Ferientipp, nämlich im Obenkino im Cottbuser Glätthaus. Dort läuft der Animationsfilm Der letzte Walsänger. Der Film, der nimmt euch mit in die faszinierende Welt der Wale. Es geht um ein großes Abenteuer unter Wasser, um Freundschaft, Vertrauen und darum, die eigenen Ängste zu überwinden. Gleichzeitig zeigt der Film auch, wie empfindlich unsere Meere und ihre Bewohner sind und warum es sich lohnt, sie zu schützen. Los geht der Film um 10 Uhr. Gegen 11.30 Uhr seid ihr dann wieder zurück an Land. Empfohlen wird Der letzte Walsänger für Kinder ab 8 Jahren. Und jetzt kommt das Beste für die Ferienkasse. Der Eintritt, der kostet gerade mal 3 Euro. Zu sehen gibt es den Film im Obenkino im Jugendkulturzentrum Glätthaus in der Straße der Jugend 16 in Cottbus.
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0: Ja, Radio Cottbus am Mittwochmorgen, 6.16 Uhr haben wir es jetzt. Und Kerstin hat mir gerade bei WhatsApp ein Bild geschickt von ihrem Auto. Da steht drin 7 Grad Celsius und das bringt uns auch schon direkt zum nächsten Thema. Wir schauen ja alle Viertelstunde einmal gemeinsam aufs Wetter und auf den Verkehr. Im Wetter aktuell wirklich 7 Grad in der Lausitz. Es ist sehr frisch, aber die Temperaturen steigen schnell. Maximal 26 bekommen wir heute und dazu ist es größtenteils sonnig in der Lausitz. Der Blick auf die Straßen zeigt, da rollt es aktuell sehr gut. Wir haben nur einen gemeldeten Blitzer von Roland heute Morgen auf der L49 in Richtung Cottbus zwischen Karin und Cottbus. Da sind 70 erlaubt. Die Blitzeranhänger stehen natürlich heute auch wieder. Die nennen wir euch dann gleich um kurz nach 6:30. Vorher gibt es erstmal die beste Musik von Tom Gregory. Forget Somebody und direkt danach unsere Zahl des Tages für diesen Mittwoch. Guten Morgen.
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0: 26:20 Uhr, ihr Radio Cottbus. Wir wünschen euch einen wunderschönen Mittwoch.
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0: Einfach mal Musik hören, dabei an der Spree entlanglaufen und Cottbus mal aus einer etwas anderen Perspektive erleben. Genau das soll im September endlich klappen, denn in Cottbus steht das allererste Spree-Konzert an. Eigentlich war die Premiere ja für Ende Juni geplant. Bei den angekündigten Temperaturen um die 40 Grad haben die Veranstalter aber gesagt, das machen wir lieber an einem anderen Tag. Und der steht jetzt fest. Am 19. September geht's los. Das Ganze ist ja kein klassisches Konzert mit einer Bühne. Stattdessen gibt's entlang der Spree mehrere Stationen mit Musik und Kultur. Die Strecke, die reicht von der Spreewehrmühle bis runter zur Kurzeburger Mühle. Ihr könnt euch eure Route dabei einfach selbst zusammenstellen und das ist auch egal, ob ihr zu Fuß unterwegs seid mit dem Fahrrad oder teilweise sogar aus vom Wasser aus zuhören wollt. Los geht das Programm an den einzelnen Stationen ab 14 Uhr. Tickets kosten 25 Euro und wer schon eine Karte für den ersten Termin gekauft hatte, der kann die einfach weiter benutzen. Und falls ihr euch fragt, warum das Spreekonzert ausgerechnet an einem Samstag ist, der letzte Termin, der war ja an einem Sonntag geplant. Einen Tag später spielt tatsächlich der FC Energie zu Hause gegen St. Pauli und da wird es rund ums Stadion ohnehin schon voll. Die 1 ist heute unsere Zahl des Tages für das erste Spreekonzert in Cottbus, das jetzt endlich einen neuen Termin hat. Es ist am 19. September.
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9: Es ist sehr frisch bei uns in der Lausitz. Wir messen aktuell 8 Grad in Cottbus, 7 Grad in Guben und 7 Grad auch in Rogosen. Die Temperaturen steigen jetzt hoffentlich schnell an mit der vielen Sonne, die wir heute bekommen. Wir haben nämlich wirklich von morgens bis abends Sonne, fast ohne Wolken und einen richtig schönen klaren Himmel für 10 Sonnenstunden heute. Und dabei sollen die Temperaturen noch auf maximal 26 Grad steigen.
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9: Im Landkreis Dahme-Spreewald müssen mehr als 100 Imker ihre Bienenvölker auf die amerikanische Faulbrut testen lassen. Lindbischof, was steckt dahinter?
10: Betroffen sind nach Angaben des Veterinäramtes 109 Bienenstandorte mit insgesamt 410 Völkern. Hintergrund sind mehrere bestätigte Fälle der Tierseuche im Landkreis, darunter 7 betroffene Standorte in 2 Sperrbezirken. Die Proben müssen bis zum 30. August abgegeben werden. Für Menschen ist die Krankheit ungefährlich und auch Honig kann weiterhin bedenkenlos gegessen werden. Gefährlich ist die Faulbrut aber für Bienenlarven und damit für ganze Bienenvölker. Das DLR-Institut für CO2-arme Industrieprozesse in Cottbus und Zittau hat seit Anfang August einen neuen Leiter. André Tess ist innerhalb des Deutschen Zentrums für Luft- und Raumfahrt in die Lausitz gewechselt. Zuvor hat der Physiker 12 Jahre lang ein DLR-Institut in Stuttgart geleitet. In Cottbus und Zittau wird daran geforscht, wie große Industriebetriebe künftig weniger Energie verbrauchen und weniger CO2 ausstoßen können. Tess will das Institut in den kommenden Jahren weiter ausbauen. Beim Sommercamp der Handwerkskammer Cottbus probieren aktuell 20 Jugendliche verschiedene Handwerksberufe aus. Die Teilnehmer sind mindestens 14 Jahre alt und arbeiten zum Beispiel mit Fliesen und Mosaik oder schauen ins Fleischerhandwerk rein. Vor kurzem hat auch Lausitz-Beauftragter Klaus Freitag das Camp besucht und dafür geworben. Neben der Arbeit gibt es auch ein Freizeitprogramm mit Paddeln und Freibadbesuch. Seit 2018 haben schon rund 260 Jugendliche an dem Camp teilgenommen. Und die gute Nachricht? Die Medizinische Universität Lausitz-Karlthiem und das Cottbuser Konservatorium setzen ihre Benefizkonzertreihe zu Ehren von Albert Schweitzer fort. Das nächste Konzert ist am 24. September im Konservatorium Cottbus. Mit der Veranstaltung wird an Schweitzers Arbeit als Arzt, Musiker und Friedensnobelpreisträger erinnert. Der Erlös geht an einen Verein, der Menschen mit seltenen angeborenen Stoffwechselkrankheiten unterstützt. Soweit das Neueste. 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
9: Danke dir, Lindbischof.
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9: Es ist nach wie vor alles frei auf den Lausitzer Straßen. Ihr kommt überall gut durch. Ein Blitzer steht auf der L49 in Richtung Cottbus zwischen Karen und Cottbus. Da ist 70 erlaubt. Dankeschön an Roland fürs Durchgeben. Und die Blitzeranhänger heute Morgen auch wieder bestätigt. In Cottbus in der Elisabeth-Wolf-Straße. In Döbrig in der Dorf Dorfstraße und in Finsterwalde in der Forststraße das Tempo 30. Wenn ihr sonst noch was gesehen habt, gebt es uns gerne weiter per Telefon oder WhatsApp. Die richtige Nummer ist die 0355 4839 945. Gute Fahrt für euch.
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9: Heute Abend geht's los, da wird im Spreeauenpark wieder die große Leinwand aufgeblasen. Heute starten die Cottbusser Filmnächte und wir schauen gleich mal gemeinsam mit Lünnbischof, was euch da in den nächsten Wochen so erwartet. Vorher gibt's die beste Musik, wir starten mit einer aktuellen von Tame Impala, Dracula. Jetzt habt einen schönen Mittwoch, guten Morgen.
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0: So viel Text hat es jetzt nicht in dem Text. Das heißt immer nur Everybody's Free und viel mehr singt Rosella jetzt auch nicht. Aber so heißt der Song ja, also kann man nicht oft genug sagen. Hier hat Radio Cottbus am Mittwoch, 6.40 Uhr. Guten Morgen.
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0: Heute ist es endlich wieder soweit. Der Spreeauenpark wird wieder zum großen Open-Air-Kino bei den Cottbusser Filmnächten. Und auch dieses Jahr gibt es wieder ein extrem abwechslungsreiches Programm für Jung und Alt. Lynn Bischoff ist jetzt bei mir im Studio. Gib für uns doch nochmal einen Überblick.
2: Ja, wie jedes Jahr könnt ihr euch natürlich wieder ganz viele Filme anschauen. Klassiker wie Dirty Dancing sind wieder mit dabei. Aber auch ganz neue Filme wie Der Teufel trägt Prada 2 oder Spider-Man Brand New Day. Und den Start macht heute um 20.30 Uhr ein deutscher Film, Steckerlefisch-Fiasko.
0: Ja, da findet auch definitiv jeder einen guten Film. Aber es gibt ja auch nicht Filme nur, sondern auch noch viel mehr in den nächsten Wochen.
2: Ja, genau. Am 6. September gibt es zum Beispiel Sing, die große Mitsing-Review, bei dem ihr die Songs aus Filmen mitsingen könnt. Außerdem könnt ihr rätseln beim Quizlabor oder vielleicht wollt ihr mal wieder ordentlich lachen, dann zum Beispiel beim Comedy Slam.
0: Ja, ich will ordentlich lachen. Ich bin beim Comedy Slam auch mit dabei, da habe ich richtig Lust drauf. Wo gibt's denn Karten?
2: Ja, entweder in der Abendkasse vor Ort oder online unter filmnächte.de/cottbus und da gibt's dann auch nochmal das komplette Programm im Überblick.
0: Ja, aber es gibt noch eine Möglichkeit, an Karten zu kommen, denn auch in diesem Jahr präsentieren wir von Radio Cottbus euch wieder ganz viele Filme bei den Filmnächten. In den nächsten Wochen haben ihr auch wieder die Chance, hier bei uns Freikarten zu gewinnen. Also immer fleißig Radio Cottbus hören. Wir haben da ganz viel geplant. Heute starten die Filmnächte in Cottbuser Spreeauenpark. Dankeschön, Lynn.
2: Gerne.
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0: Und Lynn und ich gehen ja auch noch gemeinsam zu der Prada trägt Teufel, wie ich es auch gerne nenne. Aber eigentlich der Teufel trägt Prada. Der wird ja auch gezeigt. Ist ja auch relativ neu. Das finde ich cool. Die zeigen da auch immer neue Filme.
2: Ja, ich freue mich schon sehr.
0: Freue ich mich auch. Schönen Mittwoch euch. Guten Morgen.

0: 3.47 Ihr Radio Cottbus. Wir schauen gemeinsam aufs Wetter und auf die Straßen. Im Wetter sieht's gut aus. Es ist zwar aktuell noch ganz schön frisch. Wir sind erst bei so 8 Grad, aber die steigen heute noch auf maximal 26. Dazu gibt's den ganzen Tag über Sonne. Der Blick auf die Straßen zeigt aktuell noch alles frei, aber es stehen Blitzer. Roland hat uns gemeldet auf der L49 in Richtung Cottbus zwischen Karen und Cottbus. Und der Blitzer Panzer in Doberle-Kirchhain, da wurde gerade wieder bestätigt, das hat Jörg übernommen. Der steht da am Ortsausgang in Richtung Schönborn. Die Blitzeranhänger, die gibt's für euch gleich wieder um kurz nach 7. Jetzt erstmal die beste Musik von Die Toten Hosen. Nur nach vorn. Und direkt danach habt ihr wieder die Chance, was zu gewinnen bei unserem großen Radio Cottbus Sommergewinnspiel.
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0: Die Toten Hosen auf Radio Cottbus zum Wachwerden. 6:50 jetzt. Guten Morgen.
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0: Den ganzen Sommer über könnt ihr jeden Tag gewinnen. Und heute gehen wir mal ein bisschen nördlich nach Frankfurt Oder. Dort könnt ihr im Wildpark über 300 Tiere sehen. Unter anderem Auerochsen, Schafe, Ziegen, Kaninchen, Frettchen und noch viele, viele mehr. Das Besondere daran ist auch, dass einige Tiere sich frei im Wildpark bewegen. Außerdem gibt es dort auch ein Streichelgehege, eine Teichlandschaft und eine kleine Imkerei. Die Tiere dort, die könnt ihr übrigens auch selbst füttern. Also ein richtig schöner Tagesausflug für die Ferien. 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
7: Man weiß heute irgendwie gar nicht so richtig, was man anziehen soll, weil es heute Morgen so sehr frisch ist, aber später dann so sehr warm wird. 6 Grad messen wir aktuell in Senftenberg, 8 Grad in Welzow und 9 Grad in Cottbus. 26 bekommen wir später aber noch. Also es wird wieder relativ sommerlich, den ganzen Tag über sehr klar bei uns. Es gibt nur wenige Wolken und dafür super viel Sonne heute den Tag über.
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8: Mit Lümbischow, guten Morgen. In Brandenburg sollen künftig in allen Polizeidirektionen sogenannte Polizeiassistenten eingesetzt werden. Nach Berichten des RBBs sieht das Brandenburger Innenministerium nach einem ersten Test in Neuruppin eine positive Zwischenbilanz. Die Assistenten übernehmen zum Beispiel Anzeigen, Büroarbeit oder unterstützen die Kriminalpolizei. Dadurch sollen ausgebildete Polizisten mehr Zeit für Einsätze und Präsenz auf der Straße haben. Auch in der Polizeidirektion Süd sollen demnächst 5 solcher Stellen geschaffen werden. Die Gewerkschaft fordert dafür eine einheitliche Ausbildung und eine genaue Auswertung des Projekts.
7: Dankeschön, Lynn Bischof. Mehr Lausitz-News gibt es bei uns wieder in einer halben Stunde um 7:30. Jetzt das Neueste aus Deutschland und der Welt.
9: Ich bin Katrin Müller. Das Bundeskabinett will heute einen Gesetzentwurf zur Reform der deutschen Nachrichtendienste beschließen. Ziel ist es, sie angesichts der wachsenden hybriden Bedrohung mit deutlich mehr Befugnissen zur Aufklärung von Terrorismus, Extremismus und geheimdienstlichen Aktivitäten anderer Staaten auszustatten.
10: Russische Spionage oder wie zuletzt eine gezielt gesteuerte Sprengstoffdrohne am Flughafen Leipzig. Für genau solche Fälle sollen BND und Verfassungsschutz

0: Sandes zu sehen. Die Urlaubsinsel Mallorca liegt genau in der Schneise, in der das Ereignis am besten zu sehen ist. Um 20.31 Uhr wird dort die Sonne für 96 Sekunden vom Mond verdeckt.
1: Über ein Jahr haben die Behörden an den Sicherheitskonzepten und Straßensperrungen für den Tag gearbeitet. Bei den Maßnahmen geht es vor allem darum, Verkehrschaos zu vermeiden und die Waldbrandgefahr möglichst klein zu halten. Deshalb ist das Gebirge an der Westküste komplett für den Verkehr gesperrt, genauso Aussichtspunkte oder Buchten. Und die Wetteraussichten sind vielversprechend. Nebel, dichte Wolken oder Sahara-Staub erwartet der spanische Wetterdienst nach aktueller Prognose nicht. Aus Palma, Pia Eschenbach.
0: Ab heute dürfen in der EU keine fettabweisenden Burgerboxen oder Gebäckpapiere mit bestimmten Schadstoffen mehr auf den Markt gebracht werden. Die nun geltende EU-Verpackungsverordnung schreibt neue Grenzwerte für sogenannte PFAS in Lebensmittelverpackungen vor. Mit den auch Ewigkeitschemikalien genannten Stoffen soll etwa das Durchweichen des Pommeskartons oder der Dönertüte verhindert werden.
2: Dankeschön an die Nachrichtenredaktion.
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0: Auf der L49 in Richtung Cottbus zwischen Kahr und in Forststraße, die beiden stehen wirklich schon ewig. Und in Finsterwalde in der Forststraße bei Tempo 30. Wenn ihr noch mehr zu melden habt, macht's sehr gerne. Ihr erreicht uns immer per Telefon oder WhatsApp. Die richtige Nummer ist die 035 für die Fahrt.
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0: Aktuell ist ja noch Sommerzeit wieder los. In allen 5 Sparten wurde super viel für die neue Spielzeit geplant und Ballett in der neuen Spielzeit so erwartet. Das machen wir zusammen gleich nach 2 Hits. Habt einen schönen Mittwoch. Guten Morgen.
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0: 7.11 Uhr, ihr habt Radio Cottbus am Mittwoch. Guten Morgen.
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0: Turnen oder Ballett? Vor genau dieser Entscheidung stand Stefan Kulawek mit 13 Jahren. Heute wissen wir, wie diese Entscheidung ausgegangen ist. Er hat sich fürs Ballett entschieden und leitet inzwischen gemeinsam mit Inma Lopez die Ballettdirektion am Staatstheater Cottbus. Und genau da steht in der neuen Spielzeit einiges an, was geplant ist. Das hat uns Stefan Kulawek verraten.
2: Wir wollen immer so zeigen, die Stärke und Versatilität von unseres Ensembles. Das bedeutet, wir haben nächste Spielzeit ein Handlungsballett. Wir nennen das Dracula, Dracula, Dracula. Bin sehr gespannt, wie das wird. Dann haben wir auch Giovanni in Saudo in den Kammerbühne. Das auch mit einem sehr speziell choreografischen Stil. Und natürlich, wir sind dabei für Romeo und Julia, den Mehrspartenprojekt. Aber das wird so auch ganz besonders, weil es wird choreografiert von unser Inma Lopez.
0: Los geht's also direkt mit dem ziemlich großen Projekt. Ende September kommt Romeo und Julia auf die Bühne. Dafür werden Schauspiel, Musiktheater, Tanz und Konzert zusammengebracht. Mit Dracula, Dracula, Dracula, wie Kulawek schon erwähnt hat, wird es zudem etwas düsterer. Der dreiteilige Ballettabend, der beschäftigt sich mit dem bekannten Mythos, aber eher auf eine moderne Art. Zusätzlich bekommt in der neuen Spielzeit auch die Tänzer selbst mehr Raum für ihre Ideen. Beim theatereigenen Projekt Erste Schritte entwickeln Mitglieder aus dem Ensemble eigene Choreografien und zeigen selbst, was so in ihnen steckt.
2: Unser Ensemble haben eine große Interesse, eine kreative Seite, was zu zeigen, auch den Prozess zu haben. Das wird so vielleicht für ein oder zwei Wochenende geben, wo wir die Möglichkeit haben, dass die was präsentieren könnte.
0: Ja, das Ballett bleibt auch nicht nur im Theater. Mit The Inhabitants verlässt das Ballett sogar den gewohnten Raum, die Bühne, und geht raus in die Stadt, denn das Ensemble und vor allem auch das Staatstheater will noch sichtbarer in Cottbus werden und neue Orte fürs Tanzen entdecken. Trotzdem sind die Erwartungen der beiden Ballettdirektoren für die neue Spielzeit ziemlich bescheiden.
2: Also einfach die weitere Entwicklung. Ich bin also auch zusammen mit Inma sehr stolz, vor allem in die letzten zwei Jahre, die große Entwicklung von unseren Leuten, also seit wir übernommen haben. Und die Treue von unserem Publikum, die ins Ballett kommt, es ist Wahnsinn. Die sind also ebenfalls so stolz wie wir.
0: Beim Ballett im Cottbusser Staatstheater gibt es in der neuen Saison also nicht einfach nur neue Stücke. Es wird ausprobiert, neu erzählt und teilweise sogar die klassische Bühne verlassen. Am 5. September ist die offizielle Spielzeiteröffnung im Branitzer Park. Ihr könnt euch ja schon mal den Spielplan anschauen und überlegen, was ihr alles sehen wollt. Auch die anderen Sparten des Staatstheaters haben sich viel für euch überlegt. Den Spielplan, den findet ihr auf der Seite des Staatstheaters unter spielplan-cottbus.de.
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0: 7.16 Uhr am Mittwochmorgen. Der Blick aufs Wetter, der zeigt aktuelle Temperaturen bei so 8 bis 10 Grad. Die steigen heute noch auf maximal 26. Und dazu gibt es den ganzen Tag über von morgens bis abends Sonne und kaum Wolken in der Lausitz. Die Straßen in der Lausitz, die sind soweit frei, aber es wird geblitzt auf der A15 im Spreewalddreieck. Cottbus Richtung Berlin bei 80. Dann auf der L49 in Richtung Cottbus, kurz vor der Branitzer Siedlung in der 70er-Zone. Den hat Volker gerade nochmal bestätigt. Der Blitzerpanzer, der steht weiterhin in Doberlo-Kirchhain am Ortsausgang in Richtung Schönborn. Und in Senftenberg steht noch einer auf der Klettwitzer Straße bei Tempo 50. Die Blitzeranhänger, die nennen wir euch gleich wieder um kurz nach 7:30. Jetzt gibt's gleich erstmal unser Tier der Woche, beziehungsweise heute sind das mehrere Tiere. Welche das sind, das erfahrt ihr direkt nach Milo und DJ Licious. Guten Morgen.
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0: Forever Young.
1: Wir haben 7:20 Uhr, ihr habt Radio Cottbus. Guten Morgen.
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1: Jede Woche schauen wir einmal im Tierheim Cottbus vorbei. Da warten immer viele Tiere auf genau euch oder ein liebevolles Zuhause. Tobi aus der Radio Cottbus Redaktion, der war wieder im Tierheim unterwegs, um euch das Tier der Woche vorzustellen.
3: Tier der Woche würde ich diese Woche nicht sagen, ich würde eher Tiere der Woche sagen. Franzi, vielleicht kannst du erstmal ganz kurz erzählen, wir stehen hier gerade vor sehr vielen Gehegen oder Käfigen. Wie schaut es denn aus? Was ist denn da überhaupt drin?
4: Also da sind Degus drin. Die wohnen, also wie gesagt, gezielt, denke ich mal, auch ausgesetzt, weil sie einfach mit der überfordert sind, mit der Haltung und weil die halt so wie die auspacken, auch gleich wieder trächtig werden können. Das waren bestimmt zu viele und die wurden ausgesetzt.
3: Wie ist das? Kann ich jetzt hier vorbeikommen und mir die anschauen? Wie ist da der Verlauf?
4: Also am besten immer anrufen und einen Termin machen und uns vorweisen, dass man die auch gut halten kann, dass man auch Erfahrung hat mit Degus, weil die sind halt in der Haltung sehr speziell. Sie brauchen großen Käfig und sowas alles. Na, die sind halt sehr speziell.
1: Ja, das Tieramt, das hat auch übrigens schon Hinweise, wer die Tiere ausgesetzt hat und da wird auch schon ermittelt. Aber so oder so suchten sie jetzt ein neues Zuhause, die Degus. Und ein Bild von ihnen findet ihr wie immer bei uns auf radiocottbus.de und natürlich auch nochmal auf Instagram und Facebook.
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7: So langsam wird es wärmer bei uns in der Lausitz. 11 Grad messen wir aktuell in Cottbus, 10 Grad messen wir in Spremberg und 10 auch in Forst. Die Temperaturen steigen heute noch ordentlich an. Es wird auf jeden Fall wieder sommerlich bei 26 Grad am Nachmittag. Dazu haben wir heute den größtenteils klaren Himmel, kaum Wolken und dann natürlich auch kein Regen.
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7: Im Landkreis Dahme-Spreewald müssen mehr als 100 Imker ihre Bienenvölker auf die amerikanische Faulbrut testen lassen. Lynn-Bischof, was steckt dahinter?
8: Betroffen sind nach Angaben des Veterinäramtes 109 Bienenstandorte mit insgesamt 410 Völkern. Hintergrund sind mehrere bestätigte Fälle der Tierseuche im Landkreis, darunter 7 betroffene Standorte in 2 Sperrbezirken. Die Proben müssen bis zum 30. August abgegeben werden. Für Menschen ist die Krankheit ungefährlich und auch Honig kann weiterhin bedenkenlos gegessen werden. Gefährlich ist die Faulbrut aber für Bienenlarven und damit für ganze Bienenvölker. Das DLR-Institut für CO2-arme Industrieprozesse in Cottbus und Zittau hat seit Anfang August einen neuen Leiter. André Tess ist innerhalb des Deutschen Zentrums für Luft- und Raumfahrt in die Lausitz gewechselt. Zuvor hat der Physiker 12 Jahre lang ein DLR-Institut in Stuttgart geleitet. In Cottbus und Zittau wird daran geforscht, wie große Industriebetriebe künftig weniger Energie verbrauchen und weniger CO2 ausstoßen können. Tess will das Institut in den kommenden Jahren weiter ausbauen. Das verschobene Spreekonzert in Cottbus hat jetzt einen neuen Termin. Die Premiere soll am Samstag, den 19. September, stattfinden. Eigentlich war die Veranstaltung schon für Ende Juni geplant, musste wegen der starken Hitze aber abgesagt werden. Entlang der Spree gibt es dann an mehreren Stationen zwischen Spreewehrmühle und Kurzerburger Mühle Musik und Kultur zu erleben. Bereits gekaufte Tickets behalten ihre Gültigkeit. Und die gute Nachricht: Rund 2500 Menschen haben am Sonntag das Sommerfest der Lieberose Heide im Schlosspark besucht. Auf dem Programm standen Musik, Naturaktionen, Kunst und regionale Angebote. Knapp 40 Vereine, Initiativen und Händler haben sich zudem am Markt der Möglichkeiten beteiligt. Besonders gut angekommen ist auch wieder die Naturwelt-Olympiade für Familien- und Freundesgruppen. Das nächste Sommerfest ist bereits für den 8. August 2027 geplant. Soweit das Neueste. 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
7: Danke dir, Lynn.
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7: Ich habe gute Nachrichten für euch. Ihr habt Freifahrt in der Lausitz, aber ne, hier und da nicht zu schnell fahren. Es wird geblitzt auf der A15 im Spreewalddreieck in Richtung Cottbus. Cottbus in Richtung Berlin bei Tempo 80. Dann auf der L49 in Richtung Cottbus, kurz vor der Branitzer Siedlung. Dann steht ein Blitzerpanzer in Doberle-Kirchhain am Ortsausgang Richtung Schönborn und in Senftenberg auf der Klettwitzer Straße blitzen sie auch bei Tempo 50. Blitzeranhänger auch gemeldet in Cottbus in der Elisabeth-Wolf-Straße, in Döbrig in der Dorfstraße und in Finsterwalde in der Forststraße. Überall da bei Tempo 30. Habt ihr noch mehr gesehen? Vielleicht ein Blitzer oder ein Stau oder andere Verkehrsbehinderungen? Dann schickt es uns gerne weiter, damit wir die anderen warnen können. Ihr erreicht uns über die 0355 4839 945 per Telefon oder per WhatsApp. Gute Fahrt für euch!
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7: Letztes Jahr haben wir sogar einen Teilnehmerrekord erreicht bei unserem DAK-Firmenlauf. Ich bin gespannt, ob wir das beim 14. DAK-Firmenlauf jetzt im September auch wieder schaffen. Wir gucken mal auf die Liste, wie viele Leute sind denn aktuell angemeldet und wer läuft da überhaupt alles so mit? Und vor allem, wie könnt ihr euch noch anmelden? Ihr erfahrt es gleich nach zwei Hits. Guten Morgen.
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0: 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Wach werden mit der besten Musik am Mittwochmorgen, 7.40 Uhr haben wir es jetzt. Guten Morgen.
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0: 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Wir sind schon jetzt bei 2070 Anmeldungen für den DAK-Firmenlauf und ihr kennt das aus den letzten Jahren, meistens werden es kurz vor knapp dann immer noch mal ein paar mehr. 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Ich habe gesehen, das Technische Finanzamt Cottbus ist mit dabei, die Terpebau GmbH, die UNESCO-Projektschule Cottbus ist angemeldet, der VfB Döbrig sogar und die VR Bank Lausitz, stehen natürlich noch ganz viele mehr drauf. 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

0: 7:43 Uhr, kurz vor 7:45 Uhr. Wir schauen gemeinsam aufs Wetter und auf die Straßen in der Lausitz. Da sieht es aktuell sehr gut aus. Wir haben nicht super viel Sonne eingeplant, den Tag über auch jetzt ja schon einen strahlend blauen Himmel. Nur die Temperaturen, die steigen noch weiter an. Es wird noch sommerlich heute, keine Sorge. 26 Grad bekommen wir später am Nachmittag. Heike hat uns gerade in der Nachricht geschrieben, auf der B97, Cottbus Richtung Spremberg, da liegt ein totes Reh auf dem Fahrbahnmittelstreifen. Fahrt da unbedingt vorsichtig. Und geblitzt wird auch auf der A15 im Spreewalddreieck, Cottbus Richtung Berlin, dann auf der L49 Richtung Cottbus, kurz vor der Branitzer Siedlung. Dann steht Blitzerpanzer in Doberle-Kirchhain am Ortsausgang in Richtung Schönborn und in Senftenberg. Da wird auf der Klettwitzer Straße bei Tempo 50 geblitzt. Die Blitzeranhänger, die gibt's gleich um kurz nach 8 wieder für euch. Jetzt erstmal die beste Musik zum Wachwerden und direkt danach unser Frühsport hier auf Radio Cottbus. Habt einen schönen Mittwoch, guten Morgen.
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2: 8:12 jetzt hier auf Radio Cottbus und wir von Radio Cottbus wissen natürlich, Fußball ist nicht nur Jungssache. Und genau darum geht es Ende August hier in Cottbus. Bei mir im Studio ist jetzt Lynn Bischoff. Was ist da geplant?
3: Der VfB Cottbus 97, der lädt am 29. August zum Tag des Mädchenfußballs ein. Mitmachen können Mädchen jeden Alters, ganz egal, ob sie schon im Verein spielen oder bisher nur auf dem Schulhof gegen den Ball getreten haben.
2: Was steht an dem Tag dann so auf dem Programm?
3: Auf der Sportanlage an der Schlachthofstraße gibt es kleine Spiele, Übungen mit dem Ball und natürlich jede Menge Torschüsse. Trainerinnen und Trainer vom VfB Cottbus, die zeigen dann auch, worauf es ankommt und helfen bei den ersten Schritten.
2: Das klingt richtig gut und dahinter steckt ja vor allem auch eine wichtige Botschaft.
3: Stimmt, genau. Der Tag soll Spaß machen und noch mehr Mädchen für den Vereinsfußball begeistern. Deshalb unterstützen auch der Fußball-Landesverband Brandenburg und der DFB den Tag.
2: Wo kann man sich, beziehungsweise wo können die Mädchen sich dafür anmelden?
3: Das geht direkt beim VfB Cottbus. Los geht's dann am 29. August um 10 Uhr. Mitbringen müssen die Mädchen nur Sportsachen und Lust auf Fußball natürlich. Und wenn sie dann danach merken, das könnte wirklich mein Sport sein, könnt ihr beim VfB auch gleich schauen, welche Mädchenmannschaft zu euch passt. Und dann später vielleicht auch mal beim Training reinschnuppern. Eltern können natürlich ebenfalls mitkommen und sich vor Ort informieren.
2: Am 29. August gibt es den Tag des Mädchenfußballs in Cottbus. Genau darüber haben wir auch gestern mit dem VfB Cottbus in Sporttotal Lokal gesprochen. Die komplette Sendung, die könnt ihr nochmal nachhören in der Mediathek auf radiocottbus.de. Danke dir, Lynn, für die Infos.
3: Gerne.
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7: Wir messen aktuell 15 Grad in der Lausitz. Auf 26 Grad steigen die Temperaturen heute noch. Und dazu haben wir richtig tolles Sonnenwetter in der Lausitz. Es schiebt sich fast keine Wolke davor. Wir haben einen klaren Himmel den ganzen Tag über und natürlich dann auch keinen Regen heute.
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8: Mit Lümbischow, guten Morgen. In Brandenburg sollen künftig in allen Polizeidirektionen sogenannte Polizeiassistenten eingesetzt werden. Nach Berichten des RBBs zieht das Brandenburger Innenministerium nach einem ersten Test in Neuruppin eine positive Zwischenbilanz. Die Assistenten übernehmen zum Beispiel Anzeigen, Büroarbeit oder unterstützen die Kriminalpolizei. Dadurch sollen ausgebildete Polizisten mehr Zeit für Einsätze und Präsenz auf der Straße haben. Auch in der Polizeidirektion Süd sollen demnächst 5 solcher Stellen geschaffen werden. Die Gewerkschaft fordert dafür eine einheitliche Ausbildung und eine genaue Auswertung des Projekts.
7: Dankeschön, Lynn Bischof. Mehr Lausitz-News gibt's bei uns wieder in einer halben Stunde. Jetzt für euch das Neueste aus Deutschland und der Welt.
9: Ich bin Katrin Müller. Am Abend werden Millionen Menschen in Europa in den Himmel schauen, denn kurz vor Sonnenuntergang schiebt sich der Mond vor die Sonne und in weiten Teilen Westeuropas ist es dämmerig oder ganz dunkel. In Deutschland wird der Mond die Sonnenscheibe nicht vollständig verdecken.
10: Bei einer Sonnenfinsternis schiebt sich der Mond zwischen Sonne und Erde und verdeckt die Sonne teilweise oder sogar komplett. Das passiert nur bei Neumond, denn in dieser Phase steht der Mond genau zwischen der Erde und der Sonne. Weil die Mondbahn leicht schräg verläuft, zieht der Mond in den meisten Monaten knapp an der Sonne vorbei. Nur wenn er genau auf einer Linie steht, gibt es eine Sonnenfinsternis. Und das kommt sehr selten vor. Je nachdem, wie viel Sonne bedeckt ist, spricht man von einer partiellen oder totalen Sonnenfinsternis. Thomas Bremser, Nachrichtenredaktion.
9: Bundesverkehrsminister Bilger sieht trotz der anhaltenden Niedrigwasserlage auf wichtigen Wasserstraßen derzeit keine Versorgungsengpässe. Stand jetzt sei die Versorgung gewährleistet, sagte Bilger der Rheinischen Post. Bei der Schifffahrt ist noch keine Entspannung in Sicht. Mehrere Bundesländer haben schon das Sonn- und Feiertagsfahrverbot für Lkw vorübergehend ausgesetzt.

0: Fahrern beraten.
1: Es geht um zusätzliche Kapazitäten auf der Schiene, aber eben auch auf der Straße. Baustellen, die jetzt nicht zwingend erforderlich sind. Die Industrie ist abhängig von der Binnenschifffahrt. Längere Wege, weniger Ladung, das alles bedeutet mehr Kosten. Aus Berlin, Tine Klimach.
2: Das Bundeskabinett will heute einen Gesetzentwurf zur Reform der Nachrichtendienste beschließen. Ziel ist es, diese angesichts der wachsenden hybriden Bedrohung mit deutlich mehr Befugnissen auszustatten. In der von Vizekanzler Klingbeil geleiteten Sitzung soll zudem die BAföG-Reform auf den Weg gebracht werden. Bewegende Rettung nach dem schweren Erdbeben in Kolumbien mit mehr als 180 Toten hat Cali, ehe die Feuerwehr die 31-Jährige unter dem Applaus und den Freudenrufen der Bevölkerung retten konnte. Zahlreiche Menschen gelten nach dem Erdbeben noch als vermisst.
3: Dankeschön an die Nachrichtenredaktion.
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3: Wir haben eine Meldung von der B97 Spremberg Richtung Cottbus. Kurz hinter Birkhain, da liegt ein totes Reh auf dem Fahrbahnmittelstreifen, hat uns Heike durchgegeben. Fahrt da unbedingt vorsichtig. Ansonsten wird geblitzt auf der A15 im Spreewalddreieck. Cottbus Richtung Berlin bei 80. Auf der L49 Richtung Cottbus kurz vor der Branitzer Siedlung. Dann in Senftenberg auf der Klettwitzer Straße. Steht ein Blitzerpanzer in Doberlo-Kirchheim am Ortsausgang in Richtung Schönborn. Und in Cottbus steht einer, der ist ganz frisch gerade reingekommen, in der Leipziger Straße in Höhe der Einfahrt zum Ärztehaus. Aus einem weißen Transporter, das 30 erlaubt. Danke an Andreas und Jule fürs Durchgeben. Blitzeranhänger auch gemeldet in Cottbus in der Elisabeth-Wolf-Straße, in Döbrig in der Dorfstraße und in Finster...

0: von Leon Lorch. Guten Morgen.
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0: Techtronic bei uns auf Radio Cottbus zum Start in euren Mittwoch. Guten Morgen.
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0: Überall hier in der Lausitz gibt es ja ganz viele Vereine, die was bewegen. Und jeden Mittwoch lernen wir einen davon ein bisschen genauer kennen hier auf Radio Cottbus. Und heute schauen wir dafür einmal nach Spremberg. Wenn man in der Perle der Lausitz von Vereinen spricht, dann kommt man definitiv nicht vorbei am Motorsportclub Spremberg e.V. Und wie der Name schon verrät, hier dreht sich viel um Motorsport, aber auch um Oldtimer. Irgendwo wird immer rumgeschraubt und gewerkelt. Für den ersten Vorsitzenden, Sven Lamparski, ist das eine Leidenschaft, die er schon ganz früh entdeckt hat.
2: Ja, wir haben als Jugendliche ein Feuerwehrfahrzeug hergerichtet. Das sollte verschrottet werden und das stand auf dem Hof. Und da haben wir gesagt, Mensch, die richten wir uns her und damit fahren wir dann mal nach Schleiz zum Rennen. Da können wir oben sitzen und von oben runter gucken. Wir haben im Sommer angefangen und es wurde zum nächsten Frühjahr fertig. Dann gab es ja zu DDR-Zeiten Oldtimer-Zulassung. Ja, die haben wir bekommen und dann ging die Reise mit dem Fahrzeug los. Also so bin ich dazu gekommen zum Motorsport.
0: Ja, mit seiner Leidenschaft ist Sven Lamparski nicht alleine. Über 100 Mitglieder hat der Motorsportclub Spremberg. Klar, sowas spricht sich rum in der Stadt. Der zweite Vorsitzende, Oliver Gravunde, ist durch einen Kumpel zum Verein gekommen und war direkt Feuer und Flamme.
3: Man kennt es, Sonntagnachmittag, wo fahre ich hin? Ach, fahre ich mit den Kindern an den See oder fahre ich mit der Freundin dahin? Brauche ich nicht, ich habe was Aktives. Und das ist halt das Interessante, dass wirklich jeder dort sich einbringen kann. Auch mit den Oldtimern. Jeder hat bei uns gerade private Fahrzeuge, private Technik. Das ist nicht Vereinsgegenstand, aber die Ausfahrten, die Aktivitäten, die bietet der Motorsportclub Spremberg. Und wir haben wirklich alles dabei. Also wirklich von Vorkriegsware bis zu Nutzfahrzeugen, Feuerwehrfahrzeuge, Motorräder und natürlich auch das Know-how. Und dadurch bringt sich jeder auch mit ein.
0: So, und jetzt könnte man ja denken, beim Motorsportverein dreht sich dann halt alles um die Fahrzeuge, Oldtimer-Treffen und vielleicht auch mal den Oldtimer-Teilemarkt, der hin und wieder organisiert wird. Aber das ist noch lange nicht alles. Der Verein, der hat nämlich auch noch einen eigenen Karnevalsverein, den FCMC, mit ganz vielen Veranstaltungen. Und wer sich nicht nur zu Fasching gern verkleidet, der kann auch zu verschiedenen Veranstaltungen und Stadtfesten in die Rolle vom Nachtwächter Kulke oder der Mutter Birnbaum schlüpfen. Alles Figuren, die ganz fest zur Spremberger Kultur gehören. Der Motorsportclub ist einfach immer auf der Suche nach neuen Ideen und neuen Projekten. Das nächste große Highlight steht im Oktober an, eine Grützwurst-Rallye.
2: Das war einfach nur mal so ein Spaß. Das Hausschlachten war immer so ein Thema gewesen. Und dann haben wir gesagt, dann machen wir mal in der Grützwurst-Rallye, wo es im Ziel gibt es ein Mittagessen, da gibt es eine Grützwurst. Und das weiß ja vorher keiner, wo das ist. Das Lustige ist, zur Grützwurst-Rallye gibt es einen Briefumschlag, da sind Schnipsel drin und da muss man um die Ecke denken, kommt die Wegbeschreibung und dann muss man das sich zuordnen. Das ist schon nicht so einfach und das ist eigentlich für jeden. Also da können Oldtimer mitfahren, da können normale Fahrzeuge mitfahren und wird es sehr gut angenommen. Wir haben immer so 20 Fahrzeuge am Start und ja, das reicht auch zu.
0: Das klingt auf jeden Fall sehr witzig. Es wird nicht langweilig beim Motorsportclub Spremberg. Der Verein, der freut sich auch immer über neue Mitglieder. Also wenn ihr auf der Suche nach einem neuen Hobby seid, egal ob Karneval, Stadtgeschichte oder coole Oldtimer, beim Motorsportclub habt ihr auf jeden Fall eine richtig tolle Zeit.
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0: Und wir wünschen euch auch jetzt eine tolle Zeit. Kommt gut in den Mittwoch mit der besten Musik auf Radio Cottbus. Guten Morgen.

0: 8.20 Uhr, ihr hört Radio Cottbus. Wir schauen fix gemeinsam aufs Wetter und auf die Straßen im Wetter. Da bekommen wir heute auf jeden Fall noch sommerlichere Temperaturen, 26 Grad später am Nachmittag und dazu eigentlich den ganzen Tag nur Sonne. Der Blick auf die Straßen zeigt uns, es sind einige Blitzer in der Lausitz. Auf der A15 im Spreewalddreieck, Cottbus Richtung Berlin, dann auf der L49 Richtung Cottbus, kurz vor der Branitzer Siedlung. Es steht ein Blitzerpanzer in Doberlo-Kirchhain am Ortsausgang in Richtung Schönborn. In Senftenberg ist einer auf der Klettwitzer Straße und in Cottbus in der Leipziger Straße. In Höhe der Einfahrt zum Ärztehaus, da blitzen sie aus einem weißen Transporter. Blitzeranhänger, die geben wir euch gleich wieder durch um kurz nach 8:30. Wir wünschen euch jetzt erstmal einen schönen Mittwoch. Kommt gut in den Tag, guten Morgen.
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0: Ganz aktueller Hit hier auf Radio Cottbus für euer Mittwoch, 8.23 Uhr jetzt schon. Guten Morgen.
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0: Musik hören, dabei an der Spree entlanglaufen und Cottbus mal aus einer etwas anderen Perspektive erleben. Genau das soll im September endlich klappen. Denn in Cottbus steht das allererste Spreekonzert an. Eigentlich sollte die Premiere ja schon Ende Juni stattfinden. Bei angekündigten Temperaturen um die 40 Grad haben die Veranstalter aber gesagt, nee, das machen wir lieber an einem anderen Tag. Und der steht jetzt fest. Am 19. September geht's los. Und das Ganze ist ja kein klassisches Konzert mit einer Bühne. Stattdessen gibt's entlang der Spree ganz viele Stationen mit Musik und Kultur. Die Strecke reicht von der Spreewehrmühle bis runter zur Kutzeburger Mühle. Ihr könnt euch dann eure Route selbst zusammenstellen und ganz egal, ob ihr zu Fuß, mit dem Fahrrad oder teilweise sogar auf dem Wasser mit dabei sein wollt. Los geht das Programm an den einzelnen Stationen ab 14 Uhr. Tickets kosten 25 Euro. Wer aber schon eine Karte für den ersten Termin gekauft hat, der kann die einfach weiter normal benutzen. Die 1 heute unsere Zahl des Tages für das erste Spreekonzert in Cottbus, das jetzt endlich einen neuen Termin hat. Das Spreekonzert ist am 19. September.
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2: Die Temperaturen klettern immer weiter rauf. Wir sind jetzt schon bei 16 Grad. 26 erreichen wir dann am Nachmittag maximal. Dazu von morgens bis abends Sonne. Es sind wirklich 14 Sonnenstunden und dazu heute fast keine Wolken.
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2: Im Landkreis Dahme-Spreewald müssen mehr als 100 Imker ihre Bienenvölker auf die amerikanische Faulbrut testen lassen. Lindbischof, was steckt dahinter?
14: Betroffen sind nach Angaben des Veterinäramtes 109 Bienenstandorte mit insgesamt 410 Völkern. Hintergrund sind mehrere bestätigte Fälle der Tierseuche im Landkreis, darunter 7 betroffene Standorte in 2 Sperrbezirken. Die Proben müssen bis zum 30. August abgegeben werden. Für Menschen ist die Krankheit ungefährlich und auch Honig kann weiterhin bedenkenlos gegessen werden. Gefährlich ist die Faulbrut aber für Bienenlarven und damit für ganze Bienenvölker. Die Medizinische Universität Lausitz-Karlthiem lädt Anfang September zum 2. Präventions- und Vorsorgetag nach Cottbus ein. Am 5. September dreht sich dort alles um Ernährung, Bewegung und Gesundheitsvorsorge. Geplant sind unter anderem Angebote zu Hautkrebs, Diabetes, Herzgesundheit und Darmkrebs. Außerdem können Besucher bei verschiedenen Aktionen selbst mitmachen und sich beraten lassen. Für ein längerfristiges Gesundheitsprojekt sucht die Uniklinik jetzt auch Menschen, die ihre Ernährung, Bewegung und Werte über mehrere Monate begleiten lassen wollen. Beim Sommercamp der Handwerkskammer Cottbus probieren aktuell 20 Jugendliche verschiedene Handwerksberufe aus. Die Teilnehmer sind mindestens 14 Jahre alt und arbeiten zum Beispiel mit Fliesen und Mosaik oder schauen ins Fleischerhandwerk rein. Vor kurzem hat auch Lausitz-Beauftragter Klaus Freitag das Camp besucht und dafür geworben. Neben der Arbeit gibt es auch ein Freizeitprogramm mit Paddeln und Freibadbesuch. Seit 2018 haben schon rund 260 Jugendliche an dem Camp teilgenommen. Und die gute Nachricht: Rund 2500 Menschen haben am Sonntag das Sommerfest der Lieberose Heide im Schlosspark besucht. Auf dem Programm standen Musik, Naturaktionen, Kunst und regionale Angebote. Knapp 40 Vereine, Initiativen und Händler haben sich zudem am Markt der Möglichkeiten beteiligt. Besonders gut angekommen ist auch wieder die Naturwelt-Olympiade für Familien- und Freundesgruppen. Das nächste Sommerfest ist bereits für den 8. August 2027 geplant. Soweit das Neueste. 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
2: Danke, die Lönen.
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2: Freie Fahrt für euch in der Lausitz. Ihr kommt überall gut durch. Es wird geblitzt auf der A15 im Spreewalddreieck. Cottbus Richtung Berlin, das 80 erlaubt. Auf der L49 Richtung Cottbus, kurz vor der Branitzer Siedlung. Das ist eine 70er-Zone. Dann steht ein Blitzerpanzer in Doberlo-Kirchheim am Ortsausgang in Richtung Schönborn. In Senftenberg auf der Klettwitzer Straße wird geblitzt bei Tempo 50. Und in Cottbus in der Leipziger Straße in Höhe der Einfahrt zum Ärztehaus aus einem weißen Transporter heraus. Da ist 30 erlaubt. Danke an Andreas und Jule fürs Durchgeben. Blitzeranhänger auch bestätigt. In Cottbus in der Elisabeth-Wolf-Straße stadtauswärts. Dann in Döbrig in der Dorfstraße und in Finsterwalde in der Forststraße. Wenn ihr noch mehr gesehen habt, vielleicht noch andere Verkehrsbehinderungen habt oder noch einen Blitzer gesehen habt, dann schickt uns den gerne rein an die 0355 4839 945 per WhatsApp oder einfach per Telefon. Gute Fahrt für euch.
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2: Jetzt ist es passiert. Ich habe es den ganzen Morgen lang befürchtet. Hier ist immer so eine kleine Fliege rumgeflogen vor meinem Mikrofon. Ich konnte natürlich nicht weg, weil ich musste ja reinsprechen. Jetzt ist sie auf jeden Fall nicht mehr da. Ich glaube, ich habe sie gegessen. Auch eine Art, auf seine Proteine zu kommen am Mittwochmorgen. Ich hoffe, ihr kommt gut rein in den Mittwochmorgen. Ich hoffe, ihr esst keine Fliegen. Wir spielen jetzt erstmal die beste Musik. Isaac mit We Had It All, Musik aus Deutschland. Jetzt guten Morgen.
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0: Absoluter Klassiker von Britney Spears bei uns auf Radio Cottbus, 8.41 Uhr jetzt. Guten Morgen.
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0: Alle zwei Wochen sucht Radio Cottbus ja gemeinsam mit euch eine neue Lausitz Top 10. Und das machen wir auch gerade wieder. Wir suchen die besten Eiscafés und Eisdielen der Lausitz. Die besten 10. Ihr könnt euch reinklicken auf radiocottbus.de und da ganz einfach eure Favoriten vorschlagen. Und das haben auch schon ganz viele von euch gemacht. Unter anderem steht da zum Beispiel das Brückenhäuschen in Spremberg mit drauf. Und wir haben mal gefragt, was habt ihr eigentlich alles so im Angebot?
2: Wir haben mehr als 40 Toppings, Soßen, dann Softeis in allen möglichen Varianten. Insgesamt haben wir 56 Sorten Kugeleis, die immer durchgängig quasi ausgetauscht werden. Also es ist immer was Neues drin. Alt wie jung lieben uns einfach.
0: Das klingt auf jeden Fall schon mal sehr lecker und vor allem ja nach einer wahnsinnig großen Auswahl. 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

0: 8.45 Uhr haben wir es jetzt am Mittwochmorgen. Der Blick aufs Wetter zeigt uns einen strahlend blauen Himmel und es bleibt heute voraussichtlich auch den Tag über so. Wenn Wolken kommen, dann wirklich nur kleine und die Temperaturen, die steigen heute noch auf 26 Grad. Auch der Blick auf die Straßen sieht aktuell gut aus. Wir haben nämlich keine Verkehrsbehinderungen oder irgendwas. Ihr kommt überall gut durch. Nur Blitzer stehen reichlich. Auf der A15 im Spreewalddreieck, Cottbus Richtung Berlin bei Tempo 80, in Senftenberg auf der Klettwitzer Straße bei 50, in Cottbus in der Leipziger Straße in Hörde Einfahrt zum Ärztehaus aus einem weißen Transporter heraus und der Blitzerpanzer steht in Doberlo-Kirchhain am Ortsausgang in Richtung Schönborn. Blitzeranhänger gibt's für euch gleich wieder um kurz nach 9. Wir schauen aber gleich erstmal nochmal auf die Pollenflugvorhersage. Was schwört er heute so durch die Lausitz? Jetzt direkt nach Montess mit Überfall.
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0: So eine schöne Nummer von Montez hier auf Radio Cottbus, 8.50 Uhr jetzt, guten Morgen.
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0: Der Blick auf die Pollen verrät uns, im Vergleich zu den letzten Tagen hat sich da gar nicht so viel geändert. Wir haben heute wieder einen relativ starken Pollenflug bei den Beifußpollen. Dazu kommt dann so mittelmäßiger Pollenflug bei Ambrosia, Gräser und Wegerichpollen und ganz schwach heute auch noch die Ampferpollen. Das war es aber tatsächlich auch schon. Wenn ihr Probleme mit dem Pollen habt, dann sorgt gut vor, damit ihr heute gut durch den Mittwoch kommt. An alle anderen, schön, dass ihr kein Problem mit den Pollen habt.
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8: Wir erwarten heute Temperaturen bei 26 Grad maximal, davon sind wir aktuell noch ein Stückchen entfernt. 16 Grad in Guben aktuell, 19 in Senftenberg und 18 in Cottbus. Dazu haben wir einen klaren Himmel den ganzen Tag über, es sind kaum Wolken eingeplant. Und dazu Sonne von morgens bis abends.
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9: Mit Lümbischow, guten Morgen. In Brandenburg sollen künftig in allen Polizeidirektionen sogenannte Polizeiassistenten eingesetzt werden. Nach Berichten des RBBs sieht das Brandenburger Innenministerium nach einem ersten Test in Neuruppin eine positive Zwischenbilanz. Die Assistenten übernehmen zum Beispiel Anzeigen, Büroarbeit oder unterstützen die Kriminalpolizei. Dadurch sollen ausgebildete Polizisten mehr Zeit für Einsätze und Präsenz auf der Straße haben. Auch in der Polizeidirektion Süd sollen demnächst 5 solcher Stellen geschaffen werden. Die Gewerkschaft fordert dafür eine einheitliche Ausbildung und eine genaue Auswertung des Projekts.
8: Dankeschön, den Bischof. Mehr Lausitz-News gibt's bei uns wieder in einer halben Stunde. Jetzt das Neueste aus Deutschland und der Welt.
10: Ich bin Katrin Müller. In einigen Teilen Europas ist heute eine totale Sonnenfinsternis zu sehen. Die Urlaubsinsel Mallorca liegt genau in der Schneise, in der das Ereignis am besten zu sehen ist. Um 20.31 Uhr wird dort die Sonne für 96 Sekunden vom Mond verdeckt. Mallorca rechnet mit einem Besucheransturm.
11: Über ein Jahr haben die Behörden an den Sicherheitskonzepten und Straßensperrungen für den Tag gearbeitet. Bei den Maßnahmen geht es vor allem darum, Verkehrschaos zu vermeiden und die Waldbrandgefahr möglichst klein zu halten. Deshalb ist das Gebirge an der Westküste komplett für den Verkehr gesperrt, genauso Aussichtspunkte oder Buchten. Und die Wetteraussichten sind vielversprechend. Nebel, dichte Wolken oder Sahara-Staub erwartet der spanische Wetterdienst nach aktueller Prognose nicht. Aus Palma, Pia Eschenbach.
12: Das Bundeskabinett will heute einen Gesetzentwurf zur Reform der deutschen Nachrichtendienste beschließen. Ziel ist es, sie angesichts der wachsenden hybriden Bedrohung mit deutlich mehr Befugnissen zur Aufklärung von Terrorismus, Extremismus und geheimdienstlichen Aktivitäten anderer Staaten auszustatten.
13: Russische Spionage oder wie zuletzt eine gezielt gesteuerte Sprengstoffdrohne am Flughafen Leipzig. Für genau solche Fälle sollen BND und Verfassungsschutz mehr Werkzeuge und auch mehr Kontrolle erhalten. Und sie sollen erstmals auch aktiv eingreifen dürfen. Zum Beispiel, indem der Bundesnachrichtendienst während einer Cyberattacke die IT-Infrastruktur der Angreifer manipuliert. Außerdem sollen Nachrichtendienste Vereinigungen, die als extremistischer Verdachtsfall gelten, künftig maximal 5 Jahre beobachten dürfen. Diana Kramer, Nachrichten. Redaktion.
12: Bundesverkehrsminister Bilger sieht trotz der anhaltenden Niedrigwasserlage auf wichtigen Wasserstraßen derzeit keine Versorgungsengpässe. Stand jetzt sei die Versorgung gewährleistet, sagte Bilger der Rheinischen Post vor einer Schaltkonferenz heute mit den Verkehrsministern der Länder. Um das Risiko zu senken, müsse mehr Güterverkehr von den Wasserstraßen auf Schiene und Straße verlagert werden, betonte Bilger. Ab heute dürfen in der EU keine fettabweisenden Burgerboxen oder Gebäckpapiere mit bestimmten Schadstoffen mehr auf den Markt gebracht werden. Die nun geltende EU-Verpackungsverordnung schreibt neue Grenzwerte für sogenannte PFAS in Lebensmittelverpackungen vor. Mit den auch Ewigkeitschemikalien genannten Stoffen soll etwa das Durchweichen des Pommeskartons oder der Dönertüte verhindert werden.
11: Dankeschön an die Nachrichtenredaktion.
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11: Ihr kommt überall gut durch, es ist freie Fahrt in der Lausitz, aber es wird geblitzt auf der A15 im Spreewalddreieck, Cottbus Richtung Berlin, das 80 erlaubt, auf der L49 Richtung Cottbus, kurz vor der Branitzer Siedlung, das ist eine 70er-Zone. Dann steht ein Blitzerpanzer in Doberle-Kirchheim am Ortsausgang in Richtung Schönborn. In Senftenberg wird geblitzt auf der Klettwitzer Straße bei 50 und in Cottbus stehen sie in der Leipziger Straße, Höhe der Einfahrt zum Ärztehaus und da wird aus einem weißen Transporter herausgeblitzt. Auch die Blitzeranhänger, die stehen sich heute wieder die Reifen platt, in Cottbus in der Elisabeth-Wolf-Straße, in Döbrig in der Dorfstraße und in Finsterwalde in der Forststraße. Wenn ihr sonst noch was gesehen habt, vielleicht weitere Blitzer oder irgendeine andere Verkehrsbehinderung, dann schreibt es uns oder ruft uns einfach an. 0355 4839 945 ist die richtige Nummer. Gute Fahrt für euch.
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11: Meine Güte, sind unsere Tiere der Woche süß. Und ja, es sind Tiere der Woche, denn es sind wirklich gleich mehrere. Es sind Degus und ich habe hier gerade ein Bild von den Degus vor mir. Ich als Laie würde sagen, die sehen einfach aus wie ein bisschen größere Mäuse, also so kleine süße Nagetiere. Und wie die ins Tierheim gekommen sind und was sie brauchen, um sich bei euch wohlzufühlen, das hört ihr gleich nach zwei Hits hier auf Radio Cottbus. Guten Morgen.
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0: Inkognito bei uns auf Radio Cottbus am Mittwochmorgen und jetzt wird's wieder tierisch.
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0: Jede Woche schauen wir im Cottbuser Tierheim vorbei. Da warten ja mal ganz viele Tiere auf euch und auf ein neues, liebevolles Zuhause. Tobi aus der Radio Cottbus Redaktion, der war wieder im Tierheim unterwegs, um euch unser Tier der Woche vorzustellen.
2: Tier der Woche würde ich diese Woche nicht sagen, ich würde eher Tiere der Woche sagen. Franzi, vielleicht kannst du erstmal ganz kurz erzählen, wir stehen hier gerade vor sehr vielen Gehegen oder Käfigen. Wie schaut es denn aus? Was ist denn da überhaupt drin?
3: Also da sind Degus drin. Die wohnen, also wie gesagt, gezielt, denke ich mal, auch ausgesetzt, weil sie einfach mit der überfordert sind, mit der Haltung und weil die halt so wie die auspacken, auch gleich wieder trächtig werden können. Das waren bestimmt zu viele und die wurden ausgesetzt.
2: Wie ist das? Kann ich jetzt hier vorbeikommen und mir die anschauen? Wie ist da der Verlauf?
3: Also am besten immer anrufen und einen Termin machen und uns vorweisen, dass man die auch gut halten kann, dass man auch Erfahrung hat mit Degus, weil die sind halt in der Haltung sehr speziell. Sie brauchen großen Käfig und sowas alles. Ne? Die sind halt sehr speziell.
0: Ja, das Tierheim, das hat auch schon Hinweise, wer die Tiere ausgesetzt haben könnte und da wird auch gerade schon ermittelt. Aber so oder so suchen die Degus jetzt ein neues Zuhause. Ein Bild von den süßen Nagetieren findet ihr wie immer bei uns auf radiocottbus.de und natürlich auch auf Instagram und Facebook.
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0: Tom Walker mit Serotonin. Wir haben es 9.16 Uhr, ihr hört Radio Cottbus und wir bringen uns jetzt gemeinsam mal wieder auf den neuesten Stand. Und schauen wir aufs Wetter und auf die Straßen. Im Wetter heute Temperaturen bei maximal 26 Grad und dazu den ganzen Tag über Sonne. Viel mehr ist heute nicht los im Wetter. Auf den Straßen habt ihr zwar freie Fahrt, aber es stehen einige Blitzer. Auf der A15 im Spreewald-Dreieck in Richtung Cottbus in Richtung Berlin. Dann auf der L49 in Richtung Cottbus, kurz vor der Branitzer Siedlung. Dann steht ein Blitzerpanzer in Doberlo-Kirchhain am Ortsausgang in Richtung Schönborn. In Senftenberg wird auf der Klettwitzer Straße geblitzt und in Cottbus stehen sie auf der Leipziger Straße. Das ist da in Höhe der Einfahrt zum Ärztehaus und da blitzen sie aus einem weißen Transporter. Die Blitzeranhänger gibt's für euch gleich wieder um kurz nach 9:30. Jetzt erstmal aktuelle Musik von Squid Quinn und direkt danach im Tagebuch der großen Hits die Geschichte zum Song vom Rag & Bone Man zu Human.
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2: 12. August 2016. Rag & Bone Man steigt mit Human ganz neu in die Charts ein. I'm only human after all. Rag & Bone Man heißt eigentlich Rory Graham und kommt aus England. Sein Künstlername heißt auf Deutsch übersetzt Lumpensammler. Er nennt sich so, weil die Hauptfiguren seiner Lieblingssitcom Steptoe & Son Altwarenhändler, also Rag & Bone Man, sind. Bevor er mit seiner Musik erfolgreich ist, arbeitet Graham als Pfleger von Kindern mit Down-Syndrom. Einen härteren Karriereumschwung könnte man sich fast nicht vorstellen. Aber es scheint sich gelohnt zu haben. Human wird in den deutschsprachigen Ländern zum Nummer 1-Hit. Ganze 3 Monate lang bleibt der Song in Deutschland auf Platz 1, insgesamt sogar 41 Wochen. Rory Grahams soulige Stimme und sein genialer Song Human haben es aber auch einfach verdient, so großen Erfolg zu haben.

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7: Keine einzige Wolke in Sicht am Himmel. Wir haben einen strahlend blauen Himmel über der Lausitz und das bleibt auch den Tag über so. Mit super viel Sonne geht's durch den Tag. Heute bei maximal 26 Grad in der Spitze ab Nachmittag. Aktuell messen wir 20 Grad in Cottbus, 19 in Lübben und 19 auch in Drachau.
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7: Im Landkreis Dahme-Spreewald müssen mehr als 100 Imker ihre Bienenvölker auf die amerikanische Faulbrut testen lassen. Lönnbischof, was steckt dahinter?
8: Betroffen sind nach Angaben des Veterinäramtes 109 Bienenstandorte mit insgesamt 410 Völkern. Hintergrund sind mehrere bestätigte Fälle der Tierseuche im Landkreis, darunter 7 betroffene Standorte in 2 Sperrbezirken. Die Proben müssen bis zum 30. August abgegeben werden. Für Menschen ist die Krankheit ungefährlich und auch Honig kann weiterhin bedenkenlos gegessen werden. Gefährlich ist die Faulbrut aber für Bienenlarven und damit für ganze Bienenvölker. Das verschobene Spreekonzert in Cottbus hat jetzt einen neuen Termin. Die Premiere soll am Samstag, den 19. September stattfinden. Eigentlich war die Veranstaltung schon für Ende Juni geplant, musste wegen der starken Hitze aber abgesagt werden. Entlang der Spree gibt es dann an mehreren Stationen zwischen Spreewehrmühle und Kurzerburger Mühle Musik und Kultur zu erleben. Bereits gekaufte Tickets behalten ihre Gültigkeit. Die Medizinische Universität Lausitz-Karlthiem und das Cottbuser Konservatorium setzen ihre Benefizkonzertreihe zu Ehren von Albert Schweitzer fort. Das nächste Konzert ist am 24. September im Konservatorium Cottbus. Mit der Veranstaltung wird an Schweitzers Arbeit als Arzt, Musiker und Friedensnobelpreisträger erinnert. Der Erlös geht an einen Verein, der Menschen mit seltenen angeborenen Stoffwechselkrankheiten unterstützt. Und die gute Nachricht: Rund 2500 Menschen haben am Sonntag das Sommerfest der Lieberose Heide im Schlosspark besucht. Auf dem Programm standen Musik, Naturaktionen, Kunst und regionale Angebote. Knapp 40 Vereine, Initiativen und Händler haben sich zudem am Markt der Möglichkeiten beteiligt. Besonders gut angekommen ist auch wieder die Naturwelt-Olympiade für Familien- und Freundesgruppen. Das nächste Sommerfest ist bereits für den 8. August 2027 geplant. Soweit das Neueste. 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
7: Danke dir, Lynn.
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7: Das ist immer das Schöne an den Ferien, an der Ferienzeit. Es ist nicht bloß auf den Lausitzer Straßen. Ihr habt freie Fahrt. Aber es wird geblitzt auf der A15 zum Beispiel. Da steht ein Blitzer im Spreewald-Dreieck. Cottbus Richtung Berlin bei Tempo 80. Dann noch einer auf der L49 in Richtung Cottbus, kurz vor der Branitzer Siedlung. Das ist eine 70er-Zone. Ein Blitzerpanzer ist aufgestellt in Dobberle-Kirchhain, Ortsausgang in Richtung Schönborn. In Senftenberg wird geblitzt auf der Klettwitzer Straße. Und in Cottbus stehen sie in der Leipziger Straße in Höhe der Einfahrt zum Ärztehaus und blitzen aus einem weißen Transporter heraus. Blitzeranhänger auch wieder bestätigt heute Morgen. Nach wie vor stehen sie in Cottbus in der Elisabeth-Wolf-Straße, in Döbrig in der Dorfstraße und in Finsterwalde in der Forststraße. Wenn ihr noch mehr gesehen habt, noch mehr Blitzer oder andere Verkehrsbehinderungen, dann schickt uns die gerne. Per Telefon oder WhatsApp erreicht ihr uns unter der gleichen Nummer. Das ist die 0355 4839 945. Gute Fahrt für euch.
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7: Wir hören uns diese Woche gemeinsam durch das neue Album von Shaboozy, das heißt The Outlaw Cherry Lee and Other Western Tales. Klingt sehr Western- und Country-lastig, ist aber ein cooles Album, deswegen hören wir uns gemeinsam durch und gucken heute mal, wie Shaboozy überhaupt zu seinem Shaboozy-Namen gekommen ist, zu seinem Künstlernamen. Bei aktueller Musik von Martin Garrix und der Sheeran jetzt mit Repeated. Guten Morgen.
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0: Also wenn ihr noch nicht richtig wach wart, heute am Mittwochmorgen spätestens nach Kim Wilde mit Shagged Love seid ihr es. 9.40 Uhr jetzt. Guten Morgen.
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0: Diese Woche hören wir uns durch das neue Album von Shabusi und ich glaube spätestens nach seinem A Bar Song von 2024 kommt da keiner mehr um ihn herum. Wir erinnern uns, das war der hier. Das war bisher sein größter Erfolg. Der Song war immer 19 Wochen an der Spitze der Charts und das auch nicht nur in den USA. Aber er hat auch schon vorher Musik gemacht. Schon in seiner Highschool-Zeit war er immer super musikbegeistert und seitdem hat er tatsächlich auch schon seinen Künstlernamen. Ich habe mich mal gefragt, wie kommt er eigentlich auf Shabusi? Er hat nigerianische Wurzeln und ist in den USA aufgewachsen. Die Leute, die haben seinen Nachnamen damals immer falsch ausgesprochen. Sein bürgerlicher Name ist nämlich eigentlich Shibuese, aber oft haben sie irgendwie Shabusi draus gemacht und dann hat er sich einfach entschlossen, das auch zu seinem Künstlernamen zu machen. Sein neuestes Album, das heißt The Outlaw Cherry Lee and Other Western Tales, es ist sehr Country- und Western-lastig, aber es macht auf jeden Fall Spaß beim Hören. Wir hören uns diese Woche gemeinsam durch alle Songs durch und jetzt gibt's davon Coyote Point.

0: Der ist mal ein bisschen ruhiger. Shobuzi, Coyote Point von seinem neuen Album The Outlaw Cherry Lee and Other Western Tales. Ein wahnsinnig langer Albumname. Wir hören uns da die ganze Woche gemeinsam weiter durch.
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6: In Cottbus haben wir aktuell Höchstwerte von 19 Grad, in Briesen 19 und in Vetschau sind schon 20. Die Temperaturen steigen im Laufe des Tages noch auf 26 Grad. Dazu gibt es ganz viel Sonne und einen wolkenfreien Himmel. Insgesamt heute volle 14 Stunden Sonne und natürlich soll es auch nicht regnen hier in der Lausitz.
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7: Mit Lümbischow, guten Tag. In Brandenburg sollen künftig in allen Polizeidirektionen sogenannte Polizeiassistenten eingesetzt werden. Nach Berichten des RBBs sieht das Brandenburger Innenministerium nach einem ersten Test in Neuruppin eine positive Zwischenbilanz. Die Assistenten übernehmen zum Beispiel Anzeigen, Büroarbeit oder unterstützen die Kriminalpolizei. Dadurch sollen ausgebildete Polizisten mehr Zeit für Einsätze und Präsenz auf der Straße haben. Auch in der Polizeidirektion Süd sollen demnächst 5 solcher Stellen geschaffen werden. Die Gewerkschaft fordert dafür eine einheitliche Ausbildung und eine genaue Auswertung des Projekts.
8: Dankeschön, Lümbischow. Mehr News mit dir aus der Lausitz gleich wieder in einer halben Stunde. Jetzt das Neueste für Deutschland und die Welt.
9: Ich bin Katrin Müller. Heute Abend dürften viele gespannt in den Himmel blicken. Es gibt eine Sonnenfinsternis. Hier in Deutschland wird die nur partiell zu sehen sein. In großen Teilen Spaniens wird es dagegen erstmals seit mehr als 100 Jahren wieder eine totale Sonnenfinsternis geben. Und es wird ein riesiges Spektakel dort.
10: Die Sonnenfinsternis ist eine logistische Herausforderung. Laut spanischer Verkehrsbehörde werden zwischen 400.000 und 1,5 Millionen zusätzliche Autos unterwegs sein. Über 33.000 Polizisten sind im Einsatz. Behörden empfehlen, das Spektakel von ausgewiesenen Beobachtungspunkten aus zu verfolgen. Auf der Urlaubsinsel Mallorca sind dafür 9 Zonen ausgewiesen, darunter auch die Playa de Palma. Wegen der Hitze und der Trockenheit herrscht in ganz Spanien extrem hohe Waldbrandgefahr. Feuerwehr und Sicherheitskräfte sind in Alarmbereitschaft. Aus Spanien, Julia Macher.
9: Kräftig steigende Energiepreise nach dem Auslaufen des Tankrabatts haben die Teuerungsrate in Deutschland im Juli auf 2,8% getrieben. Von Juni auf Juli des laufenden Jahres zogen die Verbraucherpreise um 0,8% an. Das Statistische Bundesamt bestätigte damit seine vorläufigen Berechnungen. Hauptgrund für die anhaltende Teuerung bleiben demnach die nach wie vor hohen Energiepreise. Verpackungen sind praktisch, verursachen aber Abfall, der oft in der Umwelt landet. Die Europäische Union sagt dem Verpackungsmüll den Kampf an. Ab heute gilt eine neue Verordnung, die schrittweise etwa Plastik und große Verpackungen aus unserem Alltag verbannt.
11: Ob Coffee-to-go-Becher oder Pizzakarton, für neue Lebensmittelverpackungen aus Pappe oder Papier gelten ab sofort strengere Grenzwerte bei sogenannten Ewigkeitschemikalien, etwa PFAS. Die sollen zum Beispiel Fett und Wasser abweisen, sind zum Teil aber gesundheitsschädlich. Ab 2030 sollen Verpackungen dann grundsätzlich nicht mehr größer sein als nötig. Pakete dürfen dann viel weniger Luft- und Füllmaterial enthalten. Aus Brüssel, Niklas Treppner.
9: Das Bundeskabinett will heute einen Gesetzentwurf zur Reform der deutschen Nachrichtendienste beschließen. Ziel ist es, diese angesichts der wachsenden hybriden Bedrohung mit deutlich mehr Befugnissen auszustatten. In der von Vizekanzler Klingbeil geleiteten Sitzung soll zudem die BAföG-Reform auf den Weg gebracht werden. Wer die Ausbildungsförderung bekommt, soll dann mehr Geld erhalten.
8: Katrin Müller in der Newsredaktion, Dankeschön.
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8: Achtung, auf der A13 Richtung Dresden haben wir aktuell ein brennendes Fahrzeug zwischen dem Schönefelder Kreuz und Mittenwalde. Hier ist der rechte Fahrstreifen gesperrt. Umfahrt das am besten, wenn ihr könnt. Blitzer sind außerdem aufgestellt. Auf der A15 im Spreewald-Dreieck von Cottbus Richtung Berlin bei Tempo 80. In Cottbus stehen sie in der Leipziger Straße in Höhe der Einfahrt zum Ärztehaus. Aus einem grauen Transporter wird hier geblitzt. Auf der L49 Richtung Cottbus auch noch ein Blitzer aufgestellt, kurz vor der Branitzer Siedlung. Dann in Senftenberg in der Klettwitzer Straße. Und ein Blitzerpanzer hat uns Jörg noch durchgegeben in Doberle-Kirchhain am Ortsausgang Richtung Schönborn. Und Blitzeranhänger auch noch weiter aufgestellt in Cottbus in der Elisabeth-Wolf-Straße, in Döbrig in der Dorfstraße und in Finsterwalde in der Forststraße, hier Tempo 30. Die 0355 4839 495, immer die richtige Nummer, falls ihr noch was gesehen habt. Schreibt uns da eine WhatsApp oder klingelt ganz einfach durch. Wir wünschen euch eine gute Fahrt.
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8: Das Staatstheater Cottbus, das startet bald in seine neue Spielzeit und da gibt es dann auch ganz wieder viel zu sehen für alle, die Ballett lieben. Was genau das Staatstheater da geplant hat, darüber sprechen wir gleich.
6: Davor gibt es einen Klassiker von Talk Talk mit It's My Life und jetzt ein neuer von Krista Sarandi. Habt einen schönen Vormittag.
8: Schönen Mittwoch euch.
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0: ganz entspannt durch euren Mittwochvormittag hier mit der besten Musik auf Radio Cottbus.
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0: Turnen oder Ballett? Vor genau dieser Entscheidung stand Stefan Kulawetz mit 13 Jahren. Heute wissen wir, wie diese Entscheidung ausgegangen ist. Er hat sich fürs Ballett entschieden und leitet inzwischen gemeinsam mit Inmar Lopez die Ballettdirektion am Staatstheater Cottbus.
2: Und genau da steht in der neuen Spielzeit einiges an. Was geplant ist, hat uns Stefan Kulawetz verraten.
3: Wir wollen immer so zeigen, die Stärke und Versatilität von unseres Ensembles. Das bedeutet, wir haben nächste Spielzeit ein Handlungsballett. Wir nennen das Dracula, Dracula, Dracula. Bin sehr gespannt, wie das wird. Dann haben wir auch Giovanni in Saudo in den Kammerbühne. Das auch mit einem sehr speziell choreografischen Stil. Und natürlich, wir sind dabei für Romeo und Julia, den Mehrspartenprojekt. Aber das wird so auch ganz besonders, weil es wird choreografiert von unser Inmar Lopez.
0: Los geht's also direkt mit einem ziemlich großen Projekt. Ende September kommt Romeo und Julia auf die Bühne. Dafür werden Schauspiel, Musiktheater, Tanz und Konzert zusammengebracht. Mit Dracula, Dracula, Dracula wird's dann ein bisschen düsterer.
2: Zusätzlich bekommen in der neuen Spielzeit auch die Tänzer selbst mehr Raum für ihre Ideen. Beim theatereigenen Projekt Erste Schritte entwickeln Mitglieder aus dem Ensemble ihre eigenen Choreografien und zeigen selbst, was so in ihnen steckt.
3: Unsere Ensemble haben ein großes Interesse, eine kreative Seite, was zu zeigen, auch den Prozess zu haben. Das wird so vielleicht für ein oder zwei Wochenende geben, wo wir die Möglichkeit haben, dass die was präsentieren könnte.
0: Und das Ballett, das bleibt ja nicht nur im Theater. Mit The Inhabitants verlässt das Ballett dann sogar die gewohnte Bühne und geht raus in die Stadt. Denn das Ensemble und vor allem auch das Staatstheater will noch sichtbarer in Cottbus werden und neue Orte fürs Tanzen entdecken. Trotzdem bleiben die beiden Ballettdirektoren für die neue Spielzeit bescheiden.
3: Also einfach die weitere Entwicklung. Ich bin also auch zusammen mit Inmar sehr stolz. Vor allem in die letzten zwei Jahre die große Entwicklung von unseren Leuten, also seit wir übernommen haben. Und die Treue von unserem Publikum, die ins Ballett kommt, es ist Wahnsinn. Die sind also ebenfalls so stolz wie wir.
2: Am 5. September ist die offizielle Spielzeiteröffnung im Branitzer Park. Ihr könnt euch ja jetzt schon mal den Spielplan anschauen und überlegen, was ihr alles sehen wollt. Auch die anderen Sparten des Staatstheaters haben sich viel für euch überlegt. Den Spielplan findet ihr auf der Seite des Staatstheaters unter spielplan-cottbus.de.
0: Ja, unbedingt mal vorbeischauen. Wir haben es jetzt gleich 10:45 hier auf Radio Cottbus.

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7: Richtig sonnig ist es heute in der Lausitz mit ganz viel blauem Himmel und keiner einzigen Wolke. Die Temperaturen steigen noch auf 26 Grad. Aktuell sind in Cottbus 20, in Welzow 20, in Dissen sind gerade noch 19. In dieser Woche wird's jeden Tag ein bisschen wärmer. Morgen gibt's dann 29 Grad.
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8: In Lübbenau wird die Ortsdurchfahrt am Wochenende komplett gesperrt. Lünnbischof, warum das?
9: Betroffen ist der Bahnübergang in der Kraftwerkstraße. Dort erneuert die Deutsche Bahn die Gleise. Die Sperrung gilt von Freitagabend bis Montagmorgen. Weil die Kraftwerkstraße derzeit die einzige direkte Ortsdurchfahrt ist, wird der Verkehr großräumig schon ab Fetschau umgeleitet. Autofahrer können alternativ auch über die A13 und A15 ausweichen. Fußgänger und Radfahrer können den Tunnel am Bahnhof nutzen. Das DLR-Institut für CO2-arme Industrieprozesse in Cottbus und Zittau hat seit Anfang August einen neuen Leiter. André Tess ist innerhalb des Deutschen Zentrums für Luft- und Raumfahrt in die Lausitz gewechselt. Zuvor hat der Physiker 12 Jahre lang ein DLR-Institut in Stuttgart geleitet. In Cottbus und Zittau wird daran geforscht, wie große Industriebetriebe künftig weniger Energie verbrauchen und weniger CO2 ausstoßen können. Tess will das Institut in den kommenden Jahren weiter ausbauen. Die Medizinische Universität Lausitz-Karlthiem lädt Anfang September zum 2. Präventions- und Vorsorgetag nach Cottbus ein. Am 5. September dreht sich dort alles um Ernährung, Bewegung und Gesundheitsvorsorge. Geplant sind unter anderem Angebote zu Hautkrebs, Diabetes, Herzgesundheit und Darmkrebs. Außerdem können Besucher bei verschiedenen Aktionen selbst mitmachen und sich beraten lassen. Für ein längerfristiges Gesundheitsprojekt sucht die Uniklinik jetzt auch Menschen, die ihre Ernährung, Bewegung und Werte über mehrere Monate begleiten lassen wollen. Und die gute Nachricht: Rund 2500 Menschen haben am Sonntag das Sommerfest der Lieberose Heide im Schlosspark besucht. Auf dem Programm standen Musik, Naturaktionen, Kunst und regionale Angebote. Knapp 40 Vereine, Initiativen und Händler haben sich zudem am Markt der Möglichkeiten beteiligt. Besonders gut angekommen ist auch wieder die Naturwelt-Olympiade für Familien- und Freundesgruppen. Das nächste Sommerfest ist bereits für den 8. August 2027 geplant. Soweit das Neueste. 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
8: Dankeschön, Lynn.
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8: Auf der A13 Richtung Dresden ist uns zwischen dem Schönefelder Kreuz und Mittenwalde nach wie vor ein brennendes Fahrzeug gemeldet. Hier ist der rechte Fahrstreifen auch nach wie vor gesperrt. Das am besten weiträumig umfahren, wenn ihr könnt. Außerdem haben wir einige Blitzer aufgestellt in der Lausitz. Auf der A15 stehen sie im Spreewalddreieck Cottbus Richtung Berlin bei Tempo 80. Außerdem in Cottbus in der Leipziger Straße in Höhe des Ärztehauses. Aus einem grauen Transporter wird hier geblitzt. Dann haben wir einen aufgestellt auf der L49 Richtung Cottbus zwischen kurz vor der Brandenzer Siedlung bei Tempo 70 und in Lübben stehen sie in der Berliner Chaussee. Koppertz, ein Blitzer aufgestellt in der Hauptstraße, dann in Senftenberg in der Klettwitzer Straße und Blitzerpanzer steht in Doberlo-Kirchheim am Ortsausgang Richtung Schönborn sowie auch Blitzeranhänger, die haben wir gesehen in Cottbus weiter in der Elisabeth-Wolf-Straße, in Döbrig in der Dorfstraße, dann in Finsterwalde in der Forststraße und ein neuer Blitzeranhänger, der wird gerade aufgestellt zwischen Muckow und Groß-Jutta. Groß-Luja, ganz langsam, zwischen Mokro und Groß-Luja in Richtung Luja, kurz hinterm Bahnübergang. Aber wenn ihr noch ergänzen könnt, wenn ihr noch was gesehen habt, gebt uns das wie immer sehr, sehr gerne durch unter der 0355 4839 945. Wir wünschen eine gute Fahrt.
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8: Bestes Wetter in der Lausitz und genauso schön bleibt's dann auch die ganze Woche. Das heißt, nicht nur zu Hause rumsitzen, sondern vor allem was unternehmen in der Lausitz und was ihr da so alles erleben könnt. Da haben wir gleich wieder die besten Tipps für euch rausgesucht.
7: Jetzt starten wir in die nächste halbe Stunde mit einem WM-Song von Shakira und Bonaboy mit Die Die. Da bekommt man in Kombination mit der Sonne draußen gleich richtig gute Laune.
8: Habt einen schönen Mittwoch.
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0: Die besten Klassiker hier von Ace of Base mit ihrem Beautiful Morning gehört auf Radio Cottbus am Mittwoch.
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2: Das Wetter ist schön, dazu sind noch Sommerferien, also Zeit für einen schönen Wochenendausflug mit der ganzen Familie. Und da könnt ihr am 22. und 23. August einen Abstecher nach Forst machen.
0: Ja, zum 15. Mal steigt da nämlich das Wasserturmfest. Rund um den Wasserturm gibt's Musik, Unterhaltung und einiges für Kinder. Auf der Bühne wechseln sich dann verschiedene Bands, Vereine und Shows ab. Am Sonntag sind unter anderem die Forster Männerchöre, der Karnevalsverein Forst Sacro und das Forster Männerballett dabei. Und für die Kleinen gibt's Puppentheater.
2: Dazu läuft das ganze Wochenende der Schaustellerpark. Und wenn ihr Forst mal aus einer ganz anderen Perspektive sehen wollt, könnt ihr sogar einen Helikopterrundflug machen. Seid dabei, das Wasserturmfest läuft am 22. und 23. August rund um den Forster Wasserturm.
0: Geld anlegen, Vermögen aufbauen und verstehen, was an den Börsen passiert. Für viele ist das längst ein wichtiges Thema. Andere möchten jetzt den Einstieg finden.
2: Am 5. September feiert der erste Lausitzer Börsentag im Schloss Lübbenau Premiere. Freut euch auf spannende Vorträge, persönliche Gespräche und wertvolle Impulse rund um Geldanlage, Börse und Vermögensaufbau. Mit dabei Unternehmer und Investor Frank Thelen sowie die zweimalige Olympiasiegerin und Weltklasseathletin Heike Drechsler.
0: Zwischen den Vorträgen bleibt auch genügend Zeit, um mit den Experten persönlich ins Gespräch zu kommen und individuelle Fragen zu stellen. Egal ob Einsteiger oder erfahrener Anleger, nutzt die Gelegenheit und erlebt den ersten Lausitzer Börsentag in der besonderen Atmosphäre des Schloss Lübbenau.
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4: Einen eigentlich perfekten Sommertag haben wir heute in der Lausitz. Sonne pur und das den ganzen Tag über. Dazu keine einzige Wolke am Himmel. Aktuell sind in Löben 20 Grad, in Lede 20 und auch in Cottbus 20. Und heute Abend gibt es dazu dann noch eine Sonnenfinsternis. Um so 20 Uhr wird sich der Lausitzer Himmel ein bisschen verdunkeln.
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5: Mit Lümbischow, guten Tag. In Lübbenau wird die Ortsdurchfahrt am Wochenende komplett gesperrt. Betroffen ist der Bahnübergang in der Kraftwerkstraße. Dort erneuert die Deutsche Bahn die Gleise. Die Sperrung gilt von Freitagabend bis Montagmorgen. Weil die Kraftwerkstraße derzeit die einzige direkte Ortsdurchfahrt ist, wird der Verkehr großräumig schon ab Fettschau umgeleitet. Autofahrer können alternativ auch über die A13 und A15 ausweichen. Fußgänger und Radfahrer können den Tunnel am Bahnhof nutzen.
6: Dankeschön, Lynn Bischoff. Mehr News für euch aus der Lausitz, gleich wieder um 11:30. Jetzt alles Wichtige für Deutschland und die Welt.
7: Ich bin Katrin Müller. Nach dem Auslaufen des Tankrabatts hat sich das Leben in Deutschland sprunghaft verteuert. Im Juli kletterte die Inflationsrate auf 2,8%. Das Statistische Bundesamt hat diesen Wert heute bestätigt.
8: Tanken und Heizen sind im Juli deutlich teurer geworden. Das sind weiter die zentralen Preistreiber, erklärt die Präsidentin des Statistischen Bundesamtes. Spritpreise von deutlich mehr als 2 Euro pro Liter sind inzwischen hierzulande die Regel. Und Entspannung ist nicht in Sicht. Denn zum einen ist der Konflikt um die wichtige Straße von Hormuz weiter nicht gelöst. Und dazu kommt das Niedrigwasser, das den Transport von Kraftstoff teilweise deutlich teurer macht. Thomas Thonfeld, Nachrichtenredaktion.
7: Bundesverkehrsminister Bilger sieht trotz der anhaltenden Niedrigwasserlage auf wichtigen Wasserstraßen derzeit keine Versorgungsengpässe. Stand jetzt sei die Versorgung gewährleistet. Das sagte Bilger der Rheinischen Post vor einer Schaltkonferenz mit den Verkehrsministern der Länder. In einigen Teilen Europas ist heute eine totale Sonnenfinsternis zu sehen. Die Urlaubsinsel Mallorca liegt genau in der Schneise, in der das Ereignis am besten zu sehen ist. Um 20.31 Uhr wird dort die Sonne für 96 Sekunden vom Mond verdeckt.
9: Bei einer Sonnenfinsternis schiebt sich der Mond zwischen Sonne und Erde und verdeckt die Sonne teilweise oder sogar komplett. Das passiert nur bei Neumond, denn in dieser Phase steht der Mond genau zwischen der Erde und der Sonne. Weil die Mondbahn leicht schräg verläuft, zieht der Mond in den meisten Monaten knapp an der Sonne vorbei. Nur wenn er genau auf einer Linie steht, gibt es eine Sonnenfinsternis. Und das kommt sehr selten vor. Je nachdem, wie viel Sonne bedeckt ist, spricht man von einer partiellen oder totalen Sonnenfinsternis. Thomas Bremser, Nachrichtenredaktion.
7: In Italien bleibt mitten in der Hauptreisezeit der Flughafen von Catania wegen des jüngsten Ausbruchs des Vulkans Ätna weiter dicht. Der Airport auf der Mittelmeerinsel Sizilien ist wegen der Sperre des Luftraums mindestens bis um 18 Uhr geschlossen. Tausende Urlauber auch aus dem Ausland sind davon betroffen. Europas aktivster Vulkan stößt bereits seit Freitag große Mengen Asche und glühende Gesteinsbrocken aus.
6: Dankeschön in die Newsredaktion.
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6: Auf der A13 Richtung Dresden braucht ihr aktuell so 5 Minuten länger. Es staut sich hier zwischen Duben und Kittlitz. Außerdem einige Blitzer aufgestellt. Auf der A15 stehen sie direkt im Spreewald-Dreieck, wenn ihr von Cottbus Richtung Berlin unterwegs seid. Dann haben Andreas, Susi und Jule noch einen Blitzer gesehen hier in Cottbus in der Leipziger Straße. Stehen sie in Höhe der Einfahrt zum Ärztehaus aus einem grauen Transporter raus. Dann auf der L49 ein Blitzer aufgestellt in Richtung Cottbus, kurz vor der Brandenzer Siedlung. Außerdem in Lübben in der Berliner Chaussee, in Koppertz in der Hauptstraße. In Senftenberg stehen sie in in der Klettwitzer Straße bei Tempo 50 und ein Blitzerpanzer, hat uns Jörg gemeldet, in Dobelokirchhain am Ortsausgang Richtung Schönborn. Blitzeranhänger weiter aufgestellt in Cottbus in der Elisabeth-Wolf-Straße, dann in Döbrig in der Dorfstraße, in Finsterwalde in der Forststraße steht der Blitzeranhänger, genauso wie jetzt aktuell zwischen Muckow und Groß-Luja in Richtung Gluja, kurz hinter dem Bahnübergang auf der rechten Seite. Aber vielleicht war das ja noch nicht alles und ihr habt noch was entdeckt. Gebt uns das wie immer natürlich gerne rein unter der 0355 4839 945. Wir wünschen euch eine gute Fahrt.
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6: Jeden Mittwoch lernen wir hier auf Radio Cottbus in voll vereint einen Verein aus der Lausitz kennen. Und da schauen wir gleich nach Spremberg. Und ich glaube, das ist heute ein Verein, an dem kommt man einfach nicht vorbei, wenn man in Spremberg unterwegs ist. Was das für ein Verein ist, das hört ihr gleich.
4: Davor haben wir Musik von Robbie Williams für euch mit Millennium und jetzt was Neues, One One River.
6: Habt einen schönen Mittwoch.
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0: die er schon gab.
1: Wir haben als Jugendliche ein Feuerwehrfahrzeug hergerichtet. Das sollte verschrottet werden. Das stand auf dem Hof. Die richten wir uns her und damit fahren wir dann mal nach Schleiz zum Brennen. Da können wir oben sitzen und von oben runter gucken. Wir haben im Sommer angefangen und es wurde zum nächsten Frühjahr fertig. Dann gab es ja zu DDR-Zeiten Oldtimer-Zulassung. Ja, die haben wir bekommen und dann ging die Reise mit dem Fahrzeug los. Also so bin ich dazu gekommen zum Motorsport.
0: Mit seiner Leidenschaft ist Sven Lampaski nicht allein. Über 100 Mitglieder hat der Motorsportclub Spremberg. Klar, sowas spricht sich rum in der Stadt. Der zweite Vorsitzende Oliver Gravunde ist durch einen Kumpel zum Verein gekommen und war direkt Feuer und Flamme.
2: Man kennt Sonntagnachmittag, wo fahre ich hin? Ach, fahre ich mit den Kindern an den See oder fahre ich mit der Freundin dahin? Brauche ich nicht, ich habe was Aktives. Und das ist halt das Interessante, dass wirklich jeder dort sich einbringen kann. Auch mit den Oldtimern. Jeder hat bei uns gerade private Fahrzeuge, private Technik. Das ist nicht Vereinsgegenstand, aber die Ausfahrten, die Aktivitäten, die bietet der Motorsportclub Spremberg. Wir haben wirklich alles dabei, also wirklich von Vorkriegsware bis zu Nutzfahrzeugen, Feuerwehrfahrzeuge, Motorräder und natürlich auch das Know-how. Und dadurch bringt sich jeder auch mit ein.
3: Ja, und jetzt könnte man ja denken, beim Motorsportverein, da dreht sich dann halt alles um die Fahrzeuge, um Oldtimer-Treffen, ja, und vielleicht auch um den Oldtimer-Teilemarkt, den organisieren sie ja hin und wieder.
0: Aber das ist noch lange nicht alles. Der Verein hat nämlich auch schon einen eigenen Karnevalsverein, den FCMC, mit ganz vielen Veranstaltungen. Und wer sich nicht nur zu Fasching gern verkleidet, der kann auch zu verschiedenen Veranstaltungen und Stadtfesten in die Rolle vom Nachtwächter Kulke oder der Mutter Birnbaum schlüpfen. Alles Figuren, die ganz fest zur Spremberger Kultur gehören.
3: Der Motorsportclub, der ist einfach immer auf der Suche nach neuen Ideen und Projekten. Und das nächste große Highlight steht im Oktober an, eine Grützwurst-Rallye.
1: Das war einfach nur mal so ein Spaß. Das Hausschlachten war immer so ein Thema gewesen. Und dann haben wir gesagt, dann machen wir mal eine Grützwurst-Rallye, wo es im Ziel gibt es ein Mittagessen, da gibt es eine Grützwurst. Und das weiß ja vorher keiner, wo das ist. Das Lustige ist, zur Grützwurst-Rallye gibt es einen Briefumschlag, da sind Schnipsel drin und da muss man um die Ecke denken, kommt die Wegbeschreibung und dann muss man das sich zuordnen. Das ist schon nicht so einfach und das ist eigentlich für jeden. Also da können Oldtimer mitfahren, da können normale Fahrzeuge mitfahren und wird es sehr gut angenommen. Wir haben immer so 20 Fahrzeuge am Start und ja, das reicht auch zu.
0: Es wird auf jeden Fall nicht langweilig beim Motorsportclub Spremberg. Der Verein freut sich auch immer über neue Mitglieder. Also wenn ihr auf der Suche seid nach einem Hobby, egal ob Karneval, Stadtgeschichte oder coole Oldtimer, beim Motorsportclub habt ihr auf jeden Fall eine tolle Zeit.
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2: Blauer Himmel und ganz viel Sonne haben wir gerade am Lausitzer Himmel. Dazu gibt es auch keine Wolken. Die Maximalwerte liegen heute bei 26 Grad. Aktuell sind in Sedlitz 21, in Spremberg schon 22 und in Cottbus auch 22. Die ganze Woche über haben wir wunderbares Sommerwetter. Es wird jeden Tag ein bisschen wärmer. Morgen gibt es dann Maxiwerte von 29 Grad.
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3: In Lübbenau wird die Ortsdurchfahrt am Wochenende komplett gesperrt. Lünbischof, was hat's damit auf sich?
4: Betroffen ist der Bahnübergang in der Kraftwerkstraße. Dort erneuert die Deutsche Bahn die Gleise. Die Sperrung gilt von Freitagabend bis Montagmorgen. Weil die Kraftwerkstraße derzeit die einzige direkte Ortsdurchfahrt ist, wird der Verkehr großräumig schon ab Fettschau umgeleitet. Autofahrer können alternativ auch über die A13 und A15 ausweichen. Fußgänger und Radfahrer können den Tunnel am Bahnhof nutzen. Das verschobene Spree-Konzert in Cottbus hat jetzt einen neuen Termin. Die Premiere soll am Samstag, den 19. September, stattfinden. Eigentlich war die Veranstaltung schon für Ende Juni geplant, musste wegen der starken Hitze aber abgesagt werden. Entlang der Spree gibt es dann an mehreren Stationen zwischen Spreewehrmühle und Kurzerburger Mühle Musik und Kultur zu erleben. Bereits gekaufte Tickets behalten ihre Gültigkeit. Beim Sommercamp der Handwerkskammer Cottbus probieren aktuell 20 Jugendliche verschiedene Handwerksberufe aus. Die Teilnehmer sind mindestens 14 Jahre alt und arbeiten zum Beispiel mit Fliesen und Mosaik oder schauen ins Fleischerhandwerk rein. Vor kurzem hat auch Lausitz-Beauftragter Klaus Freitag das Camp besucht und dafür geworben. Neben der Arbeit gibt es auch ein Freizeitprogramm mit Paddeln und Freibadbesuch. Seit 2018 haben schon rund 260 Jugendliche an dem Camp teilgenommen. Und die gute Nachricht: Rund 2500 Menschen haben am Sonntag das Sommerfest der Lieberoser Heide im Schlosspark besucht. Auf dem Programm standen Musik, Naturaktionen, Kunst und regionale Angebote. Knapp 40 Vereine, Initiativen und Händler haben sich zudem am Markt der Möglichkeiten beteiligt. Besonders gut angekommen ist auch wieder die Naturwelt-Olympiade für Familien- und Freundesgruppen. Das nächste Sommerfest ist bereits für den 8. August 2027 geplant. Soweit das Neueste. 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
3: Dankeschön, Lünn-Bischof.
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3: Auf der A13 Richtung Dresden staut sich's nach wie vor zwischen Lübbenau und Kittlitz. Ihr braucht hier ungefähr 5 Minuten länger. Außerdem wird geblitzt auf der A15. Hier stehen sie im Spreewald-Dreieck von Cottbus Richtung Berlin bei Tempo 80. In Cottbus selbst steht ein Blitzer in der Leipziger Straße in Höhe der Einfahrt zum Ärztehaus. Aus dem grauen Transporter raus wird hier geblitzt. Dann haben wir einen gesehen auf der L49 in Richtung Cottbus, kurz vor der Branitzer Siedlung. In Lübben stehen sie in der Berliner Chaussee, in Koppertz in der Hauptstraße. Blitzerpanzer hat uns Jörg noch durchgegeben in Dobberlo-Kirchhain direkt am Ortsausgang Richtung Schönborn. Blitzeranhänger weiterhin aufgestellt in Cottbus in der Elisabeth-Wolf-Straße, dann in Döbrig in der Dorfstraße, in Finsterwalde in der Forststraße stehen sie und in Muckow Richtung Groß-Luja wird geblitzt, kurz hinter dem Bahnübergang. Aber wenn ihr noch was entdeckt habt, dann gebt uns das wie immer gerne rein. Dann können wir die anderen vorwarnen. Die Nummer dafür ist die 0355 4839 495. Wir wünschen euch eine gute Fahrt.
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3: Und da hören wir gleich wieder rein in unser Album der Woche. Das kommt diese Woche von Shaboozy und heißt The Outlaw Sherry Lee and Other Western Tales. Ziemlich langer Titel, und was es damit auf sich hat, das hört ihr gleich.
2: Davor gibt's einen Song von Nickelback mit I'd Come For You. Und jetzt Harry Styles. Habt einen schönen Vormittag. Die Mittagspause ist auch nicht mehr weit.
3: Schönen Mittwoch euch.
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2: Unser Album der Woche kommt von Shabusi. Der ist nicht nur ein erfolgreicher Sänger, sondern vor allem ein Geschichtenerzähler. Als Kind wollte er auch eigentlich gar nicht Musiker werden, sondern Autor.
3: Na, und wenn man das weiß, dann ergibt auch sein neuestes Album Sinn. The Outlaw Sherry Lee and Other Western Tales. Oder auf Deutsch die gesetzlose Sherry Lee und andere Western-Geschichten. Die Songs auf dem Album, die handeln nicht von Shabusis Leben, sondern von dem der fiktiven Sherry Lee.
2: Die lebt mitten im wilden Westen und begibt sich auf eine Reise, um den Mord ihres Vaters zu rächen. Und auf dieser Mission erlebt sie ganz schön viel, deshalb ist das Album auch vergleichsweise echt lang. 20 Songs sind insgesamt drauf, wobei manche davon auch nur ein paar Sekunden gehen.
3: Ja, also schon ein bisschen experimentell, aber macht auf jeden Fall richtig Spaß beim Zuhören. Und genau deshalb machen wir das auch die ganze Woche hier auf Radio Cottbus. Und jetzt hören wir rein in Bounty on My Head.

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1: Die ganze Woche hören wir uns hier auf Radio Cottbus durch das neue Album von Shabusi.
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1: Die griechische Sage von Ikaros, dem Sohn des Daidalos, auf der Insel Kreta, erzählt von der Flucht von Vater und Sohn aus dem Kerker. Und so ersannen sie die berühmte List, um vor Minos zu fliehen. Aus Federn fertigten sie sich Flügel, die sie mit Wachs an den Schultern befestigt hatten, und flogen aus dem Gefängnis heraus der Sonne entgegen. Doch weil Ikarus auf seinem Höhenflug der Sonne zu nahe kam, schmolz der Wachs, die Schwingen lösten sich und Ikarus stürzte unweit Samos ins Meer. Wie kann diese Sage gedeutet werden? Wer kleinmütig aufgibt, bleibt gefangen. Wer übermütig zu hoch fliegt, stürzt ab. Wer mutig aufsteht und demütig in den Grenzen bleibt, kann sich befreien, ohne abzustürzen. In der Bibel steht: Gedenkt an den, der so viel Widerspruch gegen sich von den Sündern erduldet hat, damit ihr nicht matt werdet und den Mut nicht sinken lasst.
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6: Richtig warm ist es heute in der Lausitz. In Cottbus sind aktuell 22 Grad, in Kadlo auch 22 und auch in Hirnschwalde 22. Die Temperaturen steigen noch auf bis zu 26 Grad. Dazu gibt es keine einzige Wolke am blauen Himmel. Die Sonne bleibt uns heute ganze 14 Sonnenstunden erhalten. Es wird nur ein bisschen dämmerig um 19.30 Uhr durch die Sonnenfinsternis.
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7: Mit Lümbischow, guten Tag. In Lübbenau wird die Ortsdurchfahrt am Wochenende komplett gesperrt. Betroffen ist der Bahnübergang in der Kraftwerkstraße. Dort erneuert die Deutsche Bahn die Gleise. Die Sperrung gilt von Freitagabend bis Montagmorgen. Weil die Kraftwerkstraße derzeit die einzige direkte Ortsdurchfahrt ist, wird der Verkehr großräumig schon ab Fettschau umgeleitet. Autofahrer können alternativ auch über die A13 und A15 ausweichen. Fußgänger und Radfahrer können den Tunnel am Bahnhof nutzen.
8: Dankeschön, Lynn Bischof. Mehr News für euch aus der Lausitz gleich wieder in einer halben Stunde. Jetzt alles Wichtige für Deutschland und die Welt.
9: Ich bin Katrin Müller. Heute Abend dürften viele gespannt in den Himmel blicken. Es gibt eine Sonnenfinsternis. Hier in Deutschland wird die nur partiell zu sehen sein. In großen Teilen Spaniens wird es dagegen erstmals seit mehr als 100 Jahren wieder eine totale Sonnenfinsternis geben. Und es wird ein riesiges Spektakel dort.
10: Die Sonnenfinsternis ist eine logistische Herausforderung. Laut spanischer Verkehrsbehörde werden zwischen 400.000 und 1,5 Millionen zusätzliche Autos unterwegs sein. Über 33.000 Polizisten sind im Einsatz. Behörden empfehlen, das Spektakel von ausgewiesenen Beobachtungspunkten aus zu verfolgen. Auf der Urlaubsinsel Mallorca sind dafür 9 Zonen ausgewiesen, darunter auch die Playa de Palma. Aus Spanien, Julia Macher.
9: Kräftig steigende Energiepreise nach dem Auslaufen des Tankrabatts haben die Teuerungsrate in Deutschland im Juli auf 2,8% getrieben. Von Juni auf Juli des laufenden Jahres zogen die Verbraucherpreise um 0,8% an. Das Statistische Bundesamt bestätigte damit seine vorläufigen Berechnungen. Hauptgrund für die anhaltende Teuerung bleiben demnach die nach wie vor hohen Energiepreise. Verpackungen sind praktisch, verursachen aber Abfall, der oft in der Umwelt landet. Die Europäische Union sagt dem Verpackungsmüll den Kampf an. Ab heute gilt eine neue Verordnung, die schrittweise etwa Plastik und große Verpackungen aus unserem Alltag verbannt.
11: Ob Coffee-to-go-Becher oder Pizzakarton, für neue Lebensmittelverpackungen aus Pappe oder Papier gelten ab sofort strengere Grenzwerte bei sogenannten Ewigkeitschemikalien, etwa PFAS. Die sollen zum Beispiel Fett und Wasser abweisen, sind zum Teil aber gesundheitsschädlich. Ab 2030 sollen Verpackungen dann grundsätzlich nicht mehr größer sein als nötig. Pakete dürfen dann viel weniger Luft- und Füllmaterial enthalten. Aus Brüssel, Niklas Treppner.
9: Das Bundeskartellamt hat keine grundsätzlichen kartellrechtlichen Bedenken gegen die 50-plus-1-Regel im deutschen Fußball. Nach Abschluss des Verfahrens gab die Behörde jedoch Hinweise an die Bundesliga-Dachorganisation, um die Regel auch zukünftig rechtssicher anzuwenden. Die Regel gibt im Kern vor, dass Investoren keine Stimmenmehrheit an den Kapitalgesellschaften von Vereinen übernehmen können.
8: Dankeschön, Katrin Müller.
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6: Auf der A13 aktuell Stau in Richtung Berlin zwischen Kittlitz und Lübbenau. Ihr braucht ungefähr 5 Minütchen länger. Auf der A15 wird außerdem geblitzt. Im Spreewald-Dreieck stehen sie hier Cottbus Richtung Berlin bei Tempo 80. Weitere Blitzer sind aufgestellt in Cottbus in der Leipziger Straße in Höhe des Ärztehauses. Dann auf der L49 Richtung Cottbus kurz vor der Branitzer Siedlung hier Tempo 70. In Lippen stehen sie in der Berliner Chaussee. In Koppertz in der Hauptstraße. Und ein Blitzer Panzer ist noch aufgestellt in Doberle-Kirchheim am Ortsausgang Richtung Schönborn. fahren hier Tempo 50. Blitzeranhänger noch geparkt in Cottbus in der Elisabeth-Wolf-Straße stadtauswärts, dann in Döbrig in der Dorfstraße. In Finsterwalde stehen sie in der Forststraße nach wie vor. Und wenn ihr von Muckow Richtung Groß-Luja unterwegs seid, dann ist auch hier jetzt ein Blitzeranhänger aufgestellt, kurz hinter dem Bahnübergang. Aber wenn ihr noch was entdeckt habt, Staus, Verkehrsbehinderung oder Blitzer, ganz egal, gebt uns die wie immer gerne durch unter der 0355 4839 945. Wir wünschen euch eine gute Fahrt.
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6: Gleich um 10 nach 12 schlägt Christian Simmet wieder eine Seite auf in unserem Tagebuch der großen Hits und da lernen wir gleich ein Stück Musikgeschichte.
0: In der besten Musik gleich Billy Joel mit Uptown Boy, davor Topic mit Becky G und Becky G und Topic gemeinsam mit Sorry Puppy.
6: Habt einen schönen Mittwoch.
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2: 12. August 1949. Mark Knopfler wird geboren. Mit seiner Band Dire Straits hat er einige große Hits, unter anderem Brothers in Arms.

Marks Vater ist ungarischer Jude und flieht 1939 vor den Nazis nach Schottland. Dort wird Mark geboren. Als er 6 ist, zieht die Familie in die englische Kleinstadt Blyth. Hier kommt Marks Mutter ursprünglich her. Nach der Schule studiert Mark Journalistik. Er schreibt für eine kleine Zeitschrift und spielt Gitarre in den Pubs der Stadt. So hält er sich irgendwie mehr schlecht als recht über Wasser. 1977 gründet er dann mit seinem Bruder David und ein paar Freunden eine Band. Weil alle 4 gerade nicht so viel Geld in der Kasse haben, nennen sie sich Ernste Notlage. Auf Englisch Dire Straits.

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6: Wir haben gerade einen komplett wolkenfreien Himmel hier in der Lausitz. Dazu gibt es ganz viel Sonne und durch die Sonne ist es auch richtig warm hier. Aktuell sind 22 Grad in Vetschau, in Brieske 22 und in Cottbus 23. Heute werden noch 26 Grad. Die Temperaturen bleiben uns auch die ganze Woche erhalten. Es wird sogar jeden Tag ein bisschen wärmer.
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7: In Lübbenau wird die Ortsdurchfahrt am Wochenende komplett gesperrt. Lynn Bischoff, was hat's damit auf sich?
8: Betroffen ist der Bahnübergang in der Kraftwerkstraße. Dort erneuert die Deutsche Bahn die Gleise. Die Sperrung gilt von Freitagabend bis Montagmorgen. Weil die Kraftwerkstraße derzeit die einzige direkte Ortsdurchfahrt ist, wird der Verkehr großräumig schon ab Vetschau umgeleitet. Autofahrer können alternativ auch über die A13 und A15 ausweichen. Fußgänger und Radfahrer können den Tunnel am Bahnhof nutzen. Das DLR-Institut für CO2-arme Industrieprozesse in Cottbus und Zittau hat seit Anfang August einen neuen Leiter. André Tess ist innerhalb des Deutschen Zentrums für Luft- und Raumfahrt in die Lausitz gewechselt. Zuvor hat der Physiker 12 Jahre lang ein DLR-Institut in Stuttgart geleitet. In Cottbus und Zittau wird daran geforscht, wie große Industriebetriebe künftig weniger Energie verbrauchen und weniger CO2 ausstoßen können. Tess will das Institut in den kommenden Jahren weiter ausbauen. Die Medizinische Universität Lausitz-Karlthiem und das Cottbuser Konservatorium setzen ihre Benefizkonzertreihe zu Ehren von Albert Schweitzer fort. Das nächste Konzert ist am 24. September im Konservatorium Cottbus. Mit der Veranstaltung wird an Schweitzers Arbeit als Arzt, Musiker und Friedensnobelpreisträger erinnert. Der Erlös geht an einen Verein, der Menschen mit seltenen angeborenen Stoffwechselkrankheiten unterstützt. Und die gute Nachricht: Rund 2500 Menschen haben am Sonntag das Sommerfest der Lieberose Heide im Schlosspark besucht. Auf dem Programm standen Musik, Naturaktionen, Kunst und regionale Angebote. Knapp 40 Vereine, Initiativen und Händler haben sich zudem am Markt der Möglichkeiten beteiligt. Besonders gut angekommen ist auch wieder die Naturwelt-Olympiade für Familien- und Freundesgruppen. Das nächste Sommerfest ist bereits für den 8. August 2027 geplant. Soweit das Neueste. 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
7: Dankeschön, Lynn.
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6: Ihr kommt soweit überall gut durch bei uns auf den Straßen in der Lausitz. Aber Blitzer sind nach wie vor aufgestellt auf der A15 im Spreewald-Dreieck von Cottbus Richtung Berlin bei Tempo 80. In Cottbus stehen sie der Chausseestraße hier bei Tempo 30. Auf der B169 wird außerdem geblitzt.
7: Kurs hinter der Abfahrt nach Merzdorf. Dann steht ein Blitzer in Lübben in der Berliner Chaussee, in Koppertz in der Hauptstraße und auch in Doberle-Kirchheim haben wir noch einen gesehen am Ortsausgang Richtung Schönborn. Blitzeranhänger weiterhin aufgestellt in Cottbus in der Elisabeth-Wolf-Straße, dann in Döbrig in der Dorfstraße, in Finsterwalde in der Forststraße steht weiterhin der Blitzeranhänger, genauso wie wenn ihr von Mukro in Richtung Groß-Luja unterwegs seid. Hier sind sie aufgestellt kurz hinter dem Bahnübergang. Die 0355 4839 945 ist immer die richtige Nummer, wenn ihr noch was gesehen habt.
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7: Und jetzt in der Mittagspause lohnt sich vielleicht auch nochmal so ein kleiner Spaziergang bei dem schönen Wetter. Wir sind auf jeden Fall bei euch auf Arbeit und in der Mittagspause.
6: Jetzt gibt's neue Musik von Kamrad Love Sober. Habt eine schöne Mittagspause.
7: Schönen Mittwoch euch.
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0: Die besten Klassiker, ihr hört sie genau hier bei uns auf Radio Cottbus. Wir haben es jetzt 10:50.
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0: Medusa und Khalid waren das hier auf Radio Cottbus. Es ist jetzt 12:45.
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1: Die Temperaturen klettern in der Lausitz gerade immer weiter. In Cottbus sind aktuell 23 Grad, in Dieburose 24 und in Radusch noch 22. Insgesamt wird es heute 26 Grad warm. Man sieht auch richtig schön den Himmel, es sind keine Wolken da. Bis Samstag bleibt es noch so, ab Sonntag kann es dann regnen.
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3: Mit Lümbischow, guten Tag. In Lübbenau wird die Ortsdurchfahrt am Wochenende komplett gesperrt. Betroffen ist der Bahnübergang in der Kraftwerkstraße. Dort erneuert die Deutsche Bahn die Gleise. Die Sperrung gilt von Freitagabend bis Montagmorgen. Weil die Kraftwerkstraße derzeit die einzige direkte Ortsdurchfahrt ist, wird der Verkehr großräumig schon ab Fettschau umgeleitet. Autofahrer können alternativ auch über die A13 und A15 ausweichen. Fußgänger und Radfahrer können den Tunnel am Bahnhof nutzen.
4: Dankeschön, Lynn. Mehr News mit dir aus der Lausitz gleich wieder für euch in einer halben Stunde. Jetzt alles Wichtige für Deutschland und die Welt.
5: Ich bin Katrin Müller. Verfassungsschutz und Bundesnachrichtendienst sollen angesichts der wachsenden hybriden Bedrohung deutlich mehr Befugnisse erhalten. Eine umfassende Reform, die das Bundeskabinett beschlossen hat, sieht für die deutschen Nachrichtendienste zudem erstmals die Möglichkeit vor, in klar begrenzten Fällen selbst operativ einzugreifen. So könnte etwa der für die Auslandsaufklärung verantwortliche BND die IT-Infrastruktur einer fremden Macht während einer laufenden Cyber- oder Desinformationsattacke auf Deutschland manipulieren. Nach dem Auslaufen des Tankrabatts hat sich das Leben in Deutschland sprunghaft verteuert. Im Juli kletterte die Inflationsrate auf 2,8%. Das Statistische Bundesamt hat diesen Wert heute bestätigt.
6: Tanken und Heizen sind im Juli deutlich teurer geworden. Das sind weiter die zentralen Preistreiber, erklärt die Präsidentin des Statistischen Bundesamtes. Spritpreise von deutlich mehr als 2 Euro pro Liter sind inzwischen hierzulande die Regel. Und Entspannung ist nicht in Sicht. Denn zum einen ist der Konflikt um die wichtige Straße von Hormuz weiter nicht gelöst. Und dazu kommt das Niedrigwasser, das den Transport von Kraftstoff teilweise deutlich teurer macht. Thomas Thonfeld, Nachrichtenredaktion.
5: In einigen Teilen Europas ist heute eine totale Sonnenfinsternis zu sehen. Die Urlaubsinsel Mallorca liegt genau in der Schneise, in der das Ereignis am besten zu sehen ist. Um 20.31 Uhr wird dort die Sonne für 96 Sekunden vom Mond verdeckt.
7: Bei einer Sonnenfinsternis schiebt sich der Mond zwischen Sonne und Erde und verdeckt die Sonne teilweise oder sogar komplett. Das passiert nur bei Neumond, denn in dieser Phase steht der Mond genau zwischen der Erde und der Sonne. Weil die Mondbahn leicht schräg verläuft, zieht der Mond in den meisten Monaten knapp an der Sonne vorbei. Nur wenn er genau auf einer Linie steht, gibt es eine Sonnenfinsternis. Und das kommt sehr selten vor. Je nachdem, wie viel Sonne bedeckt ist, spricht man von einer partiellen oder totalen Sonnenfinsternis. Thomas Bremser, Nachrichtenredaktion.
5: In Italien bleibt mitten in der Hauptreisezeit der Flughafen von Catania wegen des jüngsten Ausbruchs des Vulkans Ätna weiter dicht. Der Airport auf der Mittelmeerinsel Sizilien ist wegen der Sperre des Luftraums mindestens bis um 18 Uhr geschlossen. Tausende Urlauber auch aus dem Ausland sind davon betroffen.
4: Katrin Müller in der Nachrichtenredaktion, Dankeschön.
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4: Es rollt alles bei uns auf den Straßen. Ihr habt überall freie Fahrt. Blitzer haben wir aber noch gesehen. Auf der A15 im Spreewald-Dreieck Cottbus Richtung Berlin stehen sie hier in der 80er-Zone. Dann haben wir Blitzer aufgestellt in Cottbus in der Chausseestraße. Auf der B169 stehen sie kurz hinter der Abfahrt nach Merzdorf. Dann haben wir einen Blitzer in Lübben in der Berliner Chaussee hier bei Tempo 70. In Koppert stehen sie in der Hauptstraße. Und in Doberle-Kirchhain haben wir auch noch einen Blitzer gesehen am Ortsausgang in Richtung Schönborn. Blitzeranhänger weiterhin aufgestellt in Cottbus in der Elisabeth-Wolf-Straße, dann in Döbrig in der Dorfstraße. In Finsterwalde steht weiterhin der Anhänger in der Forststraße bei Tempo 30 und auch nicht zu schnell unterwegs sein, wenn ihr von Muckrow Richtung Groß-Luja unterwegs seid. Kurz nach dem Bahnübergang ist auch hier ein Blitzeranhänger aufgestellt. Aber wenn ihr noch was gesehen habt, dann gebt uns das natürlich wie immer gerne durch. Wir können die anderen dadurch vorwarnen. Die Nummer dafür ist die 0355 4839 945. Habt eine gute Fahrt.
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4: Und gleich wird's wieder super, super süß hier auf Radio Cottbus. Wir lernen nämlich unser Tier der Woche kennen, das ein dringend neues Zuhause sucht. Denn gerade lebt's noch im Tierheim Cottbus. Wobei, es ist gar nicht nur ein Tier. Es sind heute gleich mehrere. Was dahinter steckt, das hört ihr gleich. Davor gibt's einen Klassiker von Wakefield, Sexy Eyes. Habt einen entspannten Mittwoch. Habt einen schönen Mittwoch.
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0: Kommt gut durch den Tag. Ihr hört Radio Cottbus am Mittwoch.
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0: Jede Woche schauen wir im Tierheim Cottbus vorbei. Da warten immer viele Tiere auf genau euch und auf ein liebevolles Zuhause. Tobi aus der Radio Cottbus Redaktion war da wieder im Tierheim unterwegs.
2: Tier der Woche würde ich diese Woche nicht sagen. Ich würde eher Tiere der Woche sagen. Franzi, vielleicht kannst du erstmal ganz kurz erzählen. Wir stehen hier gerade vor sehr vielen Gehegen oder Käfigen. Wie schaut es denn aus? Was ist denn da überhaupt drin?
3: Also da sind Degus drin. Die wohnen, also wie gesagt, gezielt, denke ich mal, auch ausgesetzt, weil sie einfach mit der überfordert sind, mit der Haltung und weil die halt so wie die auspacken, auch gleich wieder trächtig werden können. Das waren bestimmt zu viele und die wurden ausgesetzt.
2: Wie ist das? Kann ich jetzt hier vorbeikommen und mir die anschauen? Wie ist da der Verlauf?
3: Also am besten immer anrufen und einen Termin machen und uns vorweisen, dass man die auch gut halten kann, dass man auch Erfahrung hat mit Degus, weil die sind halt in der Haltung sehr speziell. Sie brauchen großen Käfig und sowas alles. Ne? Die sind halt sehr speziell.
0: Also schaut mal im Tierheim vorbei und gebt den Degus ein neues, schönes Zuhause. Ein Bild der Tierchen findet ihr auch wie immer auf radiocottbus.de, auf Instagram und auch auf Facebook.
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4: Einen richtig schönen Sommertag haben wir heute in der Lausitz. Keine Wolke ist am Himmel zu sehen, ganz viel Sonnenschein und ganz viel blauer Himmel. Die Temperaturen steigen noch auf bis zu 26 Grad. Aktuell sind in Cottbus 23, in Sergen 23, in Forst noch 22. Heute Abend gibt es dann eine Sonnenfinsternis. Deswegen wird es ab 19.30 Uhr ein bisschen dämmerig und ab 20 Uhr ist dann die Sonne hinter dem Mond.
3: Es ist 2:30. 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
5: In Lübbenau wird die Ortsdurchfahrt am Wochenende komplett gesperrt. Löhnbischof, warum das?
6: Betroffen ist der Bahnübergang in der Kraftwerkstraße. Dort erneuert die Deutsche Bahn die Gleise. Die Sperrung gilt von Freitagabend bis Montagmorgen. Weil die Kraftwerkstraße derzeit die einzige direkte Ortsdurchfahrt ist, wird der Verkehr großräumig schon ab Fettschau umgeleitet. Autofahrer können alternativ auch über die A13 und A15 ausweichen. Fußgänger und Radfahrer können den Tunnel am Bahnhof nutzen. Die Medizinische Universität Lausitz-Kaltim lädt Anfang September zum 2. Präventions- und Vorsorgetag nach Cottbus ein. Am 5. September dreht sich dort alles um Ernährung, Bewegung und Gesundheitsvorsorge. Geplant sind unter anderem Angebote zu Hautkrebs, Diabetes, Herzgesundheit und Darmkrebs. Außerdem können Besucher bei verschiedenen Aktionen selbst mitmachen und sich beraten lassen. Für ein längerfristiges Gesundheitsprojekt sucht die Uniklinik jetzt auch Menschen, die ihre Ernährung, Bewegung und Werte über mehrere Monate begleiten lassen wollen. Das verschobene Spreekonzert in Cottbus hat jetzt einen neuen Termin. Die Premiere soll am Samstag, den 19. September, stattfinden. Eigentlich war die Veranstaltung schon für Ende Juni geplant, musste wegen der starken Hitze aber abgesagt werden. Entlang der Spree gibt es dann an mehreren Stationen zwischen Spreewehrmühle und Kurzerburger Mühle Musik und Kultur zu erleben. Bereits gekaufte Tickets behalten ihre Gültigkeit. Und die gute Nachricht: Rund 2500 Menschen haben am Sonntag das Sommerfest der Lieberose Heide im Schlosspark besucht. Auf dem Programm standen Musik, Naturaktionen, Kunst und regionale Angebote. Knapp 40 Vereine, Initiativen und Händler haben sich zudem am Markt der Möglichkeiten beteiligt. Besonders gut angekommen ist auch wieder die Naturwelt-Olympiade für Familien- und Freundesgruppen. Das nächste Sommerfest ist bereits für den 8. August 2027 geplant. Soweit das Neueste. 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
5: Heute mit Löhnbischof, danke dir.
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5: Auf der A13 Richtung Dresden haben wir aktuell einen Feuerwehreinsatz zwischen Teupitz und Baruth-Mark. Der rechte Fahrstreifen ist hier gesperrt. Er staut sich bis Großköris. Ihr braucht ungefähr eine Viertelstunde länger. Blitzer sind außerdem aufgestellt. Auf der A15 im Spreewald-Dreieck, wenn ihr von Cottbus Richtung Berlin unterwegs seid, dann stehen sie in Cottbus in der Chausseestraße bei Tempo 30. Auf der B169 wird geblitzt, kurz hinter der Abfahrt nach Merzdorf. Dann in Lübben in der Berliner Chaussee. In Koppert stehen sie in der Hauptstraße und in Doberlo-Kirch, dann haben wir auch noch einen Blitzer gesehen am Ortsausgang Richtung Schönborn. Blitzeranhänger nach wie vor aufgestellt in Cottbus in der Elisabeth-Wolf-Straße. Dann in Döbrig in der Dorfstraße, in Finsterwalde in der Forststraße steht der Anhänger. Genauso wie wenn ihr von Muckow in Richtung Groß-Luja unterwegs seid. Hier wird geblitzt kurz hinterm Bahnübergang. Dankeschön an Heike fürs Durchgeben. Und wenn ihr noch was entdeckt habt, dann macht's wie Heike. Ruft uns an oder schreibt uns eine WhatsApp an die 0355 4839 495.
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5: Und gleich auch wieder mit allen Infos aus der Lausitzer Sportwelt. Und da steigt Ende August ein richtig cooles Sportevent. Vor allem für alle Mädels hier in Cottbus, die richtig fußballbegeistert sind. Was es da zu erleben gibt, das hört ihr gleich.
4: Davor in der besten Musik Hoobastank und jetzt Samba mit My Body Isn't Ready. Habt einen schönen Vormittag.
5: Schönen Mittwoch euch.
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0: von Huberstank mit ihrem The Reason gehört auf Radio Cottbus. Wir haben es genau 2:50.
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0: Der VfB Cottbus 97, der lädt am 29. August zum Tag des Mädchenfußballs ein. Mitmachen können Mädchen jeden Alters, ganz egal, ob sie schon im Verein spielen oder bisher nur auf dem Schulhof gegen den Ball getreten haben. Auf der Sportanlage an der Schlachthofstraße gibt es kleine Spiele und Übungen mit dem Ball. Trainer vom VfB Cottbus zeigen euch, worauf es ankommt und helfen bei den ersten Schritten. Unterstützt wird das Ganze auch vom Fußball-Landesverband Brandenburg und vom DFB. Ja, anmelden könnt ihr euch direkt beim VfB Cottbus. Los geht's dann am 29. August um 10 Uhr. Und mitbringen müssen die Mädels auch nur Sportsachen und ganz viel Lust auf Fußball. Und wenn sie danach merken, ey, das könnte wirklich mein Sport sein, dann könnt ihr beim VfB auch gleich direkt schauen, welche Mädchenmannschaft zu euch passt und dort später mal beim Training reinschnuppern.
3: Ende August ist also Tag des Mädchenfußballs hier in Cottbus. Genau darüber haben wir gestern auch mit dem VfB Cottbus in Sporttotal Lokal gesprochen. Die komplette Sendung könnt ihr nachhören auf radiocottbus.de.
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0: Musik aus Deutschland war das von den Giant Rocks, gehört hier auf Radio Cottbus um 10 vor 12.
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0: Brandenburg will sein Pilotprojekt zum Einsatz von Polizeiassistenten ausweiten. Außerdem, nach weiteren Fällen der amerikanischen Faulbrut bei Bienen gibt es im Landkreis Dahme-Spreewald jetzt mehr Schutzmaßnahmen. Und nachdem es wegen der Hitze abgesagt worden ist, gibt es jetzt einen neuen Termin fürs Spreekonzert in Cottbus.
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9: Schön sommerlich ist es heute, gerade noch um die 24 Grad jetzt hier in Cottbus. 24 haben wir es auch in Spremberg und 23 in Vetschau. Und später steigen die Temperaturen auf um die 25, 26 Grad. Bedeutet, wird nicht mehr viel heißer, als es jetzt gerade schon ist. Den ganzen Tag werden wir auch von der Sonne begleitet. Ich sehe kaum eine Wolke am Himmel. Und es soll auch heute nicht mehr regnen. Die Aussichten für morgen genauso schön wie heute. Es wird ein bisschen wärmer, maximal 28 Grad, aber auch da 14 Sonnenstunden für uns drin.
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10: Mit Lia Limberg, guten Tag. Brandenburg lockert wegen des anhaltenden Niedrigwassers vorübergehend die Fahrverbote für bestimmte Lkw. Nach Angaben des Infrastrukturministeriums dürfen betroffene Transporte ab sofort auch an Samstagen sowie an Sonn- und Feiertagen unterwegs sein. Das gilt allerdings nur für Güter, die wegen niedriger

0: Wasserstände nicht wie gewohnt per Schiff transportiert werden können. Die Sonderregelung läuft bis Ende August. Damit sollen Lieferketten trotz der Probleme auf den Wasserstraßen gesichert werden. Eine generelle Aufhebung der Fahrverbote gibt es aber nicht.
1: Danke, Lia Limbeck. Mehr Lausitz News mit dir in einer halben Stunde. Und jetzt die Weltnews für euch.
2: Ich bin Thomas Brockt. Verfassungsschutz und Bundesnachrichtendienst sollen angesichts der wachsenden hybriden Bedrohung Deutschlands deutlich mehr Befugnisse erhalten. Eine umfassende Reform, die das Bundeskabinett beschlossen hat, sieht für die deutschen Nachrichtendienste erstmals die Möglichkeit vor, in klar begrenzten Fällen selbst operativ einzugreifen.
3: Bundesinnenminister Dobrindt hatte zuletzt gesagt, dass aus dem Bundesamt für Verfassungsschutz ein echter Geheimdienst werden muss. Und das in etwa so. Ein Nachrichtendienstmitarbeiter soll sich künftig Zugang zu einem anderen Laptop verschaffen können, um an die gespeicherten Daten zu kommen. Es soll auch möglich sein, verschlüsselte Kommunikation mitzulesen. Außerdem soll erlaubt werden, dass Geheimdienstmitarbeiter zum Beispiel in eine Wohnung eindringen können, um etwa Sprengstoff gegen harmloses Pulver auszutauschen. Der Bundestag muss der Reform noch zustimmen. Tine Klimach, Nachrichtenredaktion.
2: Die meisten Menschen in Deutschland fühlen sich von allen Parteien im Stich gelassen. Nach dem aktuellen RTL-NTV-Trendbarometer haben nur noch 12% der Bundesbürger den Eindruck, dass sich die Parteien in ausreichendem Maße um die wirklichen Probleme und Interessen der Menschen im Land kümmern. 84% verneinen das. Die AfD bleibt mit 28% stärkste Partei und liegt damit 7 Punkte vor der Union. Rund 2,5 Wochen vor dem Start der neuen Fußball-Bundesliga-Saison hat sich das Bundeskartellamt zur umstrittenen 50-plus-1-Regel geäußert. Es hat keine kartellrechtlichen Bedenken gegen die Regel, die sicherstellen soll, dass Investoren keine Stimmenmehrheit an den Kapitalgesellschaften von Vereinen übernehmen.
4: Für einen Großteil der Fans ist es sicherlich eine gute Nachricht. Nun sind die 36 Clubs aus Bundesliga und zweiter Liga aufgerufen, ihre Hausaufgaben zu machen. Und das speziell mit Blick auf die bisherigen Ausnahmen Leverkusen und Wolfsburg, deren Profifußballgesellschaften sich mehrheitlich oder vollständig in den Händen der Bayer AG und der Volkswagen AG befinden. Auch die Sonderfälle RB Leipzig und Hannover müssen Kompromisse finden. Fabian Schaffer, Sportredaktion.
2: Gute Nachrichten für Himmelsbeobachter. Bei der partiellen Sonnenfinsternis heute Abend bleibt der Himmel in weiten Teilen Deutschlands meist klar. Der Deutsche Wetterdienst erwartet fast überall optimale Wetterbedingungen. Nur im Norden sollen ein paar Wolken durchziehen. Die partielle Sonnenfinsternis beginnt in Deutschland gegen 19.11 Uhr. In Teilen Spaniens, etwa auf Mallorca, gibt es sogar eine totale Sonnenfinsternis.
1: Dankeschön an die Nachrichtenredaktion.
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1: Auf der A13 Richtung Dresden gibt es einen Feuerwehreinsatz zwischen Teupitz und Barutmark. Da ist der rechte Fahrstreifen aktuell gesperrt. Seid da vorsichtig unterwegs. Wir haben einen Blitzer gemeldet bekommen. Da blitzt es aus einem Caddy in Spreewitz in der 30er-Zone. Der Steffen, der hat uns dazu gesagt, dass er da sehr ungünstig steht. Ansonsten haben wir noch einen auf der A15 im Spreewald-Dreieck Cottbus Richtung Berlin. Dann noch ein in Großgaglo in der Chausseestraße bei Tempo 30. Noch ein Blitzer auf der B169 kurz hinter der Abfahrt nach Merzdorf. In Doberlukirchen noch einer am Ortsausgang, steht er da und blitzt in Richtung Schönborn. Und der letzte Blitzer auf der B156 bei Obertrattendorf, da bei Tempo 50. Blitzeranhänger haben wir 4 von. Einmal in Muckow Richtung Großluja kurz hinter dem Bahnübergang. In Finsterwalde haben wir einen in der Forststraße. Und die letzten 2 Blitzeranhänger in Döbrig in der Dorfstraße. Und dann noch einer hier in Cottbus in der Elisabeth-Wolf-Straße, der blitzt da stadtauswärts. Habt ihr noch mehr gesehen? Dann meldet es uns gerne immer per WhatsApp oder auch per Telefon unter der 0355 4839 945.
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1: Die Ballettsparte im Stadttheater Cottbus probiert sich aktuell so ein bisschen aus und worauf ihr euch da jetzt in kommender Zeit einstellen könnt in der neuen Spielzeit, das erzählen wir euch hier gleich nach aktueller Musik von Stormzy und Odile mit 24 Hours.
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0: Ein richtig cooles Lied von den Pointers ist das Jump for Your Love. Da will man glatt mittanzen. Ja, und apropos tanzen.
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0: Turnen oder Ballett? Vor genau dieser Entscheidung stand Stefan Kulawitz mit 13 Jahren. Und heute wissen wir, wie diese Entscheidung ausgegangen ist. Er hat sich fürs Ballett entschieden und leitet inzwischen gemeinsam mit Inma Lopez die Ballettdirektion am Staatstheater Cottbus. Und genau da steht in der neuen Spielzeit einiges an. Und was geplant ist, hat uns Stefan Kulawitz verraten.
2: Wir wollen immer so zeigen, die Stärke und Versatilität von unseres Ensembles. Das bedeutet, wir haben nächste Spielzeit ein Handlungsballett. Wir nennen das Dracula, Dracula, Dracula. Bin sehr gespannt, wie das wird. Dann haben wir auch Giovanni in Saudo in den Kammerbühne. Das auch mit einem sehr speziell choreografischen Stil. Und natürlich, wir sind dabei für Romeo und Julia, den Meerspartenprojekt. Aber das wird so auch ganz besonders, weil es wird choreografiert von unser Inma Lopez.
0: Also, es geht direkt los mit einem ziemlich großen Projekt. Ende September kommt Romeo und Julia auf die Bühne. Dafür werden Schauspiel, Musiktheater, Tanz und Konzert da zusammengebracht. Und mit Dracula, Dracula, Dracula, wie Kulawitz schon erwähnt hat, wird es zudem etwas düsterer. Der dreiteilige Ballettabend beschäftigt sich mit dem bekannten Mythos, aber eher auf eine moderne Art. Zusätzlich bekommen in der neuen Spielzeit auch die Tänzer selbst mehr Raum für ihre Ideen. Beim theatereigenen Projekt Erste Schritte entwickeln Mitglieder aus dem Ensemble eigene Choreografien und zeigen selbst, was so in ihnen steckt.
2: Unser Ensemble haben ein großes Interesse, eine kreative Seite, was zu zeigen, auch den Prozess zu haben. Das wird so vielleicht für ein oder zwei Wochenende geben, wo wir die Möglichkeit haben, dass die was präsentieren könnte.
0: Ja, und das Ballett, das bleibt nicht nur im Theater. Mit The Inhabitants verlässt das Ballett dann sogar die gewohnte Bühne und geht raus in die Stadt. Denn das Ensemble und vor allem auch das Staatstheater will noch sichtbarer in Cottbus werden und auch einfach neue Orte fürs Tanzen entdecken. Trotzdem sind die Erwartungen der beiden Ballettdirektoren für die neue Spielzeit ziemlich bescheiden.
2: Also einfach die weitere Entwicklung. Ich bin also auch zusammen mit Inma sehr stolz, vor allem in die letzten zwei Jahre, die große Entwicklung von unseren Leuten, also seit wir übernommen haben. Und die Treue von unserem Publikum, die ins Ballett kommt, es ist Wahnsinn. Die sind also ebenfalls so stolz wie wir.
0: Ja, also ihr hört's, beim Ballett im Cottbuser Staatstheater gibt's in der neuen Saison also nicht nur neue Stücke. Es wird ausprobiert, neu erzählt und teilweise sogar die klassische Bühne verlassen. Am 5. September ist die offizielle Spielzeiteröffnung im Branitzer Park. Ihr könnt euch ja jetzt schon mal den Spielplan anschauen und vielleicht auch einfach überlegen, was ihr da so alles sehen wollt. Auch die anderen Sparten des Staatstheaters haben sich viel für euch überlegt. Den Spielplan findet ihr auf der Seite des Staatstheaters unter spielplan-cottbus.de. In der besten Musik jetzt für euch Coldplay mit High Power. Genießt diesen Mittwoch, die Hälfte der Woche ist um und bald ist wieder Wochenende. Mittwoch, 12. August um 14.15 Uhr. 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

0: gute Laune hier auf Radio Cottbus mit der besten Musik. Und um gute Musik geht es auch hier im Tagebuch der großen Hits mit Christian Semmet.
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3: 12. August 1996. Die Spice Girls sind mit Wannabe neu in den deutschen Singlecharts. If you wanna be my lover. Die Songwriter Richard Stannard und Matt Rowe werden damit beauftragt, Songs für die Spice Girls zu schreiben. Innerhalb von 10 Tagen produzieren die beiden sowohl den Song To Become One als auch Wannabe. Stannard erzählt in einem Interview, dass sie in der Zeit so ziemlich jede freie Minute des Tages damit verbringen, an den Songs zu arbeiten. Wannabe zu schreiben ging auch ziemlich schnell, erzählt er, aber den richtigen Sound für den Song zu finden, das dauert gefühlt eine Ewigkeit. Aber dann auf einmal kommt der Tag, an dem er morgens auf dem Studioboden aufwacht und ein Post-it von Matt Rowe neben sich findet. Und darauf steht, drück auf Play. Und dieser Moment ist die Geburtsstunde von der Wannabe-Version, die wir heute kennen. Und seitdem ich diese Story kenne, bekomme ich einfach das Bild nicht aus dem Kopf, wie Matt Rowe morgens auf diesem Studioboden aufwacht, auf Play drückt und diesen Song zum allerersten Mal hört.
4: Yo!

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8: Weiterhin sonnig hier bei uns in der Lausitz. Ich sehe hier gerade wirklich keine Wolke am Himmel, wenn ich so auf dem Wetterradar schaue. Und auch in den kommenden Minuten oder auch Stunden sollen wir die ganze Zeit von der Sonne weiter begleitet werden. Dazu 24 Grad jetzt in Finsterwalde, 24 in Drebkau und 25 sind es jetzt aktuell in Karlau. Und das sind auch die Höchstwerte für heute. Also maximal 25 Grad heute für uns drin. Auch am Abend und in der Nacht schöner, klarer Himmel, der mir hier angezeigt wird. Morgen dann maximal 28 Grad für uns, also nochmal ein Stückchen wärmer als heute. Und auch da die ganze Zeit schön sonnig und ganz ohne Regen.
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8: Brandenburg lockert wegen des anhaltenden Niedrigwassers vorübergehend die Fahrverbote für bestimmte Lkw. Diedenberg, was ändert sich genau dadurch?
9: Nach Angaben des Infrastrukturministeriums dürfen betroffene Transporte ab sofort bis Ende August. Damit sollen Lieferketten trotz der Probleme auf den Wasserstraßen gesichert werden. Eine generelle Aufhebung der Fahrverbote gibt es aber nicht. Die vier Mauersegmente auf dem Platz der Deutschen Einheit in Cottbus sollen künftig stärker als Gedenk- und Bildungsort genutzt werden. Die Stadt greift damit eine Idee des Vereins Aufarbeitung Cottbus auf. Die Mauerteile stehen bereits seit 2011 neben der BTU-Bibliothek und erinnern an die deutsche Teilung. Geplant sind unter anderem neue Informationen vor Ort und möglicherweise ein digitaler Bildschirm. Auch Schulen, die BTU und weitere Partner aus Cottbus sollen bei dem Projekt mitmachen. Anlass ist auch der Jahrestag des Mauerbaus, der sich morgen zum 65. Mal jährt. Schachfans aus Cottbus und der Lausitz können sich noch für die Deutsche MINT-Schachmeisterschaft anmelden. Gespielt wird am 5. September im Max-Denbeck-Gymnasium. Mitmachen können Schüler, Studierende, Azubis und Berufstätige aus Mathe, Informatik, Naturwissenschaften und Technik. Eine Mitgliedschaft in einem Verein oder besondere Spielerfahrung ist nicht nötig. Anmeldungen sind noch bis zum 28. August möglich. Und die gute Nachricht? Rund 2500 Menschen haben am Sonntag das Sommerfest der Lieberose Heide im Schlosspark besucht. Auf dem Programm standen Musik, Naturaktion, Kunst und regionale Angebote. Knapp 40 Vereine, Initiativen und Händler haben sich zudem am Markt der Möglichkeiten beteiligt. Besonders gut angekommen ist auch wieder die Naturwelt-Olympiade für Familien- und Freundesgruppen. Das nächste Sommerfest ist bereits für den 8. August 2027 geplant. Soweit das Neueste. 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
8: Ich danke dir, Lia Limberg.
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8: Aktuell kommt hier überall gut durch. Die Blitzer, die stehen einmal auf der B156 bei Obertrattendorf, da bei Tempo 50. Dann haben wir noch einen auf der B169 kurz hinter der Abfahrt nach Merzdorf in Richtung Peitz. Danke nochmal an Angelika, die uns das bestätigt hat. Noch ein Blitzer in Großgaglo in der Chausseestraße. Auf der A15 im Spreewalddreieck von Cottbus aus in Richtung Berlin. Und dann wird auch noch geblitzt aus einem Caddy in Spreewitz in der 30er-Zone. Die Blitzeranhänger einmal in Mokro Richtung Großfluja, kurz hinter dem Bahnübergang. In Döbrig in der Dorfstraße bei Tempo 30 steht da noch einer. Und in Cottbus in der Elisabeth-Wolf-Straße, der blitzt da stadtauswärts. Habt ihr noch mehr gesehen? Habt ihr noch mehr zu melden? Dann macht es gerne per WhatsApp oder auch per Telefon unter der 0355 4839 945. Gute Fahrt euch!
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8: Laufen bzw. Joggen ist ja so ein Thema, entweder man liebt es oder man hasst es. Bei vielen ist es aber auch so, die ersten paar Meter, die sind so ein bisschen schwierig, aber wenn man dann reingekommen ist und vielleicht auch dieses Runners High mal hatte, dann fängt man doch an, das zu mögen. Ist ja auch ganz schön, manchmal irgendwie Kopfhörer auf die Ohren und dann irgendwie durch einen schönen Park, durch eine schöne Landschaft. Ja, wenn ihr euch vielleicht nochmal vom Laufen begeistern wollt, da gibt es was, nämlich den DAK-Firmenlauf. Und da sprechen wir nochmal gleich darüber, wie ihr euch dafür anmeldet könnt nach zwei Hits.
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0: besten Klassiker gibt's hier bei uns auf Radio Cottbus. Anastasia mit Paid My Dues.
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0: 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Ja, und dabei geht es sowieso nicht darum, wer da als Erster ankommt oder gewinnt. Viel wichtiger dabei sind Teamgeist und auch einfach ein schöner Tag bzw. auch Abend mit euren Kollegen. 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
1: Ein Grill kann offenbar reichen, um einen ganzen Tennisverein an den Rand des Zusammenbruchs zu bringen. In der Komödie Extrawurst plant ein kleiner Club sein Sommerfest. Eigentlich eine harmlose Sache, aber dann kommt die Frage plötzlich auf, ob es für Erol, das einzige muslimische Mitglied, einen eigenen Grill geben soll. Ja, und was erst nach einer schnellen Lösung klingt, wird dann plötzlich zu einer Grundsatzdiskussion. Jeder im Verein, der hat da natürlich eine ganz eigene Meinung zu. Und mittendrin versucht Heribert, gespielt von Harpe Kerkeling, die Kontrolle zu behalten. Extrawurst könnt ihr am 13. August um 20.30 Uhr bei den Filmnächten in Cottbus sehen. Die Tickets bekommt ihr vor Ort oder auch online unter filmnächte.de/cottbus. Ja, und wir werfen nochmal einen Blick auf den kommenden Monat. Da gibt's auch was in Drebkau. Am 1. September-Wochenende wird da rund um den historischen Markt 2 Tage lang gefeiert. Am Samstag, also am 5. September, beginnt nämlich das Brunnenfest dort und los geht's mit Lausitzer Tanzgruppen und Live-Musik. Am Abend verabschiedet sich außerdem die aktuelle Brunnenfee und ihre Nachfolgerin, die wird da gekürt. Ja, und zum krönenden Abschluss erwartet euch dann noch eine Feuershow und Musik dazu. Am Sonntag gibt's natürlich auch Programm, unter anderem der traditionelle Walzertanz mit dem Bürgermeister und der neuen Brunnenfee. Und aus dem Stadtbrunnen gibt es sogar Freibier. Ja, und noch so vieles mehr, was wir hier gerade nicht aufzählen können, was euch da am 1. September-Wochenende in Drebkau erwartet. Schaut also vorbei. Los geht's da am Samstag, dem 5. September ab 15 Uhr.
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9: Unverändert schön ist es heute bei uns in der Lausitz. Den ganzen Tag scheint schon die Sonne und das soll auch so bleiben. Also kaum eine Wolke am Himmel und auch keine Regenwolken hier auf meinem Wettenradar. Und maximal 25 Grad werden es heute und die haben wir auch schon in Finsterwalde erreicht. In Karlau sind es auch 25, in Cottbus gerade noch 24. Morgen dann maximal 28 Grad und so langsam steuern wir auf die 30 zu, denn am Freitag und am Samstag kündigen sich auch schon richtig warme Temperaturen an. Auch morgen kein Regen und ganz viel Sonne.
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0: Mit Lia Limberg, guten Tag. Brandenburg lockert wegen des anhaltenden Niedrigwassers vorübergehend die Fahrverbote für bestimmte Lkw. Nach Angaben des Infrastrukturministeriums dürfen betroffene Transporte ab sofort auch an Samstagen sowie an Sonn- und Feiertagen unterwegs sein. Das gilt allerdings nur für Güter, die wegen niedriger Wasserstände nicht wie gewohnt per Schiff transportiert werden können. Die Sonderregelung läuft bis Ende August. Damit sollen Lieferketten trotz der Probleme auf den Wasserstraßen gesichert werden. Eine generelle Aufhebung der Fahrverbote gibt es aber nicht.
1: Danke, Lia Limberg. Mehr Lausitz News mit dir in einer halben Stunde. Und jetzt die Weltnews.
2: Ich bin Thomas Brockt. Verfassungsschutz und Bundesnachrichtendienst sollen deutlich mehr Befugnisse erhalten. Das Bundeskabinett hat eine umfassende Reform beschlossen. Sie sieht unter anderem vor, dass die Nachrichtendienste in bestimmten Fällen selbst operativ eingreifen können. Es gehe darum, gegenüber unseren Gegnern auch aktiv handeln zu können, sagte Bundesinnenminister Dobrindt.
3: Wir starten eine neue Zeitrechnung für die Nachrichtendienste. Wir entwickeln unsere Nachrichtendienste hin zu echten Geheimdiensten.
2: Innenminister Dobrindt. BAföG-Empfänger sollen im nächsten Jahr mehr Geld bekommen. Das Bundeskabinett hat eine entsprechende Reform der Ausbildungsfinanzierung auf den Weg gebracht. Der Gesetzentwurf soll im Herbst in Bundestag und Bundesrat beraten und verabschiedet werden. Die im BAföG enthaltene Wohnkostenpauschale für diejenigen, die nicht mehr bei den Eltern wohnen, soll demnach zum Sommersemester 2027 von jetzt 380 auf 440 Euro im Monat steigen. Rund 2,5 Wochen vor dem Start der neuen Fußball-Bundesliga-Saison hat sich das Bundeskartellamt zur umstrittenen 50-plus-1-Regel geäußert. Es hat keine kartellrechtlichen Bedenken gegen die Regel, die sicherstellen soll, dass Investoren keine Stimmenmehrheit an den Kapitalgesellschaften von Vereinen übernehmen.
4: Für einen Großteil der Fans ist es sicherlich eine gute Nachricht. Nun sind die 36 Clubs aus Bundesliga und zweiter Liga aufgerufen, ihre Hausaufgaben zu machen. Und das speziell mit Blick auf die bisherigen Ausnahmen Leverkusen und Wolfsburg, deren Profifußballgesellschaften sich mehrheitlich oder vollständig in den Händen der Bayer AG und der Volkswagen AG befinden. Auch die Sonderfälle RB Leipzig und Hannover müssen Kompromisse finden. Die 50-plus-1-Regel hatte in der Vergangenheit oft für Streit zwischen Fans und Clubs gesorgt. Fabian Schaffer, Sportredaktion.
2: Gute Nachrichten für Himmelsbeobachter. Bei der partiellen Sonnenfinsternis heute Abend bleibt der Himmel in weiten Teilen Deutschlands meist klar. Der Deutsche Wetterdienst erwartet fast überall optimale Wetterbedingungen. Nur im Norden sollen ein paar Wolken durchziehen. Die partielle Sonnenfinsternis beginnt in Deutschland gegen 19.11 Uhr. In Teilen Spaniens, etwa auf Mallorca, gibt es sogar eine totale Sonnenfinsternis.
1: Ich danke dir, Thomas Brockt.
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1: Wir haben einen neuen Blitzer hier in Cottbus. In der Lipitzker Straße steht er da und blitzt bei Tempo 50. Ansonsten wird auch geblitzt in Spreewitz aus einem Caddy raus in der 30er-Zone. Auf der A15 im Spreewald-Dreieck von Cottbus in Richtung Berlin. Weitere Blitzer auch in Groß-Garglo in der Chausseestraße. Und auf der B169 in Richtung Peitz, kurz hinter der Abfahrt nach Merzdorf. Blitzeranhänger haben wir 3 von. Einmal in Muckrow Richtung Großluja, kurz hinter dem Bahnübergang. In Döbrig in der Dorfstraße bei Elisabeth-Wolf-Straße, der Blitz da statt auswärts. Eure Staus, eure Blitzer an die 0355 4839 945. Gute Fahrt euch.
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1: Ich hole mir gleich wieder jemanden aus der Redaktion hier ins Studio und dann können wir gemeinsam wieder Wer oder was bin ich spielen. Ihr wart bisher immer besser als ich. Das muss ich jetzt langsam mal ändern, deswegen hoffe ich einfach drauf und drücke mir selbst so ein bisschen die Daumen, dass ich das hinbekomme. Ihr seid aber wirklich richtig, richtig gute Mitspieler, das muss man euch schon lassen. Ja, und falls ihr noch nie mitgespielt habt, dann ab. Also das macht auf jeden Fall super viel Spaß. Um 15.14 Uhr dann Wer oder was bin ich nach 2 Hits.
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0: Mit der besten Musik begleiten wir euch durch diesen Mittwoch, 15.12 Uhr jetzt. Ihr hört Radio Cottbus und es ist Zeit für Wer oder was bin ich?
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0: Ja, wie gesagt, mittwochs heißt es immer wieder bei uns hier, wer oder was bin ich? Das bedeutet, wir geben euch ein paar Tipps und ihr müsst anhand der Tipps dann erraten, welcher Ort, welche Person hier aus der Lausitz wir denn so darstellen sollen. Und ich weiß auch nicht, worum es geht bei unserem heutigen Wer oder was bin ich? Lia Limberg ist mit mir im Studio. Hallo. Ja, und du hast heute was vorbereitet für uns, richtig?
2: Ganz genau, ich habe was rausgesucht. Ich hoffe, ich habe was Gutes rausgesucht.
0: Bestimmt, beziehungsweise, naja, wir schauen einfach mal. Wie gesagt, ich rate mit euch mit. Lia, ich muss dir sagen, bisher habe ich mich nicht so gut geschlagen, ehrlich gesagt. Also die Hörer, die sind auf jeden Fall die besseren Mitspieler. Ja, liege ich trotzdem richtig heute vielleicht, dann behalte ich den heutigen Preis und nehme den für die nächste Woche mit. Sollte Anne von euch schneller sein, gibt es den Preis für euch. Und was hast du uns mitgebracht?
2: Genau, ich habe einen Gutschein für das Kännchen klein rausgesucht, weil passend zum Wetter ist Eis natürlich ein Must-Have eigentlich.
0: Ja, das stimmt. Und ich würde sagen, wenn du Lust hast, dann kannst du schon mit dem ersten Tipp starten.
2: Das mache ich. Der erste Tipp ist, ich bin 70 Jahre alt.
0: Ich bin 70 Jahre alt. Okay, gut. Das kann ein Ort sein und das kann eine Person sein. Das ist auf jeden Fall schon mal nicht so super aussagekräftig. Deswegen, ich werde jetzt mich nicht so weit aus dem Fenster lehnen und vielleicht nach dem zweiten Tipp direkt fragen.
2: Ganz genau. Dann kommen wir auch zum zweiten Tipp. Ich bin nämlich ein Kulturfreund.
0: Kulturfreund. Okay. Ja, ihr macht es ja gerne so, um uns zu verwirren. Also ich gehe jetzt mal stark davon aus, dass du nicht eine Person bist, sondern eben ein Ort, vielleicht ein Museum, vielleicht ein, ja, also ich würde jetzt erstmal auf Museum tippen. Ich würde sagen, du machst einfach direkt mit dem dritten weiter, oder?
2: Ganz genau. Und zwar viele Wege führen zu mir.
0: Viele Wege führen zu mir. Ja, jetzt bin ich mir auf jeden Fall sicher, es ist keine Person. Und ich habe ja auch schon die Erste, die was geschrieben hat. Anja, die sagt, es könnte das Konservatorium sein. Ja, ist eigentlich auch kein schlechter Tipp. Ich überlege hier die ganze Zeit. Ich will nichts Falsches sagen. Es gibt hier so viele Museen in der Lausitz und viele von denen, die bestehen ja auch schon richtig, richtig lange. Und wenn ich hier was Falsches sage, dann...
2: Dann ist das auch nicht schlimm.
0: Ja, genau. Also ihr müsst mir verzeihen, ich bin ja nicht ursprünglich Lausitzerin, deswegen... Naja, gut, vielleicht... ich würde einfach sagen, ihr könnt jetzt gleich nochmal weiterschätzen, so ein bisschen mitspielen und dann gibt es nochmal eine zweite Runde hier bei uns um 16.10 Uhr. Da gibt es noch zwei weitere Tipps von dir, Lia.
2: Ganz genau.
0: Ja, ich danke dir, dass du da warst und wie gesagt, um 16.10 Uhr geht's dann nochmal weiter.
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10: Weiterhin keine Neuigkeiten vom Wetter. Es ist immer noch schön sonnig, immer noch maximal 25 Grad und die gibt es auch schon hier bei uns in der Lausitz. 25 in Lübben, 25 haben wir es gerade auch in Lieberose und 25 auch in Cottbus. Also wie gesagt, heißer als jetzt wird es heute nicht mehr. Den ganzen Tag soll es auch nicht mehr regnen und kaum eine Wolke am Himmel hier auf meinem Wetterradar. Auch zum Abend und auch in der Nacht bleibt es trocken und der Himmel, der bleibt auch klar. Und morgen dann maximal 28 Grad für uns und genauso schön wie heute, schön sonnig und trocken.
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10: Brandenburg lockert wegen des anhaltenden Niedrigwassers vorübergehend die Fahrverbote für bestimmte Lkw. Lia Limbeck, was ändert sich dadurch?
11: Nach Angaben des Infrastrukturministeriums dürfen betroffene Transporter ab sofort auch an Samstagen sowie an Sonn- und Feiertagen unterwegs sein. Das gilt allerdings nur für die Güter, die wegen niedriger Wasserstände nicht wie gewohnt per Schiff transportiert werden können. Die Sonderregelung läuft bis Ende August. Damit sollen Lieferketten trotz der Probleme auf den Wasserstraßen gesichert werden. Eine generelle Aufhebung der Fahrverbote gibt es aber nicht. Die 4 Mauersegmente auf dem Platz der Deutschen Einheit in Cottbus sollen künftig stärker als Gedenk- und Bildungsort genutzt werden. Die Stadt greift damit eine Idee des Vereins Aufarbeitung Cottbus auf. Die Mauerteile stehen bereits seit 2011 neben der BTU-Bibliothek und erinnern an die deutsche Teilung. Geplant sind unter anderem neue Informationen vor Ort und möglicherweise ein digitaler Bildschirm. Auch Schulen, die BTU und weitere Partner aus Cottbus sollen bei dem Projekt mitmachen. Anlass ist auch der Jahrestag des Mauerbaus, der sich morgen zum 65. Mal jährt. Schachfans aus Cottbus und der Lausitz können sich noch für die Deutsche MINT-Schachmeisterschaft anmelden. Gespielt wird am 5. September im Max-Steenbeck-Gymnasium. Mitmachen können Schüler, Studierende, Azubis und Berufstätige aus Mathe, Informatik, Naturwissenschaften und Technik. Eine Mitgliedschaft in einem Verein oder besondere Spielerfahrung ist nicht nötig. Anmeldungen sind noch bis zum 28. August möglich. Und die gute Nachricht? Rund 2500 Menschen haben am Sonntag das Sommerfest der Lieberose Heide im Schlosspark besucht. Auf dem Programm standen Musik, Naturaktion, Kunst und regionale Angebote. Knapp 40 Vereine, Initiativen und Händler haben sich zudem am Markt der Möglichkeiten beteiligt. Besonders gut angekommen ist auch wieder die Naturwelt-Olympiade für Familien- und Freundesgruppen. Das nächste Sommerfest ist bereits für den 8. August 2027 geplant. Soweit das Neueste. 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
10: Danke dir, Lia Limberg.
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10: Die Straßen hier in der Lausitz, die sind frei. Ihr kommt überall gut durch. Dafür haben wir aber ein paar Blitzer für euch. Einmal in Cottbus in der Lipitzker Straße stadtauswärts. Der steht da hinterm Norma. Dann haben wir noch einen auf der A15 im Spreewald-Dreieck von Cottbus aus in Richtung Berlin. Es wird außerdem geblitzt in Spreewitz aus einem Caddy heraus in der 30er-Zone. Und in Grau-Skaglo haben wir auch noch einen in der Chausseestraße, auch bei Tempo 30. Der letzte Blitzer auf der B169, kurz hinter der Abfahrt nach Merzdorf in Richtung Peitz. Und dann noch die drei Blitzeranhänger, die haben wir weiterhin in Döbrig in der Dorfstraße, in Mukro Richtung Großluja, kurz hinter dem Bahnübergang und dann der letzte in Cottbus in der Elisabeth-Wolf-Straße stadtauswärts. Habt ihr noch mehr gesehen? Habt ihr noch mehr zu melden? Dann macht es gerne per WhatsApp oder auch per Telefon unter der 0355 4839 945. Gute Fahrt euch!
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10: Und diese Woche hören wir uns durch das neue Album von Shabuzi mit The Outlaw, Cherry Lee and Other Western Tales. Und das ganze Album, das ist aufgebaut wie so eine schöne Geschichte. Ziemlich country-lastig das Album, aber hört sich auf jeden Fall richtig gut und macht auch einfach gute Laune. Und deswegen hören wir auch gleich nochmal rein nach aktueller Musik von Leonie und Callum Scott. Und gleich danach Klassiker von Common Arts.
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0: Erik Kommunals mit Don't Leave Me This Way. 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
0: Und mit guter Musik geht es hier weiter bei uns. Shabusi, den kennt ihr vielleicht von dem Song A Bar Song. Der war damals nämlich 19 Wochen auf Platz 1 der Charts. Wir haben den auch hier gerne auf Radio Cottbus gespielt. Und beim Schreiben hat er sich von dem Rapper Jay Quan inspirieren lassen. Genauer gesagt von seinem Song Tipsy. Den hatte Klein Shabusi damals mit 5 Jahren gehört und inhaltlich geht es da um einen Barabend, Whisky, also auch Sachen, die man auch bei Shabusi raushören konnte bei seinem Erfolgssong. Shabusi, der mischt in seiner Musik Country-Elemente, Hip-Hop und Pop und auch da gibt es Einflüsse aus der Kindheit, denn der Papa des Künstlers war tatsächlich ein Country-Fan und hat sich auch so Country-mäßig angezogen. Shabusi ist auf jeden Fall jemand, der etwas Frische reinbringt, neue Ideen. Sein Album ist beispielsweise wie so eine Erzählung aufgebaut und macht auch einfach Spaß beim Zuhören. Die ganze Woche hören wir uns da durch und heute gibt's für euch Drunk.

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1: Ein etwas ruhigerer Song aus seinem neuen Album, das war Shavuzi mit Drunk.
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7: 25 Grad gibt es heute für uns maximal, beziehungsweise 26 Grad, und die haben wir auch schon vielerorts erreicht. 26 in Senftenberg, 25 in Cottbus und 26 messen wir jetzt auch aktuell in Forst. Und die ganze Zeit ist es schön sonnig, wirklich kaum eine Wolke am Himmel, und das soll auch den ganzen Tag so bleiben. Auch am Abend soll es noch richtig schön sein. Maximal 28 Grad dann morgen für uns, und auch da schön sonnig, schön klarer Himmel, und regnen soll es morgen auch nicht.
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8: Mit Lia Limberg, guten Tag. Brandenburg lockert wegen des anhaltenden Niedrigwassers vorübergehend die Fahrverbote für bestimmte Lkw. Nach Angaben des Infrastrukturministeriums dürfen betroffene Transporte ab sofort auch an Samstagen sowie an Sonn- und Feiertagen unterwegs sein. Das gilt allerdings nur für Güter, die wegen niedriger Wasserstände nicht wie gewohnt per Schiff transportiert werden können. Die Sonderregelung läuft bis Ende August. Damit sollen Lieferketten trotz der Probleme auf den Wasserstraßen gesichert werden. Eine generelle Aufhebung der Fahrverbote gibt es aber nicht.
7: Danke, Lia Limberg. Mehr Lausitz News mit dir in einer halben Stunde. Und jetzt die Weltnews.
9: Ich bin Thomas Brockt. BAföG-Empfänger sollen im kommenden Jahr mehr Geld erhalten. Das Bundeskabinett in Berlin hat eine entsprechende Reform der Ausbildungsfinanzierung auf den Weg gebracht. Der Gesetzentwurf soll im Herbst in Bundestag und Bundesrat beraten und verabschiedet werden.
10: Der sogenannte BAföG-Grundbedarf für Studierende wird in 2 Schritten angehoben. Zum Wintersemester 2027/28 auf über 500 Euro, dann zum darauffolgenden Sommersemester auf 560 Euro. Auch das Schüler-BAföG steigt. Ebenso die Wohnkostenpauschale. Das betrifft Studierende, die nicht mehr bei den Eltern wohnen. Nächstes Sommersemester gibt es 60 Euro mehr. Tine Klimach, Nachrichtenredaktion.
9: Verfassungsschutz und Bundesnachrichtendienst sollen deutlich mehr Befugnisse erhalten. Das Bundeskabinett hat eine umfassende Reform beschlossen. Sie sieht unter anderem vor, dass die Nachrichtendienste in bestimmten Fällen selbst operativ eingreifen können.

0: So könnte etwa der für die Auslandsaufklärung verantwortliche BND die IT-Infrastruktur einer fremden Macht während einer laufenden Cyberattacke auf Deutschland manipulieren. Die Entfremdung zwischen der Politik und den Bürgern in Deutschland wird größer. Im aktuellen Trendbarometer von RTL und NTV sagten 84% der Befragten, dass sie sich von allen Parteien im Stich gelassen fühlen. Und auch das Ansehen von Kanzler Merz sinkt laut der Forsa-Umfrage weiter.
1: Die Stimmung im Land ist schlecht wie lange nicht und das ausgerechnet vor den drei wichtigen Landtagswahlen im September. Gerade mal 12% finden, dass sich die Parteien um die wirklichen Probleme der Menschen im Land kümmern. Am schlechtesten schneidet dabei die AfD ab, aber auch das Vertrauen in die Union und in die SPD ist gering. Mit der Arbeit des Bundeskanzlers sind gerade mal 13% zufrieden. Diana Kramer, Nachrichtenredaktion.
0: Zur Beobachtung einer Sonnenfinsternis werden sich heute Abend Millionen Blicke auf den westlichen Horizont richten. Der Mond schiebt sich dann vor die Sonne und in weiten Teilen Europas ist es plötzlich dämmerig oder sogar ganz dunkel. In Deutschland wird der Mond die Sonnenscheibe zwar nicht vollständig verdecken, aber in großen Teilen Spaniens wird es erstmals seit mehr als 100 Jahren wieder eine totale Sonnenfinsternis geben. Wolken werden laut Vorhersage kaum den Blick auf das Himmelsereignis trüben.
2: Danke, Thomas Brockt.
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2: Keine Meldungen für euch. Die Blitzer, die stehen allerdings noch auf der B169, kurz hinter der Abfahrt nach Merzdorf. Dann haben wir noch einen in Großgaglow in der Chausseestraße, der Blitz da bei Tempo 30. In Cottbus auch noch ein Blitzer in der Lipitzker Straße, stadtauswärts hinterm Norma. Und auf der A15 im Spreewalddreieck steht auch noch einer in Richtung Berlin. Außerdem wird auch noch in Spreewitz geblitzt, aus einem Caddy heraus in der 30er-Zone. Blitzeranhänger haben wir auch ein paar für euch. Einmal in Cottbus in der Elisabeth-Wolf-Straße, dann in Döbrig in der Dorfstraße bei Tempo 30 und in Mukrow Richtung Großluja kurz hinter dem Bahnübergang. Habt ihr noch mehr gesehen? Habt ihr noch mehr zu melden? Dann macht es gerne per WhatsApp oder auch per Telefon unter der 0355. 4839-945.
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2: Um 16.10 Uhr ist wieder die Zeit zum Spielen. Wer oder was spielen wir hier mit euch? Und es gibt wieder was Tolles zu gewinnen. Ich hole mir gleich wieder die Lia Limberg ins Studio. Sie hat nämlich die ganzen Tipps für uns vorbereitet. Und dann können wir gleich nochmal mitraten nach zwei Hits.
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0: Kim Wilde mit Cambodia. Habt ihr gehört auf Radio Cottbus um 16.11 Uhr und wir spielen die zweite Runde Wer oder was bin ich?
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0: Ja, wie gesagt, die zweite Runde Wer oder was bin ich. Um 15.10 Uhr haben wir schon die erste Runde gespielt. Da hatten wir die ersten drei Tipps hier von Lia Limberg bekommen. Du bist jetzt wieder bei mir.
2: Hallo.
0: Für alle, die Wer oder was bin ich noch nie mitgespielt haben, es gibt insgesamt fünf Tipps und anhand der müsst ihr dann erraten, welcher Ort oder auch welche Person hier aus der Lausitz wir hier so darstellen sollen. Und der oder diejenige, die richtig geraten hat, die bekommt auch einen schönen Preis. Was gibt's nochmal?
2: Heute gibt's vom Kännchen einen kleinen Eisgutschein, kann man bei dem Wetter auch wirklich gebrauchen.
0: Ja, also eure Schätzungen, die schickt ihr uns an die 0355 4839 945 per WhatsApp. Und ich würde sagen, du wiederholst vielleicht erstmal die ersten drei Tipps, die du uns vorhin gegeben hast.
2: Ganz genau. Fangen wir an mit dem ersten. Ich bin 70 Jahre alt. Mhm. Dann auch gleich der zweite. Ich bin ein Kulturfreund.
0: Ja.
2: Und dann natürlich noch, viele Wege führen zu mir.
0: Viele Wege führen zu mir, 70 Jahre alt und Kulturfreund, alles klar. Ja, wir hatten auch schon welche, die da mitgespielt haben. Es gab einmal die Anja, die hat Konservatorium geschrieben. Die Jenny habe ich hier noch, die hat geschrieben Industriepark, schwarze Pumpe. Alles ganz gute Schätzungen. Also ich bin auch bei euch, dass es auf jeden Fall keine Person ist, bin ich zumindest der Meinung. Möchtest du vielleicht mit dem vierten Tipp weitermachen, Lea?
2: Ja, das mache ich. Und zwar der vierte Tipp ist, ich bin der perfekte Ort für einen Feierabendspaziergang.
0: Okay, es könnte vielleicht ein, ich weiß halt nicht, wie lang der Brandenzer Park, der besteht deutlich länger, würde ich sagen. Aber auf jeden Fall irgendein Park, boah Gott, ich kenne mich hier nicht mit Parks aus. Pushkin Park fällt mir noch ein. Ich weiß nicht, machen wir mit dem fünften Tipp vielleicht weiter.
2: Ganz genau, und zwar normalerweise sollte es nur so aus mir heraus sprudeln, gerade sprudelt da aber nichts.
0: Okay, also irgendein Park, wo dann wahrscheinlich eine Fontäne ist. Oh Gott.
2: Hört sich gut an.
0: Lia, du musst mal einen Spaziergang hier mit mir machen.
2: Wir machen mal eine
0: in der Lausitz.
2: Stadttour.
0: Ja, auf jeden Fall. Ich weiß nicht, vielleicht habt ihr noch weitere Ideen, was es sein könnte. Eure Schätzungen, die schickt ihr uns, wie gesagt, an die 0355 4839 945. Und wir starten jetzt die letzte halbe Minute, in der ihr Zeit habt.
2: Ganz schätzen.
0: Moritz Philipp hat gerade geschrieben Schillerpark und auch Sandra, mein Namenszwilling, hat hier Schillerpark geschrieben. Ja,
2: also ich kann auch nochmal die Tipps wiederholen.
0: Ja, gerne. Sehr gerne.
2: Und zwar der erste, ich bin 70 Jahre alt, dann ich bin ein Kulturfreund, viele Wege führen zu mir, ich bin der perfekte Ort für einen Feierabendspaziergang und der letzte, normalerweise sollte es nur so aus mir heraus sprudeln, gerade sprudelt da aber irgendwie gar nichts.
0: Okay, dann hat Jenny noch hier geschrieben, Schlosspark Sonnewalde. Ja, also ich denke mal, gab es da schon eine richtige Antwort bei Kansas?
2: Ich sehe tatsächlich noch keine richtige.
0: Okay, und die Zeit, die ist langsam um. Wir warten aber noch so auf die letzten Personen, die uns vielleicht hier im Stream hören, damit wir hier keinen ja rauslassen. Ich überlege gerade auch nochmal so ein bisschen mit euch. Also gut, einen Park, ich glaube, da sind wir uns alle einig, dass es auf jeden Fall ein Park sein wird. Wir haben hier nochmal den Schillerplatz und der Ernst Robert hat nochmal Blechenpark geschrieben.
2: Also es ist schon was drin, was in die richtige Richtung geht, aber wir suchen tatsächlich keinen Park.
0: Kein Park.
2: Es ist kein Park, es ist was anderes.
0: Oh, und jetzt kommt hier richtig reingesprudelt. Sven hat auch nochmal Schillerpark geschrieben. Gut, wir haben jetzt gerade erfahren, es ist auf jeden Fall kein Park. Sandra hat Amtsteich geschrieben. Und ich würde sagen, jetzt langsam ist die Zeit, dass wir hier das schließen. Es kann keiner mehr mitraten. Und du verrätst uns vielleicht, was du
2: Ganz
0: bist.
2: Ganz genau. Also ich habe schon ein paar Sachen gesehen, die gehen in die Richtung. Nämlich der Schillerpark. Es ist aber nicht der Schillerpark, sondern es ist der Brunnen im Schillerpark. Aus dem sprudelt es ja gerade nicht mehr raus. Der ist ja ein bisschen stillgelegt. Der soll repariert werden. Aber es ist noch nicht dazu gekommen. Vielleicht klappt es noch diesen Sommer. Wir wissen es nicht.
0: Ja.
2: Aber den haben wir gesucht.
0: Ja, der Moritz Philipp, der hat hier eigentlich der Brunnen geschrieben. Jetzt weiß ich nicht, hast du gesehen, ob das vor deiner Antwort war oder danach. Ja, das kann ich. Moritz, weißt du was? Wir sind mal so lieb. Du bekommst von uns den Gutschein. Ich schreibe dir gleich nochmal. Und allen anderen danke ich nochmal fürs Mitspielen. Und nächsten Mittwoch gibt's dann eine neue Runde für euch.
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3: Wenn euch heute Abend vielleicht nach einem Psychodrama ist, dann läuft da was im TV-Programm für genau euch. In Melancholia spielt Kirsten Dunst die junge Justine und eigentlich sollte sie den schönsten Tag ihres Lebens feiern, nämlich ihre Hochzeit. Aber statt sich zu freuen, rutscht sie immer tiefer in eine Depression. Ja, und dann ist da noch dieser geheimnisvolle Planet namens Melancholia. Der kommt der Erde immer näher und während alle anderen zunehmend panisch werden, wirkt Justine auf einmal fast ruhig. Melancholia ist kein typischer Weltuntergangsfilm mit Explosion und großem Krawall. Schaut einfach heute rein um 20.15 Uhr auf Arte. Und für alle, die lieber etwas streamen wollen, gibt's den Film 21. Der junge Student Ben träumt davon, Medizinstudent in Harvard zu werden. Leider kann er die Studiengebühren nicht bezahlen und braucht dafür ein Stipendium. Er muss dafür jedoch eine Geschichte erzählen können, die kein zweiter Student im Lebenslauf hat. Ja, und durch Zufall wird er von seinem Matheprofessor zu einer Gruppe eingeladen aus kartenspielenden Studenten. Ihr Plan ist es, in großen Casinos beim Blackjack Karten zu zählen und somit auf illegale Weise Geld zu verdienen. Könnt ihr heute auf Netflix schauen, den Film 21, geschrieben 21.
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6: Es ist immer noch warm, maximal 26 Grad gibt es heute für uns und die haben wir, die Maximalwerte. 26 in Cottbus, 25 haben wir es jetzt gerade noch in Burg und 25 messen wir es in Galdinchen. Wie gesagt, das soll auch bis zum Abend heute so bleiben, so schön sonnig und klar draußen. Es soll auch heute nicht mehr regnen und generell kündigt sich die ganze Woche so schön sonnig und trocken an. Morgen gibt es dann maximal 28 Grad für uns.
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6: Brandenburg lockert wegen des anhaltenden Niedrigwassers vorübergehend die Fahrverbote für bestimmte Lkw. Lia Limbeck, was ändert sich dadurch?
7: Nach Angaben des Infrastrukturministeriums dürfen betroffene Transporter ab sofort auch an Samstagen sowie an Sonn- und Feiertagen unterwegs sein. Das gilt allerdings nur für die Güter, die wegen niedriger Wasserstände nicht wie gewohnt per Schiff transportiert werden können. Die Sonderregelung läuft bis Ende August. Damit sollen Lieferketten trotz der Probleme auf den Wasserstraßen gesichert werden. Eine generelle Aufhebung der Fahrverbote gibt es aber nicht. Die vier Mauersegmente auf dem Platz der Deutschen Einheit in Cottbus sollen künftig stärker als Gedenk- und Bildungsort genutzt werden. Die Stadt greift damit eine Idee des Vereins Aufarbeitung Cottbus auf. Die Mauerteile stehen bereits seit 2011 neben der BTU-Bibliothek und erinnern an die deutsche Teilung. Geplant sind unter anderem neue Informationen vor Ort und möglicherweise ein digitaler Bildschirm. Auch Schulen, die BTU und weitere Partner aus Cottbus sollen bei dem Projekt mitmachen. Anlass ist auch der Jahrestag des Mauerbaus, der sich morgen zum 65. Mal jährt. Schachfans aus Cottbus und der Lausitz können sich noch für die Deutsche MINT-Schachmeisterschaft anmelden. Gespielt wird am 5. September im Max-Denbeck-Gymnasium. Mitmachen können Schüler, Studierende, Azubis und Berufstätige aus Mathe, Informatik, Naturwissenschaften und Technik. Eine Mitgliedschaft in einem Verein oder besondere Spielerfahrung ist nicht nötig. Anmeldungen sind noch bis zum 28. August möglich. Und die gute Nachricht? Rund 2500 Menschen haben am Sonntag das Sommerfest der Lieberose Heide im Schlosspark besucht. Auf dem Programm standen Musik, Naturaktion, Kunst und regionale Angebote. Knapp 40 Vereine, Initiativen und Händler haben sich zudem am Markt der Möglichkeiten beteiligt. Besonders gut angekommen ist auch wieder die Naturwelt-Olympiade für Familien- und Freundesgruppen. Das nächste Sommerfest ist bereits für den 8. August 2027 geplant. Soweit das Neueste. 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
6: Danke, Lia Limberg.
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6: Und wir haben immer noch ein paar Blitzer für euch. In Cottbus steht einer in der Lipetzker Straße. Der blitzt dabei Tempo 50 stadtauswärts und steht hinter Norma. Dann haben wir noch einen auf der A15 im Spreewald-Dreieck von Cottbus in Richtung Berlin. Noch ein Blitzer in Großgaglow in der Chausseestraße bei Tempo 30. Und auf der B169 kurz hinter der Abfahrt nach Merzdorf in Richtung Peitz. Blitzeranhänger, auch einer in Cottbus in der Elisabeth-Wolf-Straße stadtauswärts. In Döbrig haben wir noch einen in der Dorfstraße bei Tempo 30. Und der letzte Blitzeranhänger steht in Mokro in Richtung Großruja kurz hinter dem Bahnübergang. Habt ihr noch mehr gesehen? Habt ihr noch mehr zu melden? Dann macht es gerne per WhatsApp oder auch per Telefon unter der 0355 4839 945.
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6: Am Mittwoch gibt's hier immer bei uns um 16.40 Uhr und 16.50 Uhr Sound der Lausitz. Da besucht mich immer Clara Valerie hier und die stellt uns Künstler aus der Lausitz vor, die ihr auf jeden Fall auf dem Schirm haben solltet. Richtig schöne Songs haben wir schon hier mittlerweile gehört. Und wenn ihr vielleicht Teil Sound der Lausitz sein wollt, dann könnt ihr gerne uns oder Clara Valerie einfach mal anschreiben und vielleicht seid ihr auch bald hier bei uns zu hören. In der Westmusik ist für euch Paula Stella mit Girl My Age.
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0: Kind. Das läuft hier die beste Musik auf Radio Cottbus und ich bin auch nicht mehr alleine im Studio. Clara Valerie jetzt bei mir.
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0: Ja, es ist wieder Sound der Lausitz-Zeit. Wie gesagt, ich bin nicht mehr alleine hier. Die Clara Valerie bei mir.
2: Hallo.
0: Ihr kennt sie ja wahrscheinlich schon. Ist eine Künstlerin hier aus Cottbus und auch Lausitz-Botschafterin und du kommst hier zu uns aus der Lausitz vor.
2: Genau.
0: Und auch heute hast du wieder was mitgebracht. Clara Werden, also ja dein Namenszwilling sozusagen.
2: Genau.
0: Und den Song Und Eigentlich. Vielleicht erklärst du erstmal, was der Songtitel Und Eigentlich bedeutet.
2: Ja, gerne. Also für Clara Werden, meine Namensvetterin, ist eigentlich wie eine kleine Hintertür. Und das ist so dieser Zustand zwischen einem klaren Ja und aber auch einem klaren Nein. Und wir kennen das ja alle, wenn jemand fragt, geht's dir gut, kommt meistens eben dieses eigentlich schon. Und das signalisiert genau dieses Dazwischen und das möchte der Song einfangen.
0: Ja, ja, es gibt so eine ein oder andere Person, die sagen, das Wort eigentlich sollte man nicht wirklich verwenden. Wie sieht Clara das denn?
2: Also Clara sagt, es ist absolut eine Berechtigung, dieses Wort zu verwenden. Es signalisiert eben genau dieses Dazwischen, wenn ein glattes Ja oder ein Nein eben nicht passt. Das ist hier wirklich ein Kompromisswort und das macht es aber auch sehr spannend, finde ich.
0: Ja, und inhaltlich, worum geht es da in dem Song?
2: Es geht um eine bewegende Zeit, in der Clara selbst auch gar nicht unbedingt glücklich war. Vielleicht eigentlich schon, eigentlich nicht. Mhm. Sie war im Alltagstrott gefangen und folgte auch nicht wirklich ihrer Berufung. Entstanden ist der Song vor rund 12 Jahren auf dem Weg zu ihrem damaligen Freund. Und der Song ist eigentlich für alle, die funktionieren, aber sich manchmal selbst auch gar nicht so richtig spüren.
0: Ja, und hat sich der Song jetzt auch musikalisch verändert?
2: Ja, das ist total lustig. Ursprünglich ist er in einem 6/8-Takt geschrieben. Da wirkte er eher niedlich. Heute ist er im 4/4-Takt, dadurch auch etwas ernsthafter und cooler. Und er hat auch ein paar rockige Sounds. Das ist für Clara ja eher untypisch, aber ich finde, das macht es halt total interessant und spannend.
0: Ja, ich würde sagen, wir hören direkt rein. Clara Werden jetzt mit Und Eigentlich für euch bei Sound der Lausitz.

0: sehr schöner Song von Clara Werden und eigentlich, und der ging ganze 5 Minuten 27, hat sich aber gar nicht so angefühlt.
1: Finde ich auch.
0: Ja, aber 5 Minuten 27 ist ja relativ ungewohnt für Künstler, ne?
1: So. Absolut, und ich glaube, Künstler haben es auch schwer, mit längeren Songs ins Radio zu kommen, deswegen umso schöner, dass wir den heute spielen durften.
0: Auf jeden Fall, war ein richtig cooler Song und wir reden gleich nochmal weiter miteinander. Danke dir, Clara.
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0: 16.49 Uhr, ihr hört Radio Cottbus und ich habe hier wieder einen Gast bei mir.
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0: Ja, du bist jetzt in dieser Stunde hier bei mir, Clara Valerie. Sehr schön, dass du hier bist. Wir haben jetzt in dem ersten Teil hier von Sound der Lausitz und eigentlich von Clara Werden gehört. Und jetzt geht's mit einer anderen Clara weiter, nämlich mit dir.
2: Genau.
0: Du hast uns den Song Vorbei von dir mitgebracht. Erzähl doch erstmal ein bisschen was zur Geschichte. Wie ist er denn entstanden?
2: Der Song ist entstanden mit einer Fahrt quer durch halb Deutschland ins Studio nach Frankfurt am Main. Das war wirklich ganz toll, weil wir auf diesem Weg alles drumherum vergessen konnten. Und dann an dem Tag im Studio war auch halt Regen und das hat halt einfach perfekt gepasst. Das waren die perfekten Bedingungen, um sich ganz auf diesen Song und auf das Studio zu konzentrieren. Ja. Und ganz nebenbei war ich super beeindruckt und das ist ein großes Studio, in dem auch Orchestermusik und Filmmusik produziert
0: wurde. Wie schön. Was bedeutet das für dich, in so einem großen Studio mal zu sein?
2: Also sobald ich war das zweite Mal schon da geht das Handy aus. Ich bin ganz bei mir, ich kann mich selbst spüren und ich habe auch einfach diesen Rückzugsort ganz abseits von dem Alltag, der eben ja auch manchmal einfach überhand nimmt und man hat gar kein Zeitgefühl.
0: Ja, das glaube ich dir auf jeden Fall. Viele denken ja, dass solche Songs autobiografisch sind. Wie ist es denn bei Vorbei jetzt?
2: Ja, ich möchte wirklich mal aufklären, ganz bewusst, es gibt immer die Annahme, die Songs würden die eigene Lebenssituation widerspiegeln. Mhm. Aber ich versetze mich auch sehr, sehr gerne in Situationen rein. Ich nehme Geschichten von Freunden mit auf und Vorbei, also mein Song ist emotional authentisch, aber spiegelt nicht zwingend meine eigene Geschichte wider.
0: Ja, und es gibt auch noch ein Musikvideo dazu. Gibt es da vielleicht was Besonderes bei dem Musikvideo?
2: Ja, das Musikvideo ist in unserer schönen Heimat gedreht, in Cottbus, und es wirken ganz tolle Schauspielerinnen und Schauspieler aus der Region mit. Und ich finde, das ist auch ein super schönes Beispiel, dass wir hier alle kreativ zusammenarbeiten können und wirklich kreative, große Werke eigentlich auch erschaffen können, wenn wir wollen.
0: Ja, kann man auf YouTube wahrscheinlich gucken.
2: Absolut,
0: ne?
2: Ich würde mich freuen, wenn ihr mal reinschaut.
0: Ja, auf jeden Fall, wir hören jetzt erstmal rein und wie gesagt, wenn es euch danach so gut gefällt, dass ihr es auf jeden Fall nochmal direkt ein zweites Mal hören könnt, einfach auf YouTube vorbeischauen in das Musikvideo. Clara Valerie jetzt mit Vorbei.

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10: Traumhaftes Wetter, wenn man hier so aus dem Fenster schaut. Es ist schön sonnig, kaum eine Wolke am Himmel und es ist auch immer noch schön warm. Also ich kann euch hier kaum was Neues erzählen. 25 Grad in Cottbus, 26 sind es in Senftenberg und 26 auch in Jenschwalde. Und es sind auch die Maximalwerte für heute. Auch am Abend und in der Nacht braucht ihr keine Angst zu haben, auch da soll es nicht regnen. Und generell soll es die ganze Woche jetzt so richtig schön sonnig bleiben, also da könnt ihr euch auf jeden Fall die kommenden Tage mal schön draußen verplanen. Maximal 28 Grad gibt es morgen für uns und auch ganz viel Sonne und kein Regen.
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11: Mit Lia Limberg, guten Tag. Brandenburg lockert wegen des anhaltenden Niedrigwassers vorübergehend die Fahrverbote für bestimmte Lkw. Nach Angaben des Infrastrukturministeriums dürfen betroffene Transporte ab sofort auch an Samstagen sowie an Sonn- und Feiertagen unterwegs sein. Das gilt allerdings nur für Güter, die wegen niedriger Wasserstände nicht wie gewohnt per Schiff transportiert werden können. Die Sonderregelung läuft bis Ende August. Damit sollen Lieferketten trotz der Probleme auf den Wasserstraßen gesichert werden. Eine generelle Aufhebung der Fahrverbote gibt es aber nicht.
10: Danke dir, Limberg. Mehr Lausitz-News mit dir in einer halben Stunde. Und jetzt die Weltnews.
12: Ich bin Thomas Brockt. Verfassungsschutz und Bundesnachrichtendienst sollen angesichts der wachsenden hybriden Bedrohung Deutschlands deutlich mehr Befugnisse erhalten. Eine umfassende Reform, die das Bundeskabinett heute beschlossen hat, sieht für die deutschen Nachrichtendienste erstmals die Möglichkeit vor, in klar begrenzten Fällen selbst operativ einzugreifen.
13: Bundesinnenminister Dobrindt hatte zuletzt gesagt, dass aus dem Bundesamt für Verfassungsschutz ein echter Geheimdienst werden muss. Und das in etwa so. Ein Nachrichtendienstmitarbeiter soll sich künftig Zugang zu einem anderen Laptop verschaffen können, um an die gespeicherten Daten zu kommen.
12: BAföG-Empfänger sollen im kommenden Jahr mehr Geld erhalten. Das Bundeskabinett hat eine entsprechende Reform der Ausbildungsfinanzierung auf den Weg gebracht. Der Gesetzentwurf soll im Herbst in Bundestag und Bundesrat beraten und verabschiedet werden. Die im BAföG enthaltene Wohnkostenpauschale für diejenigen, die

0: nicht mehr bei den Eltern wohnen, soll demnach zum Sommersemester 2027 von jetzt 300 im Monat steigen. Die Spritpreise in Deutschland ziehen wieder an. Ein Liter Diesel kostete nach Zahlen des ADAC gestern im deutschlandweiten Schnitt 2,20 Euro, ein Liter E10 gut 2,12 Euro. Das hat auch mit dem Niedrigwasser im Rhein zu tun.
1: Im Konflikt zwischen dem Iran und den USA und im Streit um die Straße von Hormuz zeichnet sich noch immer keine Lösung ab. Jetzt treiben auch noch steigende Transportkosten in Deutschland die Spritpreise nach oben. Wegen des niedrigen Wasserstandes können Schiffe im Rhein weniger laden. Das trägt dazu bei, dass Benzin und Diesel in NRW, Hessen oder Rheinland-Pfalz im Moment besonders teuer sind. Auch andere Produkte sind betroffen. Jan-Henner Reitze, Nachrichtenredaktion.
0: Zur Beobachtung einer Sonnenfinsternis werden sich heute Abend Millionen Blicke auf den westlichen Horizont richten. Der Mond schiebt sich dann vor die Sonne und in weiten Teilen Europas ist es plötzlich dämmerig oder sogar ganz dunkel. In Deutschland wird der Mond die Sonnenscheibe zwar nicht vollständig verdecken, aber in großen Teilen Spaniens wird es erstmals seit mehr als 100 Jahren wieder eine totale Sonnenfinsternis geben. Wolken werden laut Vorhersage kaum den Blick auf das Himmelsereignis trüben.
2: Ich danke dir, Thomas Brockt.
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2: Auf der A15 Richtung Spreewaldreihe, genauer gesagt zwischen Cottbus West und Fettschau, gibt es einen brennenden LKW. Die Polizei, die ist bereits vor Ort. Da gibt es aktuell eine Vollsperrung und da staute sich auch kurz davor. Und dann haben wir noch eine Meldung von der A13 Richtung Schönefelder Kreuz. Zwischen Ortrand und Ruhland sind da Gegenstände auf dem linken Fahrstreifen. Seid da vorsichtig unterwegs. Ansonsten stehen die Blitzer einmal in Cottbus in der Lipitzker Straße bei Tempo 50, da hinterm Norma. Dann haben wir noch einen Blitzer auf der 15 im Spreewalddreieck von Cottbus in Richtung Berlin. In Großgaglo steht noch einer in der Chausseestraße und der letzte Blitzer auf der B169, kurz hinter der Abfahrt nach Merzdorf Richtung Peitz. Blitzeranhänger haben wir einen in Mokrow Richtung Großluja, dann noch einen in Döbrig in der Dorfstraße bei Tempo 30. Und der letzte Blitzanhänger in Cottbus in der Elisabeth-Wolf-Straße, der blitzt da stadtauswärts. Habt ihr noch mehr gesehen? Dann meldet es uns gerne immer per WhatsApp oder auch per Telefon unter der 0355 4839 945.
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2: Wir haben ja hier so eine relativ neue Rubrik, die heißt Voll vereint. Und da stellen wir immer verschiedenste Vereine hier aus der Lausitz vor. Also da ist wirklich immer alles dabei. Heute der Motorsportclub Spremberg e.V. Und mehr zu dem Verein erfahrt ihr gleich nach zwei Hits.
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0: mitsingen. TLC mit No Scrubs. 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
0: Ja, voll vereint unsere neue Rubrik. Überall hier in der Lausitz gibt es ja ganz viele Vereine, die was bewegen. Und jeden Mittwoch lernen wir einen davon genauer kennen hier auf Radio Cottbus. Und heute schauen wir rüber nach Spremberg. Wenn man in der Perle der Lausitz von Vereinen spricht, dann kommt man definitiv nicht vorbei am Motorsportclub Spremberg e.V. Ja, und wie der Name schon verrät, hier dreht sich viel um Motorsport, aber eben auch um Oldtimer. Irgendwo wird immer rumgeschraubt und gewerkelt. Für den ersten Vorsitzenden Sven Lamparski ist das eine Leidenschaft, die er schon ganz früh entdeckt hat.
2: Ja, wir haben als Jugendliche ein Feuerwehrfahrzeug hergerichtet. Das sollte verschrottet werden und das stand auf dem Hof. Und da haben wir gesagt, Mensch, die richten wir uns her und damit fahren wir dann mal nach Schleiz zum Rennen. Da können wir oben sitzen und von oben runter gucken. Wir haben im Sommer angefangen und es wurde zum nächsten Frühjahr fertig. Dann gab es ja zu DDR-Zeiten Oldtimer-Zulassung. Ja, die haben wir bekommen. Und dann ging die Reise mit dem Fahrzeug los. Also so bin ich dazu gekommen zum Motorsport.
0: Und mit seiner Leidenschaft ist Sven Lamparski auf jeden Fall nicht alleine. Über 100 Mitglieder hat der Motorsportclub Spremberg. Klar, sowas spricht sich ja auch rum in der Stadt. Der zweite Vorsitzende, Oliver Gravunde, ist durch einen Kumpel zum Verein gekommen und war direkt Feuer und Flamme dafür.
3: Man kennt Sonntagnachmittag, wo fahre ich hin? Ach, fahre ich mit den Kindern an den See oder fahre ich mit der Freundin dahin? Brauche ich nicht, ich habe was Aktives. Und das ist halt das Interessante, dass wirklich jeder dort sich einbringen kann, auch mit den Oldtimern. Jeder hat bei uns gerade private Fahrzeuge, private Technik. Das ist nicht Vereinsgegenstand, aber die Ausfahrten, die Aktivitäten, die bietet der Motorsportclub Spremberg. Wir haben wirklich alles dabei, also wirklich von Vorkriegsware bis zu Nutzfahrzeugen, Feuerwehrfahrzeuge, Motorräder und natürlich auch das Know-how. Und dadurch bringt sich jeder auch mit ein.
0: So, und jetzt könnte man ja denken, beim Motorsportverein dreht sich dann halt alles um die Fahrzeuge, Oldtimer-Treffen und auch ein Oldtimer-Teilemarkt organisieren sie hin und wieder. Aber das ist noch lange nicht alles. Der Verein hat nämlich auch noch einen eigenen Karnevalsverein, den FCMC, mit ganz vielen Veranstaltungen. Und wer sich nicht nur zu Fasching gern verkleidet, der kann auch zu verschiedenen Veranstaltungen und Stadtfesten in die Rolle vom Nachtwächter, Kulke oder der Mutter Birnbaum schlüpfen. Alles Figuren, die ganz fest zur Spremberg-Kultur gehören. Der Motorsportclub ist einfach immer auf der Suche nach neuen Ideen und neuen Projekten. Und das nächste große Highlight, das steht jetzt im Oktober an, eine Grützwurst-Rallye.
2: Das war einfach nur mal so ein Spaß. Das Hausschlachten war mal so ein Thema gewesen. Und dann haben wir gesagt, dann machen wir mal eine Grützwurst-Rallye, wo es im Ziel gibt es ein Mittagessen, da gibt es eine Grützwurst. Und das weiß ja vorher keiner, wo das ist. Das Lustige ist, zur Grützwurst-Rallye gibt es einen Briefumschlag, da sind Schnipsel drin und da muss man um die Ecke denken, kommt die Wegbeschreibung und dann muss man das sich zuordnen. Das ist schon nicht so einfach und das ist eigentlich für jeden. Also da können Oldtimer mitfahren, da können normale Fahrzeuge mitfahren und wird es sehr gut angenommen. Wir haben immer so 20 Fahrzeuge am Start und ja, das reicht auch zu.
0: Ja, es wird auf jeden Fall nicht langweilig beim Motorsportclub Spremberg. Der Verein, der freut sich auch immer über neue Mitglieder. Also wenn ihr auf der Suche nach einem Hobby seid, egal ob Karneval, Stadtgeschichte oder auch eben coole Oldtimer, beim Motorsportclub habt ihr auf jeden Fall eine tolle Zeit.
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0: Heute ist es schön sonnig und heiß und das bleibt auch die Woche so. Und da braucht man auf jeden Fall mal eine Abkühlung und da ist so ein Eis eigentlich ja perfekt. Die Frage ist nur, wo geht man da am besten hin für so ein leckeres Eis? Das wollen wir von euch wissen und suchen jetzt deswegen die besten 10 Eiscafés der Lausitz. Und es muss nicht das größte oder bekannteste Eiscafé sein. Wir wollen einfach wissen, wo ihr gern mit der Familie oder auch mit Freunden hingeht, wo es am besten schmeckt oder wo es vielleicht ausgefallene Sorten gibt. Was auch immer für euch so eine gute Eisdiele ausmacht. Die Abstimmung dafür, die läuft jetzt schon seit letztem Freitag. Einige Eisdielen sind da auch schon nominiert worden. Also wir haben beispielsweise Eisvogel in Burg, das Eiscafé Weiner in Karlau, Kännchen Klein hier in Cottbus oder auch Café Jumbo in Lieberose und so weiter und so fort. Da sind schon wirklich einige drauf auf der Liste. Also schaut vorbei auf radiocottbus.de, wer da schon nominiert wurde und stimmt gegebenenfalls ab oder nominiert euer Lieblingscafé, falls er noch nicht auf der Liste ist. Bis Donnerstag, bis zum 20. August um 20 Uhr habt ihr dann noch Zeit dafür und am Freitag präsentieren euch dann die Wachermacher um 7.40 Uhr die besten 10 Eisläden der Lausitz.
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6: Ja, ich kann euch kaum was Neues erzählen. Hier im Wetter ist es immer noch schön warm und das bleibt es auch jetzt am Abend. Also zum Abend hin kühlt es wirklich nur minimal ab und die Sonne, die begleitet uns auch noch am Abend weiterhin. Jetzt gerade 25 Grad in Cottbus, 25 auch in Forst und 26 haben wir es jetzt gerade in Guben. Morgen steigen die Temperaturen leicht an auf maximal 28 Grad und auch da müsst ihr euch auf ganz, ganz viel Sonne einstellen. Es soll auch nicht mehr regnen. Generell die kommenden Tage kündigen sich richtig schön sonnig und trocken an.
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6: Brandenburg lockert wegen des anhaltenden Niedrigwassers vorübergehend die Fahrverbote für bestimmte Lkw. Lea Limberg, was ändert sich dadurch?
7: Nach Angaben des Infrastrukturministeriums dürfen betroffene Transporter ab sofort auch an Samstagen sowie an Sonn- und Feiertagen unterwegs sein. Das gilt allerdings nur für die Güter, die wegen niedriger Wasserstände nicht wie gewohnt per Schiff transportiert werden können. Die Sonderregelung läuft bis Ende August. Damit sollen Lieferketten trotz der Probleme auf den Wasserstraßen gesichert werden. Eine generelle Aufhebung der Fahrverbote gibt es aber nicht. Die 4 Mauersegmente auf dem Platz der Deutschen Einheit in Cottbus sollen künftig stärker als Gedenk- und Bildungsort genutzt werden. Die Stadt greift damit eine Idee des Vereins Aufarbeitung Cottbus auf. Die Mauerteile stehen bereits seit 2011 neben der BTU-Bibliothek und erinnern an die deutsche Teilung. Geplant sind unter anderem neue Informationen vor Ort und möglicherweise ein digitaler Bildschirm. Auch Schulen, die BTU und weitere Partner aus Cottbus sollen bei dem Projekt mitmachen. Anlass ist auch der Jahrestag des Mauerbaus, der sich morgen zum 65. Mal jährt. Schachfans aus Cottbus und der Lausitz können sich noch für die Deutsche MINT-Schachmeisterschaft anmelden. Gespielt wird am 5. September im Max-Denbeck-Gymnasium. Mitmachen können Schüler, Studierende, Azubis und Berufstätige aus Mathe, Informatik, Naturwissenschaften und Technik. Eine Mitgliedschaft in einem Verein oder besondere Spielerfahrung ist nicht nötig. Anmeldungen sind noch bis zum 28. August möglich. Und die gute Nachricht? Rund 2500 Menschen haben am Sonntag das Sommerfest der Lieberose Heide im Schlosspark besucht. Auf dem Programm standen Musik, Naturaktion, Kunst und regionale Angebote. Knapp 40 Vereine, Initiativen und Händler haben sich zudem am Markt der Möglichkeiten beteiligt. Besonders gut angekommen ist auch wieder die Naturwelt-Olympiade für Familien- und Freundesgruppen. Das nächste Sommerfest ist bereits für den 8. August 2027 geplant. Soweit das Neueste. 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
6: Ich danke dir, Lea Limberg.
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6: Vorsicht auf der A15 von Cottbus aus in Richtung Spreewaldreihe. Genauer gesagt zwischen Cottbus West und Vetschau gibt es einen brennenden LKW. Da ist es aktuell vollgesperrt, also umfahrt das Ganze am besten, wenn möglich. Und wenn ihr da irgendwie noch unterwegs seid, dann bildet auf jeden Fall eine Rettungsgasse. Danke nochmal an Lutz, der uns das auch nochmal bestätigt hat. Auf der A13 Richtung Schönefelder Kreuz zwischen Ortrand und Ruhland liegen außerdem Gegenstände auf dem linken Fahrstreifen. Die Blitzer, die stehen einmal in Groß-Gaglow in der Chausseestraße bei Tempo 30, auf der A15 im Spreewalddreieck von Cottbus in Richtung Berlin. Dann haben wir noch einen in Cottbus in der Lipitzker Straße bei Tempo 50 stadtauswärts. Blitzeranhänger, einmal auf der B169 kurz hinter der Abfahrt nach Merzdorf Richtung Peitz. In Mokro haben wir noch einen Richtung Großluja kurz hinter dem Bahnübergang. Weitere Blitzeranhänger auch in Döbrig in der Dorfstraße und in Cottbus in der Elisabeth-Wolf-Straße. Fahrt vorsichtig und habt eine gute Fahrt.
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6: Mittwochs wird es hier immer tierisch bei uns im Programm. Da haben wir nämlich das Tier der Woche. Also wir schauen immer vorbei im... Oh Gott. Wir schauen immer vorbei im Tierheim Cottbus, wollte ich sagen. Und lernen immer ein neues Tierchen kennen, was dringend ein Zuhause sucht. Und auch gleich hören wir nochmal rein, wer diesmal auf der Suche nach einem neuen Zuhause ist, nach zwei Hits.
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0: Ende Gang, Joanna. Ihr hört Radio Cottbus um 17.43 Uhr.
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0: Und jede Woche schauen wir vorbei im Tierheim Cottbus. Da warten immer ganz viele Tiere auf genau euch und auch auf euer liebevolles Zuhause. Tobi aus der Radio Cottbus Redaktion, der war mal wieder im Tierheim unterwegs, um euch das Tier der Woche mal vorzustellen.
2: Tier der Woche würde ich diese Woche nicht sagen, ich würde eher Tiere der Woche sagen. Franzi, vielleicht kannst du erst mal ganz kurz erzählen, wir stehen hier gerade vor sehr vielen Gehegen oder Käfigen. Wie schaut es denn aus? Was ist denn da überhaupt drin?
3: Also da sind Degus drin. Die wohnen, also wie gesagt, gezielt denke ich mal auch ausgesetzt, weil sie einfach mit der überfordert sind, mit der Haltung und weil die halt so wie die auspacken auch gleich wieder trächtig werden können. Das waren bestimmt zu viele und die wurden ausgesetzt.
2: Wie ist das? Kann ich jetzt hier vorbeikommen und mir die anschauen? Wie ist da der Verlauf?
3: Also am besten immer anrufen und einen Termin machen und uns vorweisen, dass man die auch gut halten kann, dass man auch Erfahrung hat mit Degus, weil die sind halt in der Haltung sehr speziell. Sie brauchen großen Käfig und sowas alles. Ne? Die sind halt sehr speziell.
0: Ja, das Tierheim hat auch schon Hinweise, wer die Tiere ausgesetzt hat und da wird dementsprechend auch ermittelt. Aber so oder so suchen sie jetzt ein neues Zuhause. Ein Bild der Degus findet ihr wie immer auf radiocottbus.de, auf Insta und auch auf Facebook.
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9: Sonne satt hier den ganzen Tag und es bleibt jetzt auch schon so zum Abend hin keine einzige Regenwolke hier auf dem Wetterradar in Sicht. Und genauso wird es auch morgen. Morgen maximal 28 Grad, den ganzen Tag soll da die Sonne scheinen und auch keine Regen in Sicht. Dazu gibt es 14 Sonnenstunden für uns.
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10: Mit Lia Limberg, guten Tag. Brandenburg lockert wegen des anhaltenden Niedrigwassers vorübergehend die Fahrverbote für bestimmte Lkw. Nach Angaben des Infrastrukturministeriums dürfen betroffene Transporte ab sofort auch an Samstagen sowie an Sonn- und Feiertagen unterwegs sein. Das gilt allerdings nur für Güter, die wegen niedriger Wasserstände nicht wie gewohnt per Schiff transportiert werden können. Die Sonderregelung läuft bis Ende August. Damit sollen Lieferketten trotz der Probleme auf den Wasserstraßen gesichert werden. Eine generelle Aufhebung der Fahrverbote gibt es aber nicht.
9: Danke, Lia Limbeck. Mehr Lausitz News mit dir in einer halben Stunde. Und jetzt die Weltnews.
11: Ich bin Thomas Brockt. Millionen Menschen in ganz Europa können heute Abend etwas Besonderes sehen, wenn sie in den Himmel schauen. Es gibt eine Sonnenfinsternis. In Deutschland wird die Sonne nur zum Teil im Schatten des Mondes verschwinden. In großen Teilen Spaniens wird es dagegen erstmals seit mehr als 100 Jahren wieder eine totale Sonnenfinsternis geben. Tausende Besucher sind dazu aufs spanische Festland und die Inseln wie Mallorca gereist.
12: Gute Sicht und nur wenig Wolken prognostiziert der spanische Wetterdienst. Der Kernschatten verläuft über die Nordhälfte der Iberischen Halbinsel und die Balearen. Die Behörden rechnen mit bis zu 1,5 Millionen zusätzlichen Autos auf den Straßen und empfehlen, einen der mehr als 500 überwachten offiziellen Beobachtungspunkte aufzusuchen. Wegen der hohen Temperaturen und der Trockenheit herrscht Waldbrandgefahr. Spanienweit sind rund 33.400 Polizistinnen und Polizisten im Einsatz. Aus Spanien, Julia Macher.
11: Verfassungsschutz und Bundesnachrichtendienst sollen deutlich mehr Befugnisse erhalten. Das Bundeskabinett hat eine umfassende Reform beschlossen. Sie sieht unter anderem vor, dass die Nachrichtendienste in bestimmten Fällen selbst operativ eingreifen können. Es gehe darum, gegenüber unseren Gegnern auch aktiv handeln zu können, sagt Innenminister Dobrindt.
13: Wir starten eine neue Zeitrechnung für die Nachrichtendienste. Wir entwickeln unsere Nachrichtendienste hin zu echten Geheimdiensten.
11: Bundesinnenminister Dobrindt. Kinder sollen künftig

0: nicht Geheimdiensten.
1: Bundesinnenminister Dobrindt. Kinder sollen künftig Geld vom Staat bekommen, um Vermögen fürs Alter aufzubauen. Das sieht ein Gesetzentwurf von Finanzminister Klingbeil für eine neue sogenannte Frühstartrente vor, den das Kabinett in Berlin beschloss. Der Bund soll damit für jedes Kind, das 6 Jahre alt wird, bis zum 18. Lebensjahr monatlich 10 Euro in ein Altersvorsorgedepot einzahlen. Der Flughafen von Catania bleibt wegen des jüngsten Ausbruchs des Vulkans Ätna weiter gesperrt. Der Airport auf der italienischen Mittelmeerinsel Sizilien ist nun mindestens bis morgen 16 Uhr geschlossen. Betroffen von den Einschränkungen sind tausende Urlauber. Auch aus dem Vulkan stößt bereits seit Freitag große Mengen Asche und glühende Gesteinsbrocken ab.
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3: Weiterhin die Meldung von der A15 Richtung Spreewald zwischen Cottbus West und Vetschau hat da ein LKW gebrannt. Da ist es aktuell voll gesperrt. Autofahrer werden darum gebeten, das Gebiet weiträumig zu umfahren. Das staute sich auch aktuell ordentlich, also bis zu 2 Stunden Stau jetzt gerade. Und auf der A13 Richtung Schönefelder Kreuz zwischen Ortrand und Ruhland sind Gegenstände auf dem linken Fahrstreifen. Auch da bitte vorsichtig fahren. Die Blitzer, die stehen einmal in Cottbus in der Lipitzker Straße bei Tempo 50, auf der A15 im Spreewalddreieck von Cottbus aus in Richtung Berlin und in Groß-Gaglow in der Chausseestraße da bei Tempo 30. Blitzeranhänger, einmal auf der B169 kurz hinter der Abfahrt nach Merzdorf in Richtung Peitz. In Mukrow steht noch einer Richtung Großluja kurz hinter dem Bahnübergang und dann weitere Blitzeranhänger, einmal in Döbrig in der Dorfstraße bei Tempo 30. Und in Cottbus in der Elisabeth-Wolf-Straße, da stadtauswärts. Fahrt vorsichtig und habt eine gute Fahrt.
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3: Und wie so immer haben wir in unserem täglichen Blick auf den Sport um 18.10 Uhr. Und auch heute schauen wir mal wieder drauf auf den Fußball. Diesmal aber nicht auf den FCE, sondern auf Mädchenfußball. Mehr dazu gleich nach 2 Hits für euch.
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2: Darum geht es Ende August hier in Cottbus. Beim VfB Cottbus 97 gibt es am 29. August den Tag des Mädchenfußballs. Mitmachen können da also Mädchen jeden Alters, egal ob sie schon Erfahrungen aus dem Verein haben oder bisher vielleicht nur auf dem Schulhof gespielt haben. Auf der Sportanlage an der Schlachthofstraße gibt es kleine Spiele, Übungen mit dem Ball und Trainerinnen und Trainer vom VfB Cottbus, die helfen auch bei den ersten Schritten und zeigen, worauf es da ankommt. Dahinter steckt vor allem auch eine wichtige Botschaft: Der Tag, der soll Spaß machen und noch mehr Mädchen für den Vereinsfußball begeistern. Deshalb unterstützen auch der Fußballlandesverband Brandenburg und der DFB den Tag. Anmelden könnt ihr euch direkt beim VfB Cottbus. Los geht's da am 29. August um 10 Uhr. Und mitbringen müsst ihr dann nur Sportsachen und natürlich auch Lust auf Fußball. Ja, und wenn die Mädchen danach merken, das könnte wirklich mein Sport sein, könnt ihr beim VfB auch gleich schauen, welche Mädchenmannschaft zu euch passt und dort später mal beim Training einfach mal reinschnuppern. Eltern, die sind dann natürlich auch willkommen an dem Tag. Am 29. August gibt es den Tag des Mädchenfußballs in Cottbus. Genau darüber haben wir gestern auch mit dem VfB Cottbus in Sport Total Lokal gesprochen. Und die komplette Sendung könnt ihr nachhören auf radiocottbus.de.
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8: Aktuell messen wir immer noch bis zu 25 Grad hier in der Lausitz. Der Himmel, der ist ziemlich klar und die Sonne, die begleitet uns auch schon den ganzen Tag. Auch jetzt zum Abend hin bleibt so schön sonnig. Auch morgen könnt ihr euch auf schönes Sommerwetter einstellen. Bis zu 28 Grad erwarten uns da ganz viel Sonne und auch kein Regen.
0: Es ist 6:30. 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
9: Mit Lia Limberg, guten Tag. Brandenburg lockert wegen des anhaltenden Niedrigwassers vorübergehend die Fahrverbote für bestimmte Lkw. Nach Angaben des Infrastrukturministeriums dürfen betroffene Transporte ab sofort auch an Samstagen sowie an Sonn- und Feiertagen unterwegs sein. Das gilt allerdings nur für Güter, die wegen niedriger Wasserstände nicht wie gewohnt per Schiff transportiert werden können. Die Sonderregelung läuft bis Ende August. Damit sollen Lieferketten trotz der Probleme auf den Wasserstraßen gesichert werden. Eine generelle Aufhebung der Fahrverbote gibt es aber nicht. Die vier Mauersegmente auf dem Platz der Deutschen Einheit in Cottbus sollen künftig stärker als Gedenk- und Bildungsort genutzt werden. Die Stadt greift damit eine Idee des Vereins Aufarbeitung Cottbus auf. Die Mauerteile stehen bereits seit 2011 neben der BTU-Bibliothek und erinnern an die deutsche Teilung. Geplant sind unter anderem neue Informationen vor Ort und möglicherweise ein digitaler Bildschirm. Auch Schulen, die BTU und weitere Partner aus Cottbus sollen bei dem Projekt mitmachen. Anlass ist auch der Jahrestag des Mauerbaus, der sich morgen zum 65. Mal jährt. Schachfans aus Cottbus und der Lausitz können sich noch für die Deutsche MINT-Schachmeisterschaft anmelden. Gespielt wird am 5. September im Max-Steenbeck-Gymnasium. Mitmachen können Schüler, Studierende, Azubis und Berufstätige aus Mathe, Informatik, Naturwissenschaften und Technik. Eine Mitgliedschaft in einem Verein oder besondere Spielerfahrung ist nicht nötig. Anmeldungen sind noch bis zum 28. August möglich. Und die gute Nachricht, Rund 2500 Menschen haben am Sonntag das Sommerfest der Lieberose Heide im Schlosspark besucht. Auf dem Programm standen Musik, Naturaktionen, Kunst und regionale Angebote. Knapp 40 Vereine, Initiativen und Händler haben sich zudem am Markt der Möglichkeiten beteiligt. Besonders gut angekommen ist auch wieder die Naturwelt-Olympiade für Familien- und Freundesgruppen. Das nächste Sommerfest ist bereits für den 8. August 2027 geplant. Soweit das Neueste. 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
8: Auf der A15 Richtung Spreewald-Dreieck zwischen Cottbus-West und Vetschau müsst ihr vorsichtig sein. Da ist ein brennender LKW, das ist auch aktuell voll gesperrt, also umfahrt das Ganze am besten. Und auf der A13 Richtung Schönefelder Kreuz zwischen Ortrand und Ruhland sind Gegenstände auf dem linken Fahrstreifen. Auch da vorsichtig sein. Ein Blitzer haben wir hier in Cottbus in der Lipitzker Straße bei Tempo 50. Dann steht noch einer auf der A15 im Spreewald-Dreieck Richtung Berlin und in Groß-Gaglow in der Chausseestraße. Blitzeranhänger einmal in Cottbus in der Elisabeth-Wolf-Straße, in Döbrig in der Dorfstraße bei Tempo 30, noch ein Blitzeranhänger in Mukrow in Richtung Groß-Fluja kurz hinter dem Bahnübergang und der letzte Blitzeranhänger auf der B169 kurz hinter der Abfahrt nach Merzdorf in Richtung Peitz. Radio Cottbus wünscht euch eine gute Fahrt.
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8: Hoffentlich seid ihr schon im wohlverdienten Feierabend oder auch auf dem Weg nach Hause. Dann könnt ihr vielleicht noch die Sonnenfinsternis gleich genießen. Aber Achtung, unbedingt mit der speziellen Brille. Wir von Radio Cottbus begleiten euch auch, wo auch immer ihr seid, mit der besten Musik. Jetzt für euch Isaac mit We Had It All und gleich danach ein Klassiker von Annie Lennox. Habt einen schönen Mittwoch.
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1: 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Der Fahrer ist unverletzt geblieben. 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Und im September findet in Cottbus die 4. deutsche MINT-Schachmeisterschaft statt.
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0: im Himmel und es kündigt sich auch kein Regen mehr für heute Abend an. Auch morgen bleibt es dann trocken den ganzen Tag. Dazu wird es auch etwas wärmer, maximal 28 Grad und ganz viel Sonne dazu.
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2: Ich bin Thomas Brock. Die Sonnenfinsternis, die am Abend auch in Deutschland zu sehen sein wird, ist gestartet. Die partielle Phase begann nahe der Pazifikküste Alaskas. Auch in Deutschland wird die Sonne zu einem Teil durch den Mond verdeckt. Hier beginnt die partielle Sonnenfinsternis im Norden. Sie erreicht um 19.11 Uhr Sylt und gegen 19.23 Uhr München. In einigen Teilen der Welt gibt es sogar eine totale Sonnenfinsternis. Sie startet im nördlichen Sibirien, dann zieht der Kernschatten des Mondes am Nordpol vorbei, an Grönland und Island und schließlich über Teile Spaniens bis zu den Balearen. BAföG-Empfänger sollen im kommenden Jahr mehr Geld bekommen. Das Kabinett in Berlin hat eine entsprechende Reform der Ausbildungsfinanzierung auf den Weg gebracht.
3: Der sogenannte BAföG-Grundbedarf für Studierende wird in zwei Schritten angehoben. Zum Wintersemester 2027/28 auf über 500 Euro, dann zum darauffolgenden Sommersemester auf 560 Euro. Auch das Schüler-BAföG steigt. Ebenso die Wohnkostenpauschale. Das betrifft Studierende, die nicht mehr bei den Eltern wohnen. Nächstes Sommersemester gibt es 60 Euro mehr. Tine Klimach, Nachrichtenredaktion.
2: Die Spritpreise in Deutschland ziehen wieder an. Ein Liter Diesel kostete nach Zahlen des ADAC gestern im deutschlandweiten Schnitt 2,20 Euro, ein Liter E10 gut 2,12 Euro. Das hat auch mit dem Niedrigwasser im Rhein zu tun.
4: Im Konflikt zwischen dem Iran und den USA und im Streit um die Straße von Hormuz zeichnet sich noch immer keine Lösung ab. Jetzt treiben auch noch steigende Transportkosten in Deutschland die Spritpreise nach oben. Wegen des niedrigen Wasserstandes können Schiffe im Rhein weniger laden. Das trägt dazu bei, dass Benzin und Diesel in NRW, Hessen oder Rheinland-Pfalz im Moment besonders teuer sind. Auch andere Produkte sind betroffen. Um auszuhelfen, bietet die Bahn 400 zusätzliche Güterwagen an. Jan-Henner Reitze, Nachrichtenredaktion.
2: Der Flughafen von Catania bleibt wegen des jüngsten Ausbruchs des Vulkans Ätna weiter gesperrt. Der Airport auf der italienischen Mittelmeerinsel Sizilien ist nun mindestens bis morgen 16 Uhr geschlossen. Betroffen von den Einschränkungen sind tausende Urlauber auch aus dem Ausland. Europas aktivster Vulkan stößt bereits seit Freitag große Mengen Asche und glühende Gesteinsbrocken aus.
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0: Nach dem Brand des LKWs auf der A15 Richtung Spreewald-Dreieck kann es weiterhin zu Einschränkungen kommen. Seid da vorsichtig unterwegs. Die Blitzeranhänger, die stehen weiterhin in Cottbus in der Elisabeth-Wolf-Straße stadtauswärts. Dann haben wir noch einen, der steht in Döbrig in der Dorfstraße bei Tempo 30 und auf der B169 kurz hinter der Abfahrt nach Merzdorf in Richtung Peitz. Der letzte Blitzanhänger in Mukow Richtung Großlohja kurz hinter dem Bahnübergang.

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5: In den kommenden Tagen bleibt es weiterhin trocken in der Lausitz. Keine Regenwolken in Sicht auf dem Wetterradar und es wird schön sonnig wie auch heute schon. Jetzt gerade noch bis zu 23, 24 Grad vielerorts. Von Tag zu Tag wird es auch hier wärmer. Morgen beispielsweise steigen die Temperaturen schon auf 28 Grad. 14 Sonnenstunden gibt's dann dazu.
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5: Auf der A15 Richtung Spreewald-Dreieck kann es zwischen Cottbus-West und Vetschau immer noch zu Einschränkungen kommen. Nach dem Brand eines LKWs umfahrt das Ganze am besten. Ansonsten haben wir die Blitzeranhänger einmal in Cottbus in der Elisabeth-Wolf-Straße stadtauswärts, in Döbrig in der Dorfstraße, noch einer steht in Mukro in Richtung Großluja. Und der letzte Blitzeranhänger auf der B169 kurz hinter der Abfahrt nach Merzdorf in Richtung Peitz. Fahrt vorsichtig und habt eine gute Fahrt.
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3: Und wir kriegen immer noch schön Sonne ab. Hier und da vielleicht eine kleine Wolke im Himmel. Ansonsten aber schön, auch weiterhin warm. Die Temperaturen, die steigen auch die Woche nach und nach. 28 Grad gibt es beispielsweise morgen maximal. Dazu, wie gesagt, den ganzen Tag Sonne satt. Es wird also richtig schön sommerlich die Woche. 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
4: Ich bin Thomas Brock. Spektakuläres Ereignis am Abendhimmel. Im Norden Sibiriens hat eine totale Sonnenfinsternis begonnen. Der Kernschatten des Mondes zieht dabei über die Nordpolarregion, streift Grönland und Island und trifft auf Spanien und die Nordostspitze Portugals. Weiter geht es dann über die Iberische Halbinsel und die Balearen hinweg, bis die totale Sonnenfinsternis kurz nach 20.30 Uhr im Mittelmeer endet. In Deutschland verdeckt der Mond die Sonne nicht komplett. Hier ist eine partielle Sonnenfinsternis zu sehen. Die Deutsche Bahn bietet 400 zusätzliche Güterwagen an, um Probleme beim Transport per Schiff auszugleichen. Wegen Niedrigwassers in Rhein, Donau und anderen Flüssen in Deutschland können Schiffe weniger laden. Bundesverkehrsminister Bilger hat heute mit seinen Kollegen aus den Ländern über das Thema gesprochen.
5: Die Bahn sagt, kurzfristig bis zu 100 Binnenschiffe ersetzen zu können. Als andere Ausweichmöglichkeit haben bis auf Sachsen und Sachsen-Anhalt inzwischen alle Bundesländer das Sonntagsfahrverbot für Lkw ausgesetzt oder gelockert. Bundesverkehrsminister Bilger geht zwar davon aus, dass es noch dauert, bis alle Flüsse wieder normal befahrbar sind, will aber grundsätzlich am Transport per Schiff festhalten und Wasserstraßen besser auf Niedrigwasser vorbereiten. WWF ist skeptisch und warnt, Fahrrinnen noch weiter auszubaggern. Jan-Henner Reitzer.
4: Kaviar oder Sektmehr für 14-Jährige. Das sogenannte begleitete Trinken unter Aufsicht von Erwachsenen soll in Deutschland verboten werden. Das hat das Bundeskabinett beschlossen.
6: Grundsätzlich gilt schon eine Altersgrenze von 16 Jahren für den Konsum und Verkauf von Bier, Wein, Sekt oder daraus hergestellten Mischgetränken. Ausnahme ist bisher, wenn Jugendliche von einer sorgeberechtigten Person begleitet werden. Aber diese Ausnahme steht im Widerspruch zu den Zielen der Bundesregierung, Jugendliche besser vor den gesundheitlichen Folgen des Alkoholkonsums zu schützen. Tine Klimach, Nachrichtenredaktion.
4: Kinder sollen künftig Geld vom Staat bekommen, um Vermögen fürs Alter aufzubauen. Das sieht ein Gesetzentwurf von Finanzminister Klingbeil für eine neue sogenannte Frühstartrente vor, den das Kabinett in Berlin beschloss. Der Bund soll damit für jedes Kind, das 6 Jahre alt wird, bis zum 18. Lebensjahr monatlich 10 Euro in ein Altersvorsorgedepot einzahlen.
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3: Auf meinem Verkehrsradar aktuell keine größeren Staus oder auch Unfälle. Die Blitzer-Anhänger, die blitzen weiterhin auf der B169 kurz hinter der Abfahrt nach Merzdorf in Richtung Peitz. Dann haben wir noch einen in Döbrig in der Dorfstraße. In Cottbus in der Elisabeth-Wolf-Straße steht noch einer. Und der letzte uns bekannte Blitzeranhänger in Mokro Richtung Großluja, kurz hinter dem Bahnübergang. Radio Cottbus wünscht euch eine gute Fahrt.
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7: Wie gewohnt am heutigen Mittwochabend. Richtig, richtig guter Musik. Wir sind so ein bisschen reingegangen wieder in die Uli-Kiste, aber auch ein bisschen was Aktuelles. Heute mit dabei Advanced Sometimes, dann Camouflage, Deepest Mode, Division, Point Pitchfork, Rammstein und. Eine Stunde natürlich wieder eure Lieblingsmusik am heutigen Mittwochabend und nur hier auf Dancing in the Dark mit eurem DJ Lars.
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0: Van Clark. Hier auf Radio Cottbus. Ich hab's versprochen, ein bisschen was aus der Holy-Kiste gibt's heute auf jeden Fall. Hammerscheibe. Gleich noch Camouflage. Red Commanders. Auch einer aus vergangenen Tagen. Gehört sie, eure Show Dancing in the Dark hier auf Radio Cottbus. Mit meiner Wenigkeit, eurem DJ Love.
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Und wirklich Musik von Rammstein. Du hast jetzt kurz wieder ein bisschen Musik aus der Heimat mit DJ Tony alias Journalist und Alexander Icarus. Girls Like You.

Frage an die Musik von VRV Nation, Crayu. Ich sage tschüss, winke, winke. Bis nächste Woche Mittwoch, wenn ihr mögt. Die Stunde ist leider schon wieder fast vorbei. Da ist das dann auch wieder Dancing in the Dark oder sehr gerne auch Freitagabend in eurer Weekendparty hier auf Radio Cottbus, immer freitags von 20 bis 0 Uhr. Tschüss, winke, winke, sagt euch euer DJ Lars.

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2: Ich bin Thomas Prockt. Bei meist klarem Himmel haben Millionen Menschen in Deutschland am Abend eine partielle Sonnenfinsternis beobachtet. Im Maximum wurde die Sonne hier bis zu 90% durch den Mond verdeckt. Das Interesse an dem Himmelsereignis war groß. Noch spektakulärer war es in den Teilen Europas, wo der Kernschatten des Mondes die Sonne komplett verdeckte. Die totale Sonnenfinsternis zog von der Polarregion über Grönland und Island Richtung Iberische Halbinsel, dort über Teile Spaniens bis zu den Balearen. Kinder sollen künftig Geld vom Staat bekommen, um Vermögen fürs Alter aufzubauen. Und zwar 10 Euro pro Monat zwischen dem 6. und 18. Lebensjahr. Das sieht ein Gesetzentwurf von Finanzminister Klingbeil für eine neue sogenannte Frühstartrente vor, den das Kabinett beschlossen hat.
3: Die Frühstartrente soll eine Art Startkapital für die Altersvorsorge sein. Sollte das Gesetz im Bundestag beschlossen werden, geht das Geld erstmal an alle Kinder mit dem Geburtsjahrgang 2020. Ab nächstem Jahr kommt dann jedes Jahr der Geburtsjahrgang der dann 6-Jährigen dazu. Die Eltern, Oma oder Opa, sollen das Depot durch freiwillige Zahlungen aufstocken können. Tine Klimach, Nachrichtenredaktion.
2: Die Deutsche Bahn bietet 400 zusätzliche Güterwagen an, um Probleme beim Transport per Schiff auszugleichen. Wegen Niedrigwassers in Rhein, Donau und anderen Flüssen in Deutschland können Schiffe weniger laden. Bundesverkehrsminister Bilger hat heute mit seinen Kollegen aus den Ländern über das Thema gesprochen.
4: Die Bahn sagt, kurzfristig bis zu 100 Binnenschiffe ersetzen zu können. Als andere Ausweichmöglichkeit haben bis auf Sachsen und Sachsen-Anhalt inzwischen alle Bundesländer das Sonntagsfahrverbot für Lkw ausgesetzt oder gelockert. Bundesverkehrsminister Bilger geht zwar davon aus, dass es noch dauert, bis alle Flüsse wieder normal befahrbar sind, will aber grundsätzlich am Transport per Schiff festhalten und Wasserstraßen besser auf Niedrigwasser vorbereiten. Jan-Henner Reitz zur Nachrichtenredaktion.
2: Nach dem schweren Erdbeben in Kolumbien ist die Zahl der Todesopfer auf 239 gestiegen. Das teilte die nationale Katastrophenschutzbehörde mit. Fast 400 Menschen gelten als vermisst. Rettungskräfte arbeiten mit Hochdruck in den Trümmern, um Menschen vor der kritischen 72-Stunden-Grenze noch lebend zu bergen. Das Erdbeben der Stärke 7,4 am Montag war so heftig wie seit Jahrzehnten nicht mehr in dem südamerikanischen Land.
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0: Island, Mallorca oder auch in ganz Deutschland. Das Schauspiel am Himmel hat Menschen zusammengebracht, ob in einer Warteschlange für eine Schutzbrille oder an Aussichtspunkten mit besonders gutem Blick auf den Horizont. In den Teilen von Spanien, wo die Sonne komplett verdeckt wurde, waren Hotels seit Monaten ausgebucht. Die nächste Sonnenfinsternis, wieder partiell in Deutschland und komplett unter anderem in Spanien, gibt es übrigens schon im nächsten Sommer, Anfang August. Jan-Henner Reitze, Nachrichtenredaktion.
1: Verfassungsschutz und Bundesnachrichtendienst sollen angesichts der wachsenden hybriden Bedrohung Deutschlands deutlich mehr Befugnisse erhalten. Eine umfassende Reform, die das Bundeskabinett beschlossen hat, sieht für die deutschen Nachrichtendienste zudem erstmals die Möglichkeit vor, in klar begrenzten Fällen selbst operativ einzugreifen. Es gehe darum, gegenüber unseren Gegnern auch aktiv handeln zu können, sagte Bundesinnenminister Dobrindt. BAföG-Empfänger sollen im nächsten Jahr mehr Geld bekommen. Das Bundeskabinett in Berlin hat eine entsprechende Reform der Ausbildungsfinanzierung auf den Weg gebracht. Der Gesetzentwurf soll im Herbst in Bundestag und Bundesrat beraten und verabschiedet werden.
2: Der sogenannte BAföG-Grundbedarf für Studierende wird in zwei Schritten angehoben. Zum Wintersemester 2027/28 auf über 500 Euro, dann zum darauffolgenden Sommersemester auf 560 Euro. Auch das Schüler-BAföG steigt. Ebenso die Wohnkostenpauschale. Das betrifft Studierende, die nicht mehr bei den Eltern wohnen. Nächstes Sommersemester gibt es 60 Euro mehr. Eigentlich sollte sie schon zum nächsten Semester steigen, aber die Koalition konnte sich nicht auf eine Finanzierung einigen. Gerade junge Menschen leiden derzeit besonders unter den hohen Mieten. Tine Klimach, Nachrichtenredaktion.
1: Zum Sport. Bei der Schwimm-EM in Paris hat Johannes Liebmann Gold über 800 Meter Freistil gewonnen. Der 19-Jährige setzte sich vor seinem deutschen Teamkollegen Sven Schwarz und Salan Sarkani aus Ungarn durch. Liebmann verbesserte seinen Europarekord um 0,35 Sekunden.
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1: Ich bin Dirk Zeitler. In Deutschland und ganz Europa haben viele Millionen Menschen am Abend gebannt in den Himmel geschaut. Denn schon bevor die Sonne unterging, wurde sie vom Mond verdeckt. In Deutschland war die Sonnenfinsternis nur partiell. Zum Beispiel in Spanien verschwand die Sonne komplett hinter dem Mond.
2: Ob auf Island, Mallorca oder auch in ganz Deutschland, das Schauspiel am Himmel hat Menschen zusammengebracht, ob in einer Warteschlange für eine Schutzbrille oder an Aussichtspunkten mit besonders

0: das Bundeskabinett beschlossen hat, sieht für die deutschen Nachrichtendienste zudem erstmals die Möglichkeit vor, in klar begrenzten Fällen selbst operativ einzugreifen.
1: Bundesinnenminister Dobrindt hatte zuletzt gesagt, dass aus dem Bundesamt für Verfassungsschutz ein echter Geheimdienst werden muss. Und das in etwa so. Ein Nachrichtendienstmitarbeiter soll sich künftig Zugang zu einem anderen Laptop verschaffen können, um an die gespeicherten Daten zu kommen. Es soll auch möglich sein, verschlüsselte Kommunikation mitzulesen. Außerdem soll erlaubt werden, dass Geheimdienstmitarbeiter zum Beispiel in eine Wohnung eindringen können, um etwa Sprengstoff gegen harmloses Pulver auszutauschen. Der Bundestag muss der Reform noch zustimmen. Tine Klimach, Nachrichtenredaktion.
0: Nach dem schweren Erdbeben in Kolumbien ist die Zahl der Todesopfer auf 239 gestiegen. Mehr als 3.700 weitere Menschen wurden verletzt, wie die nationale Katastrophenschutzbehörde mitteilte. Fast 400 Menschen gelten noch als vermisst. Rettungskräfte arbeiten mit Hochdruck in den Trümmern, um Menschen vor der kritischen 72-Stunden-Grenze noch lebend zu bergen. Zum Sport: bei der Schwimm-EM in Paris hat Johannes Liebmann Gold über 800 Meter Freistil gewonnen. Der 19-Jährige setzte sich vor seinem deutschen Teamkollegen Sven Schwarz und Salan Sarkani aus Ungarn durch. Liebmann verbesserte seinen Europarekord um 0,35 Sekunden.
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1: Ich bin Dirk Zeitler. In Deutschland und ganz Europa haben viele Millionen Menschen am Abend gebannt in den Himmel geschaut. Denn schon bevor die Sonne unterging, wurde sie vom Mond verdeckt. In Deutschland war die Sonnenfinsternis nur partiell. Zum Beispiel in Spanien verschwand die Sonne dagegen komplett hinter dem Mond. Verfassungsschutz und Bundesnachrichtendienst sollen angesichts der wachsenden hybriden Bedrohung Deutschlands mehr Befugnisse erhalten. Eine umfassende Reform, die das Bundeskabinett beschlossen hat, sieht für die deutschen Nachrichtendienste zudem erstmals die Möglichkeit vor, in klar begrenzten Fällen selbst operativ einzugreifen.
2: Bundesinnenminister Dobrindt hatte zuletzt gesagt, dass aus dem Bundesamt für Verfassungsschutz ein echter Geheimdienst werden muss. Und das in etwa so. Ein Nachrichtendienstmitarbeiter soll sich künftig Zugang zu einem anderen Laptop verschaffen können, um an die gespeicherten Daten zu kommen. Es soll auch möglich sein, verschlüsselte Kommunikation mitzulesen.

0: Bundeskanzler Merz sinkt laut der Forsa-Umfrage weiter.
1: Die Stimmung im Land ist schlecht. 3% finden, dass sich die Parteien um die wirklichen Probleme der Menschen im Land kümmern. Die ist gering. Mit der Arbeit des Bundeskanzlers sind gerade mal 13% zufrieden. Selbst bei Wählern der Union sagt mehr als die Hälfte, dass Friedrich Merz derzeit keinen guten Job macht. Diana Kramer, Nachrichtenredaktion.
0: Für Urlauber auf der italienischen Mittelmeerinsel Sizilien bleibt der Flugverkehr am Flughafen von Catania eingeschränkt. Wegen der Vulkanasche des Ätna sind dort keine Starts und Landungen möglich. Der Airport bleibt nach jüngsten Angaben des Betreibers mindestens bis Freitag um 2 Uhr dicht.
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1: Ich bin Dirk Zeitler. In Deutschland und ganz Europa haben viele Millionen Menschen am Abend gebannt in den Himmel geschaut. Denn schon bevor die Sonne unterging, wurde sie vom Mond verdeckt. In Deutschland war die Sonnenfinsternis nur partiell. Zum Beispiel in Spanien verschwand die Sonne dagegen komplett hinter dem Mond. Kein Wein, Bier oder Sekt mehr für 14-Jährige. Das sogenannte begleitete Trinken unter Aufsicht von Erwachsenen soll in Deutschland verboten werden. Das hat das Bundeskabinett beschlossen. Ziel ist, Jugendliche besser zu schützen. Als nächstes berät der Bundestag darüber.
2: Grundsätzlich gilt schon eine Altersgrenze von 16 Jahren für den Konsum und Verkauf von Bier, Wein, Sekt oder daraus hergestellten Mischgetränken. Ausnahme ist bisher, wenn Jugendliche von einer sorgeberechtigten Person begleitet werden. Aber diese Ausnahme steht im Widerspruch zu den Zielen der Bundesregierung, Jugendliche besser vor den gesundheitlichen Folgen des Alkoholkonsums zu schützen. Wegen der Suchtgefahren hatten sich die Gesundheitsminister schon vergangenes Jahr für ein Verbot ausgesprochen. Der Bundesrat startete eine entsprechende Initiative. Tine Klimach, Nachrichtenredaktion.
1: Viele Jahre ging es bergauf, aber 2025 ist die durchschnittliche Arbeitszeit pro Kopf bei Menschen zwischen 20 und 64 Jahren in Deutschland mal wieder zurückgegangen. Das hat das Bundesinstitut für Bevölkerungsforschung ausgerechnet.
3: Es sind so etwa 20 Minuten pro Woche, die durchschnittlich weniger gearbeitet werden, im Vergleich zum Rekordstand vor 3 Jahren. Das gilt laut Statistik für alle zwischen 20 und 64, nicht nur für die Berufstätigen. Vor allem Männer und insgesamt die Altersgruppe von 25 bis 54 haben etwas weniger gearbeitet, die über 60-Jährigen dagegen statistisch mehr.

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2: 13. August 2016. Justin Bieber ist mit Let Me Love You neu in den Charts. Bieber schreibt diesen Song mit dem Gitarristen Andrew Watt und dem koreanisch-amerikanischen Songwriter Brian Lee. Sie stellen da ganz schön was auf die Beine, sodass sich der französische Musikproduzent DJ Snake für diesen Song interessiert. Er nimmt ihn dann gemeinsam mit Justin Bieber im Studio auf. Im Song richtet sich Bieber an eine Frau und bittet sie, die Beziehung nicht aufzugeben. Nachdem der Song draußen ist, wird ziemlich viel darüber gemunkelt, ob Justin Bieber mit dem Text seine Ex-Freundin Selena Gomez meint. Die teilt nämlich bei Snapchat ein Video, in dem sie den Song mitsingt. Und das einige Tage vor der Veröffentlichung von Let Me Love You. Im Endeffekt ist es aber ganz egal, an wen sich der Song richtet. Die Nummer klingt genial und ist auf der ganzen Welt unfassbar erfolgreich.

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1: Ich bin Dirk Zeitler. In Deutschland und ganz Europa haben viele Millionen Menschen am Abend gebannt in den Himmel geschaut. Denn schon bevor die Sonne unterging, wurde sie vom Mond verdeckt. In Deutschland war die Sonnenfinsternis nur partiell. Zum Beispiel in Spanien verschwand die Sonne dagegen komplett hinter dem Mond.
2: Ob auf Island, Mallorca oder auch in ganz Deutschland, das Schauspiel am Himmel hat Menschen zusammengebracht, ob in einer Warteschlange für eine Schutzbrille oder an Aussichtspunkten mit besonders gutem Blick auf den Horizont. In den Teilen von Spanien, wo die Sonne komplett verdeckt wurde, waren Hotels seit Monaten ausgebucht. Die nächste Sonnenfinsternis, wieder partiell in Deutschland und komplett unter anderem in Spanien, gibt es übrigens schon im nächsten Sommer, Anfang August. Jan-Henner Reitzer, Nachrichtenredaktion.
1: Kaum war die Sonnenfinsternis am Abend vorbei, bot der Himmel schon ein weiteres Spektakel. Der Sternschnuppen. Der Sternschnuppenstrom der Perseiden, einer der schönsten Meteorströme des Jahres, hat in der Nacht seinen Höhepunkt erreicht.

0: verschlüsselte Kommunikation mitzulesen. Außerdem soll erlaubt werden, dass Geheimdienstmitarbeiter zum Beispiel in eine Wohnung eindringen können, um etwa Sprengstoff gegen harmloses Pulver auszutauschen. Der Bundestag muss der Reform noch zustimmen. Tine Klimach, Nachrichtenredaktion.
1: Zum Sport. Bei der Schwimm-EM in Paris hat Johannes Liebmann Gold über 800 Meter Freistil gewonnen. Der 19-Jährige setzte sich vor seinem deutschen Teamkollegen Sven Schwarz und Salan Sarkani aus Ungarn durch. Liebmann verbesserte seinen Europarekord um 0.